Ja, und das Thema der heutigen Sendung ist, naja, ich habe, als klar wurde, was für ein Wetter heute ist, war klar, entweder wird es sowas werden wie Sommerhits oder das genaue Gegenteil. Und ich habe mich für das Gegenteil entschieden, für Nordic Folk. Also Musik, die von der Volksmusik Skandinaviens und vor allem zu einem sehr großen Teil auch von der skandinavischen, germanischen Mythologie inspiriert ist. Genau, also Volksmusik heißt hier nicht irgendwie Schlager wie Florian Silbereisen, sondern ja, traditionelle Musik wie vor 1500 Jahren vielleicht. Nein, also zumindest Musik, die ja, Inspiration nimmt von dieser Zeit und vor allem von den Geschichten dieser Zeit. Und wir fangen an mit dem Song Hellwegen von Kalandra aus dem Jahr 2020. Und Kalandra, teilweise haben wir ihre Songs auf Englisch, teilweise auf Norwegisch. Hellwegen ist der Weg nach Helheim, also die Welt der Toten in der nordischen Mythologie. Und den Song hören wir uns jetzt an. Viel Spaß damit.

Das gerade war Saitruna von Runahild. Und Runahild ist eine Frau, die in einer Holzhütte in den norwegischen Bergen wohnt, off the grid, also ohne Anschluss an die Zivilisation, so wie wir sie kennen, mit Strom und fließend Wasser. Und die Musik, die sie macht, beschreibt sie selbst als Nordic Folk Tonica. Also den Klang der Folkinstrumente und den entsprechenden Gesang, gemischt mit elektronischen Beats und Synthesizern. Und der nächste Künstler, der schlägt in eine ziemlich ähnliche Kerbe. Er heißt Dahnheim und hat bis 2016 reguläre elektronische Musik produziert. Dann ist bei ihm das Interesse an nordischer Mythologie größer geworden und das führte dann dazu, dass er Nordic Folk damit kombiniert hat. Und ja, der Künstler ist aus Dänemark und seine Musik war auch Teil des Soundtracks für die Fernsehserie Vikings. Und er ist auch nicht der letzte Künstler, auf den das heute zutrifft. Viel Spaß mit dem Song Hefner auf Deutsch Rache von Dahnheim.

Das gerade war Geldir mit dem Lied Soul. Und Geldir ist ein niederländischer Singer-Songwriter und der auch in der Vergangenheit einen Song mit dem Namen Ymir zusammen gemacht hat mit Dahnheim, den wir direkt davor gehört haben. Und ja, das als Beispiel, dass das Interesse an nordischer, altgermanischer Mythologie auch außerhalb von Skandinavien existiert. Aber gerade Geldir ist da interessant, weil auch Inspiration zum Beispiel aus der keltischen Mythologie und anderen Mythologien zieht. Und auch der Name Gel ist aus dem Gälischen, heißt weiß, und Dir ist altnordisch und bedeutet Reh. Ja, das englische Wort Dir ja, ist davon abgeleitet. Und den Song, den wir gerade gehört haben, Soul, der ist vom gleichnamigen Debütalbum und es geht um den Kreislauf des Lebens. Und das Lied handelt von der Wiedergeburt der Sonne nach dem Ende der Welt. Und wir hatten jetzt einige Solo-Projekte gehört, aber Nordic Folk hat auch noch mehr zu bieten. Und jetzt haben wir als nächstes eine Gruppe mit maximalistischer Besetzung. Ja, und die Gruppe hatte ich auch im letzten Jahr schon mehrmals in der Sendung Musikgeschichten. Und es geht um Heilung aus Deutschland, Dänemark, Norwegen. Und die Gruppe hat drei Kernmitglieder, aber bei den Auftritten sind oder waren, wie man leider sagen muss, für den Moment, 30 bis 40 Leute auf der Bühne mit wilden Kostümen und Ritualen. Und wie viele der Künstler, die wir heute hören, ist dann Heilung auch erwähnenswert, dass sie in vielen verschiedenen Sprachen singen. Also singen auf Deutsch, auf Englisch, Isländisch, Altnordisch, Latein und viele andere Sprachen. Für Heilung besonders ist der sehr markante Kehlkopfgesang des Sängers Uwe Faust. Und den hören wir auch im folgenden Lied. Das folgende Lied handelt von den verschiedenen Namen Odins, dem Allvater. Und dementsprechend heißt der Song auch Allvater Heiti von Heilung.

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Das gerade war Sovolo mit Wulf Wieger. Und Sovolo ist das Soloprojekt von Faber Horbach und der war einer der Toursänger für Heilung. Deswegen fand ich das jetzt ja ganz passend. Und Sovolo bedeutet so viel wie Sonne auf Protogermanisch. Protogermanisch ist quasi die rekonstruierte urgermanische Sprache, aus der sich dann die verschiedenen anderen Sprachen wie Deutsch, Englisch, Norwegisch, Niederländisch, Schwedisch, Gotisch und so weiter entwickelt haben. Das nächste Lied ist von der norwegischen Gruppe Vatruna. Und Vatruna waren 2003 eine der ersten Gruppen, die ja, Nordic Folk modern interpretiert haben und so großen Erfolg damit hatten. Und was ich ganz witzig finde, ist, dass die Musiker in Vatruna einen Hintergrund im Black Metal haben. Also der Frontmann Einar Selvig, der war Drummer für die Black Metal Band Gorgowas. Und was auch interessant ist an Vatruna, ist, dass sie die Instrumente selber bauen. Und gerade am Anfang muss das ziemlich schwierig gewesen sein, weil es da ja wenig Informationen zu gab. Und dann gab es auch keine Musiker dafür, weil es diese Instrumente ja nicht gab. Und das mussten die dann alles selber lernen. Und die Instrumente, das sind sowas wie Trommeln, die mit Rehhaut bezogen sind. Das Buckehorn, ein Ziegenhorn. Aber verschiedene andere Formen von Flöten und Leiern. Und viele verschiedene andere Instrumente. Und das ist auch was bei den Nordic Folk Bands oft dabei ist, dass die ja viel Wert auf diese alten Instrumente legen. Aber in dem Interview hat Einar Selvig gesagt, es geht nicht darum, authentisch zu rekreieren, was damals war, sondern um die Atmosphäre einzufangen und mit den alten Sachen was Neues zu machen. Und Vatruna haben auch für die Fernsehserie Vikings Musik produziert. Und den Song, den wir jetzt hören, der heißt Skugge, auf Deutsch Schatten. Und eine Zeile, ich will jetzt nicht den ganzen Text übersetzen, aber eine Zeile, die häufiger vorkommt, oft wiederholt wird, ist Elden Twinger Deck or Mac. Das Feuer zwingt dich von mir weg, ist so ungefähr die Übersetzung, die ich zustande gebracht habe. Ja, viel Spaß mit Vatruna und Skugge.

Ja, das gerade war die Band Nüttland mit dem Song Ugra. Und wie ihr am Text wahrscheinlich unschwer erkannt habt, ist diese Band aus Sibirien, genauer gesagt aus Kalachinsk und nicht aus Skandinavien oder Europa. Aber die Musik ist zu großen Teilen auch von nordischer Mythologie inspiriert, aber auch von sibirischen Traditionen. Und in dem Song, den wir gerade gehört haben, Ugra, geht es um eine Legende des sibirischen Stamms der Khanti. Und in dem Lied werden die Wächtergeister der Heimat des Stammes angerufen. Ja, und das war's auch schon heute wieder mit Musikgeschichten auf der Wüstenwelle. Auf 96,6 MHz oder über den Internet-Livestream. Und ich freue mich, dass ihr zugehört habt. Und ich hoffe, ihr seid in 4 Wochen wieder dabei, wenn es neue Musik gibt, neue Geschichten. Und jetzt zum Ausklang hören wir noch den Song Halfdan von Runfell. Ich wünsche euch noch einen schönen Abend oder einen schönen Tag, wenn ihr die Sendung morgens hört.

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1: Hallo und herzlich willkommen zu Dub Sound Kommando, immer in der Erstausstrahlung am Mittwochabend von 20 bis 22 Uhr, alle 14 Tage hier bei der Wüstenwelle auf der 96.6 bei eurem freien Radio. Dub Sound Kommando ist die Sendung für Bassmusik hier auf der Wüstenwelle. Mittwochs live in der Erstausstrahlung und in der Wiederholung in der Nacht von Donnerstag auf Freitag in derselben Woche von 3 bis 5. Am Mikro und heute im Heimstudio an der Technik ist der Marzilla. Schön, dass ihr dabei seid. Ihr hört uns auf der 96.6 oder weltweit via Livestream über wüste-welle.de. Dort findet ihr auch die Playlist und die Mediathek, immer 7 Tage nach jeder Ausstrahlung. Heute in der Sendung, los geht's mit den Expanders aus Kalifornien. California Sunshine Vintage Reggae von ihrem Album, selbstbetitelten Album. Und das ist mehr als nur Revival. Die Band widmet sich dem klassischen Roots-Reggae der 70er und frühen 80er Jahre. Und wenn sie nicht Dub-Versionen machen, dann gibt es auch dreistimmige Gesangsharmonien. Die Musiker John Asher, John Butcher, Roy Fischel, Chickies Loyosa und Devin Morrison sind seit mehr als 20 Jahren mit ihrer Interpretation des Reggae der goldenen Ära unterwegs. Die Expanders waren in Kalifornien dann die Begleitband für jamaikanische Sänger wie Elton Ellis, Pat Kelly, Stranger Cole, Leonard Dillon von The Ethiopians, Roy Shirley, Willie Williams, die Wailing Souls, die Maytones und Prince Jasbo, wann immer sie in der Gegend auftraten. Die Expanders hier mit Something Wrong in Dub. Im weiteren Verlauf der Sendung gibt es noch die Chance auf Rockers Hi-Fi, Original Lo-Fi, Nightmares on Wax, A Space Outer Dub. Dann noch Frost, Pugilist, Subset, Brandon Merloff, What Dub, G&T, Dialogue.5 and 6 und oder. 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

die Expanders aus Südkalifornien mit dem Snow Beast und hier die Dub-Version Dub Beast. Das erste Album der Expanders mit eigenem Material war ein selbstbetiteltes Werk aus dem Jahr 2011. Old Time Something Come Back Again Volumes 1 and 2 von 2012 und 2017 enthielten 27 Coverversionen. Sie wurden live auf ein 8-Spur-Band aufgenommen, um den Stil der jamaikanischen Pioniere zu würdigen. Das dritte Studioalbum Hustling Culture erschien 2015 bei Easy Star Records. Im Anschluss veröffentlichten sie die Rhythm-Alben Top Shelf, Peace of Love und Thanks for Life, die alle von Walshy Fire von Major Lazer remixed wurden. Jetzt also wieder ein selbstbetiteltes Album der Expanders. Hier gibt's nochmal zwei Versionen des Songs Careful. Careful und Careful Dub. Die Expanders bei Dub Sound Kommando.

Die Expanders mit Vintage Reggae aus Kalifornien und hier kommen die Nightwares on Wax mit In a Space Outer Dub, ein Zusammentreffen musikalischer Köpfe anlässlich des 20-jährigen Jubiläums von In a Space Outer Sound hat George Evelyn alias DJ Ease die Tonbänder an den Dub-Maestro Art Van Sherwood übergeben, um mit 8 Tracks der Originalplatte eine Versionsreise zu unternehmen, ganz im Geiste der Reggae- und Soundsystem-Wurzeln, die das Originalalbum geprägt haben. Das Ergebnis ist eine Neuinterpretation eines beliebten Klassikers in der Tradition von Alben wie No Protection von Massive Attack und Lucifer on the Moon von Spoon. Es enthält Neuinterpretationen von Tracks wie You Wish und Flip Ya Lit. Neben seiner charakteristischen Mixer-Zauberei hat Sherwood auch einige der wichtigsten Musiker von On You Sound mit ins Boot geholt, um zusätzliche Instrumentierung beizusteuern und die Zusammenarbeit zu etwas zu machen, das mehr ist als die Summe seiner Teile. Hier hört ihr schon mal You Bliss, was ehemals You Wish war, und im Anschluss kommt noch Flipping Egg, das war auf dem Originalalbum Flip Ya Lit, Nightmares on Wax und Adrian Sherwood in a Space Outer Dub.

Nightmares on Wax in a Space Outer Dub, geremixed von Dub-Maestro Adrian Sherwood, der Track Flipping Egg. Und hier geht's weiter mit G&T und dem Album Gill in Dub, erschienen im April 2026. G&T widmen sich der Musik von Gil Scott Heron und den beiden Songs The Revolution Will Not Be Televised von 1974 und B-Movie von 1981. Guillaume Metenier und Slick Tim produzieren seit Jahren gemeinsam Musik und sind auch in ihren persönlichen Überzeugungen auf einer Wellenlänge. Zitat G&T: Wir haben uns Zeit genommen, um sicherzustellen, dass wir uns diesen Werken auf authentische Weise nähern. Natürlich teilen wir nicht Scott Herons Nöte, aber was seine Haltung angeht, wollten wir uns voll und ganz darauf einlassen, von der Musik bis zur Bedeutung. Und selbst wenn man die Texte weglässt, kommt die Botschaft trotzdem rüber. Zitat Ende. The revolution will not be televised. Keep your eyes open. Vom Album G&T, Gill in Dub. Bei Dub Sound Kommando.

B-Movie im Swindler Dub von G&T vom Album Gil in Dub. Die Musik von Gil Scott Heron in Dub. Und hier geht's weiter mit den Rockers Hi-Fi und dem Album Original Lo-Fi. Die Ursprünge reichen bis in die Mitte der 90er Jahre zurück. Eine Übergangsphase für Rockers Hi-Fi. Ursprünglich unter dem Arbeitstitel Music is Immortal konzipiert, begann das Projekt als lose zusammengestelltes Archiv aus unveröffentlichtem Material, obskuren Remixen und Studioexperimenten. Die Band war aus dem Wohnzimmerstudio von Glenn Bigger Bush ausgezogen und richtete ein provisorisches Studio in einem Lagerraum über einem Klaviergeschäft in Birmingham ein. Da die Ressourcen begrenzt waren, war die Produktionsumgebung von Not und Einfallsreichtum geprägt. Casio Sampler, ein Korg Mini 700, ein Roland TB-303, einfache Delay-Geräte, ein charakteristischer britischer Federhall und ihr Atari 1040-Computer bildeten das Rückgrat des Studios. Gleichzeitig entwickelte sich die britische Musikszene weiter. DJ Dick kam regelmäßig mit Auswahlen von Swordfish Records und Discovery vorbei und brachte frische Einflüsse in die Sessions ein. Zusätzliche Inspiration ergab sich aus der Entdeckung einer Kiste mit anonymen Reggae 7-Inch-Singles. Bei vielen waren die Etiketten abgekratzt, um die Identität der Stücke zu schützen, die einst von einem lokalen Selector gespielt wurden. Das bettete die Dub-Kultur noch tiefer in die DNA des Projekts ein. Nun, 30 Jahre später, wurde dieses Werk remastered, neu zusammengestellt und um Material aus der Ambient-Dub-Ära von Rockers Hi-Fi erweitert. Hier kommt Music is Immortal, Rockers Hi-Fi, Original Lo-Fi bei Dub Sound Kommando.

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Rockers High Five vom Album Original Lo-Fi, der Track Period of Babylon. Rockers High Five waren ihrer Zeit voraus, indem sie die Grenzen von Dub beherzt überschritten. Damals lagen sie trotzdem gleichzeitig exakt im Zeitgeist. Wie Dreadzone, Scientrain, Groove Corporation oder Rhythm and Sound gelang ihnen der Crossover ins House-Genre, ohne den Dub-Kern aufzugeben. Jetzt ist das Album 30 Jahre nach seiner Entstehung neu zusammengestellt und remastered erschienen. Es klingt nicht nach Nostalgie, sondern nach einer Idee, die sich inzwischen bestätigt hat. Wer wissen will, woher ein Gutteil des heutigen Dub-Elektronika-Diskurses kommt, findet hier seine Wurzeln. Rockers Hi-Fi, noch ein Track. Und zwar die Matt Dub Rim.

Ihr hört immer noch Dub Sound Kommando. Die zweite Stunde läuft hier auf der 96.6 und der Artist heißt Pugilist. Das war der Track Introspect featuring Taman und weiter geht's mit Oblivion. Pugilist. Das Album heißt Found Sound und Pugilist ist ein in Melbourne ansässiger Produzent und DJ, der Bassmusik verschiedener Genres produziert und veröffentlicht. Erschienen ist Found Sound bei Rough Cuts, das Solo-Debütalbum von Pugilist. Zitat Pugilist: Found Sound taucht tief in meinen inneren Monolog ein, was, so hoffe ich, zu einem persönlichen und introspektiven Hörerlebnis führt. Aufbauend auf meiner bisherigen Diskografie könnt ihr vielseitige Klänge und Tempi erwarten, mit einem verwaschenen, dubartigen Feeling und berauschenden Stimmungen. Alles in einer genreübergreifenden Struktur. Das Album ist schwebend, euphorisch und vielleicht überraschend leicht zu hören im Vergleich zu meinen üblichen Veröffentlichungen, besticht aber durch einen bemerkenswert kräftigen Bass und komplexe Percussion-Elemente. Zitat Ende. Pugilist, das Album Found Sound bei Dub Sound Kommando.

Fragilist ist der Artist, das Album heißt Found Sound und dieser Track heißt Cumulus. Dub aus Melbourne oder Dub-related Beats aus Melbourne, noch ein Zitat von Fragilist. Das Album greift nostalgische Bezugspunkte auf, ohne sich auf rückwärtsgewandte Klischees zu stützen. Obwohl es durch zeitgenössische Produktion und Effekte geprägt ist, bleibt der Sound roh und nicht übermäßig poliert. Das Album lässt sich am besten als eine Collage aus Klängen beschreiben, die ich im Laufe des letzten Jahrzehnts stetig gesammelt habe und die mich inspiriert haben. Dazu kommen einige sehr freche Samples und viele lange Nächte, in denen ich in meinem Studio an meiner Studiobräune gearbeitet habe. Es ist eine Hommage an die Musik, mit der ich aufgewachsen bin und die ich am meisten liebe, von der Vergangenheit bis zur Gegenwart. Es passt gut, dass diese Veröffentlichung den 10. Jahrestag meines Starts unter dem Pseudonym Fragilist markiert. Zitat Ende. Fragilist vom Album Found Sound, der Track Stand for Justice.

Huggy List and another channel. Love is the Way featuring Prince Morella vom aktuellen Album Found Sound. Dub-related Beats aus Melbourne und von Melbourne geht's nach Frankreich zu Froid Dub und ihrem Album Positive and Natural. Das französische Duo entwickelt seine Slow-Motion-Dub-DNA weiter und landet mit einer Veröffentlichung auf Deludio. Ein Fuß auf der Tanzfläche, ein Fuß im Mülleimer. Deludio ist ein Plattenlabel, ein Produzenten- und DJ-Duo, das von Farfane und FM geleitet wird. Hypnotisch und roh gleitet dieses Manifest über die heilige Dreifaltigkeit 808, 303 und Tape Delays und lässt dabei True School Dub Synths, Clubkultur und experimentelle Wendungen aufeinanderprallen. Durchschnittlich 85 Beats per Minute. Los geht's mit No Sense, eine Elektro-Dub-Pocket-Sinfonie, angegriffen von den Federn des Mischpuls. Froid Dub vom Album Positive and Natural, hier bei Dub Sound Kommando.

What Dub, ein französisches Duo mit dem Album Positive and Natural, und der Track hieß The Swap. Ein Synth-Bass-Rhythm klopft an die Tür und trabt durch deinen verträumten Geist. Und weiter geht's mit Too Digital. Das ist der ultimative Leitfaden zum Dekonstruieren und Rekonstruieren eines Mixes im Compass Point Studio bei völliger Dunkelheit. Vor Dub, bei Dub Sound, Dub Sound, Dub Sound, Dub Sound, Dub Sound, Dub Sound.

Diggin heißt dieser Track von 4Dub vom Album Positive and Natural. Mit weit ausgebreiteten Armen der Sonne zugewandt. Ein Track, um einen Kreistanz zum Gedenken an unsere Vorfahren zu beginnen. 4Dub, Positive and Natural. Und weiter geht's mit Brandon Möller und seiner EP Corrupted Authority. Damit kehrt er zu seinem charakteristischen Dub-Konzept zurück. Tiefer räumlicher Druck, untergetauchte Rhythmusarchitektur und fein erodierte Texturen. Schwere Bässe verankern die EP, während Delays in den negativen Raum übergehen und die Spannung zwischen Präzision und Zusammenbruch offenbaren. Eine Studie über Spannung, Raum und die Kraft der Wiederholung. Brandon Möller Patterson stammt aus New York und ist in Südafrika geboren. Er ist elektronischer Musikkomponist und Performer. Hier der Track Zero Cut.

Brandon Möller mit dem Song Signal Rot oder Signal Rot von seiner Corrupted Authority EP, der New Yorker mit südafrikanischen Wurzeln. Und zum Abschluss von Dubsound Kommando liegt hier noch Subset auf mit dem Album Island Time Volume 2. 6 Tracks mit groovigen Dub-Reggae zum Zurücklehnen, Entspannen, Chillen und in die Island Time eintauchen. Mehrschichtige Live-, Bass- und Gitarrenklänge, Bläserparts und Drum-Grooves. 2 Tracks gibt's hier von Subset. Der erste heißt Land's End und dann kommt noch Eyes on the Horizon. Damit geht Dub Sound Kommando zu Ende, wie immer in der Erstausstrahlung am Mittwochabend von 20 bis 22 Uhr und in der Wiederholung in derselben Woche in der Nacht von Donnerstag auf Freitag von 3 bis 5 hier auf der 96.6 bei der Wüstenwelle, eurem freien Radio. Playlist und Mediathek findet ihr auf wüste-welle.de.

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Und das war's auch schon wieder mit einer Stunde Subsound in the Mix. Wer die Playlist haben möchte, schreibe einfach eine kurze Mail an büro@wüste-welle.de. 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Vielen Dank fürs Zuhören, sagt Gernot Rother, und viel Spaß mit dem weiteren Programm.

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2: So, und damit ganz recht herzlich willkommen beim Femrasant am Donnerstagabend. Wir haben ein bisschen später angefangen, weil wir ein bisschen technische Schwierigkeiten hatten. Ihr hört die Freie Wüste Welle auf UKW 96,6 Megahertz. Ich habe mich zwar letzte Woche schon verabschiedet, aber ich bin heute nochmal hier. Ich bin Passi, an meiner Seite ist
3: Sarah.
2: Und wir haben heute zwei wundervolle Gäste bei uns. Möchtet ihr euch gern selber ganz kurz vorstellen? Warum seid ihr hier und wer seid ihr? Was macht ihr?
4: Mein Name ist Annette Jecke, ich bin von der Begin-Stiftung, bin dort seit Januar als Geschäftsführerin tätig und Begin-Stiftung steht für gemeinschaftliches Frauenwohnen, autonom, solidarisch, selbstorganisiert. Und wir verleihen einmal im Jahr den Begin-Preis an eine außergewöhnliche Frau für ihr außergewöhnliches Engagement und die sitzt neben mir.
5: Ich bin Ansam Audi und ich habe den Preis gewonnen.
2: Für was hast du denn den Preis gewonnen? Für was für ein Projekt? Nur ganz kurz.
5: Also ich bin bei Schwimmen für alle Kinder aktiv seit 2019. Habe auch selber dort schwimmen gelernt und ich bin auch aktiv auf Social Media. Also ich mache das auch ehrenamtlich alles und mache auch noch verschiedene Sachen nebenher und habe mich beworben und aus diesem Grund habe ich den Preis gewonnen.
2: Ja. Zwei super tolle Konzepte und super coole Aktionen. Ich denke, wir fangen mal nochmal bei der Begin-Stiftung an. Ne? Magst du ein bisschen genauer ausführen, wie funktioniert das, was ihr macht? Vielleicht auch, wie funktioniert die Organisation dahinter? Und was ist die Vision?
4: Mache ich gerne. Fangen wir einfach mal bei dem Begriff Stiftung an. Stiftung gibt es ja schon irrsinnig lange. Das heißt, eine Stiftung ist was wahnsinnig Langlebiges. Es gibt Stiftungen, die gibt es schon mehr als 500 Jahre. Und das war so die Ursprungsintention auch der Gründerin Ingrid Gerd, die Begin-Stiftung 2003 gegründet hat, nämlich ein Konstrukt zu schaffen, das nicht nur sie, ihre Generation überdauern kann, sondern das im Idealfall auch mehrere hunderte von Jahren noch existieren kann. Und die Stiftung heißt Beginen-Stiftung und der Name ist orientiert an den historischen Beginen. Frauen, die es im Mittelalter gab und Frauen, die zu einer Zeit, als das noch total unüblich war, für sich selbstständig und autonom gewirtschaftet haben. Im Mittelalter hatten Frauen zwei Optionen eigentlich, zu heiraten oder ins Kloster zu gehen. Und die Beginen haben für sich einen dritten Weg eröffnet, nämlich in Beginenhäusern, die man heute noch anschauen kann, ganz toll in Flandern beispielsweise, wo mehrere hundert alleinstehende Frauen zusammen gewohnt haben, wirtschaftlich unabhängig waren und sich ihr Geld verdient haben, beispielsweise über Hospizarbeit. Und der Name der Stiftung ist eine Hommage an diese besonderen, tollen, alleinstehenden, alleinlebenden Frauen. Und der Schwerpunkt der Stiftung ist ein einziger und der wird, glaube ich, immer wichtiger. Es geht um Wohnen. Und zwar, es geht um das Wohnen für Frauen, das gemeinschaftliche Wohnen. Jede Frau hat ihre eigene Wohnung, aber es gibt Gemeinschaftsräume, die man sich teilt. Und es ist auch nicht ein anonymes Nebeneinanderherwohnen, sondern ein gemeinschaftliches Wohnen. Und in Tübingen gibt es ja ein tolles Beispiel in der Mauerstraße, wo 7 Frauen gemeinsam älter werden.
2: Ja, wie gesagt, oder wie du es gerade schon gesagt hast, es wird immer wichtiger mit dem, weil die Wohnsituation generell immer schwieriger wird. Wie konkret unterstützt denn dann die Begin-Stiftung?
4: Es ist einmal eine Idee, nämlich Frauen zu ermutigen, sich selbst organisiert, solidarisch Wohnraum zu schaffen. Dieses Haus beispielsweise in der Mauerstraße war ja ein Altbau, also es ist ein Bau von 1899, den die Stadt Tübingen veräußert hat an die Beginen-Stiftung und 7, also nicht an die Beginen-Stiftung, sondern an 7 Frauen, die dieses Haus selbstständig dann mit eigenen finanziellen Mitteln saniert haben. Also das ist im Prinzip so erstmal die Idee, dass Frauen selber für sich den Mut haben, aber auch ihre Stärke erkennen, dass sie so etwas stemmen können. Das ist das eine. Und das zweite, was sehr, sehr wichtig ist, ist, es wird ja nicht einfach nur ein Haus geschaffen, sondern ich habe ja gerade gesagt, dahinter steht eine Stiftung. Und so eine Stiftung überdauert mehrere hundert Jahre. Und die Idee der Begin-Stiftung ist, wenn einmal so ein Haus, wie beispielsweise in Tübingen in der Mauerstraße entsteht, dass das vielen Frauengenerationen zur Verfügung stehen kann. Und deshalb wird diesen Frauen, die sich für so ein Konzept interessieren, wenn das zur Begin-Stiftung passt, eine Partnerschaft angeboten. Die, und jetzt wird es so ein bisschen technisch abstrakt, aber dennoch ist das ganz was Wichtiges und Spannendes, in einer sogenannten gemeinnützigen GmbH mündet. Das lehnt sich ein bisschen an das Mietshäuser-Syndikat-Konzept. Da sind ja auch immer GmbHs, wo einerseits das Mietshäuser-Syndikat Anteilseigner ist und die Hausgemeinschaft. Mhm. Das ist im Prinzip dasselbe, was die Begin-Stiftung macht, nur dass das Ganze unter dem gemeinnützigen Aspekt steht. Und das bedeutet im Endeffekt, dass die Häuser, die entstehen, dem Markt entzogen sind. Das heißt, das sind keine Spekulationsobjekte, da gibt es keine Eigenbedarfskündigungen, keine irrsinnigen Mieterhöhungen, sondern das ist eine gemeinwohlorientierte Sache, die entstanden ist, sodass die Frauen, die dort wohnen, weiterhin auch Mieterinnen sind. Die haben keine Eigentumswohnungen, sondern sie bewohnen das Haus und pflegen es so, als wäre es ihr eigenes. Aber nach ihnen können noch viele weitere Frauengenerationen das Haus ebenfalls nutzen. Und die Begin-Stiftung ist deswegen dabei, weil die in der GmbH immer diese Stimme hat, wenn es um den Verkauf eines Hauses gehen sollte. Und die Satzung der Begin-Stiftung sagt, es geht darum, gemeinschaftlichen Wohnraum für Frauen zu schaffen. Und wenn ein Verkauf eines Hauses anstehen würde, würde die Begin-Stiftung immer dagegen stimmen. Das heißt also, die Stiftung ist im Prinzip auch eine sehr wichtige Hüterin dieser Idee.
2: Hm. Interessant, auf jeden Fall. Aber ich finde den vielleicht trockenen technischen Aspekt von sowas immer auch sehr aufschlussreich, wie genau das funktioniert. Ja, vielleicht mal ganz grob, ich gehe mal davon aus, es wird viele davon geben. Was für Herausforderungen stellen sich denn in dem ganzen Kontext?
4: Da schwangen, glaube ich, schon so ein paar Sachen mit. Wir haben gesagt, Wohnen, schwierige Sache. Warum ist Wohnen so schwierig? Weil die Kosten beispielsweise ja so ganz enorm gestiegen sind. Wenn man sich zum Beispiel im Bereich von Neubauten anschaut, dann haben wir Kosten, die doppelt so hoch sind wie vor 12 Jahren, die man momentan investieren muss. Wer kann sich das noch leisten? Ja, zum Teil eigene, so kleinere Genossenschaften können ja auch schon nicht mehr bauen. Und genau vor diesen Herausforderungen steht natürlich auch eine Begin-Stiftung. Stiftung klingt vielleicht in manchen Ohren immer als groß und man hat ganz viel Geld. Nein, die meisten Stiftungen sind sehr, sehr kleine Stiftungen und dazu gehört die Begin-Stiftung auch. Das bedeutet, wir können diese Kostensteigerung als Stiftung überhaupt nicht abfangen. Und das bedeutet, die Frauen, die sich für so eine gemeinschaftliche Wohnform interessieren, müssen diese gestiegenen Kosten alleine auffangen. Und das ist ja immer so eine Mischkalkulation, bis eine Bank sagt, sie gibt mir einen Kredit, sind das 40% an Eigenkapital mittlerweile, das ich einbringen muss. Und wenn ich jetzt so ein Haus zum Beispiel planen würde mit 12, vielleicht 14 Frauen und der Baugrund ist vielleicht noch besonders preiswert, reden wir immer noch so von ungefähr 5 Millionen Kapital, was ich dafür insgesamt aufbringen muss. Und das bedeutet, an Eigenkapital muss ich 2 Millionen haben. Und das müssen die Frauen auf die ein oder andere Art und Weise stemmen können. Es gibt Direktkredite, beim Mietshäuser-Syndikat sind ja die Menschen wahnsinnig umtriebig und sehr, sehr findig. Ältere Frauen sind im Regelfall nicht in so große Netzwerke eingebunden. Das heißt, für die ist es auch möglich, aber vielleicht nicht ganz so leicht, Direktkredite einzuwerben. Und sie müssen ein gewisses Eigenkapital auch mitbringen, dass also nicht alles Direktkredite sind, sondern man auch wie bei einer Genossenschaft immer eine etwas höhere Einlage reinbringt, die eben dann sollte man ausziehen oder wenn man versterben sollte, eben an die Erben wieder ausgezahlt werden kann. Und auch das ist natürlich eine große Hürde für viele Frauen. Also wir kennen alle den Gender Pay Gap. Und der hat das Resultat, wenn wir uns die Zielgruppe der älteren Frauen angucken, die haben einfach im Regelfall weniger Geld. Und das bedeutet nicht nur, dass dann so eine normale Miete ein Problem ist, weil ein Begin-Haus kann ja durch diese Finanzierung dann jetzt auch keine super günstige Miete sein, ne? Dass man sagt, okay, ich bringe vielleicht diese Einlage, die momentan bei so 90.000 bis 100.000 Euro liegt, die kann ich vielleicht aufbringen, aber dann habe ich sofort den Benefit, dass die Miete günstiger ist. Auch das ist nicht der Fall. Es ist keine Wuchermiete, es ist eine vergleichbare Miete, wie sie auch andere einheben würden. Aber es ist trotzdem eine Menge Geld für Frauen. Und wenn diese Miete zum Beispiel über 1.000 Euro warm ist, ist das für viele ältere Frauen auch nicht stemmbar. Also das sind ganz existenzielle Herausforderungen, vor denen wir stehen. Aber damit noch nicht genug. Ich habe ja gerade schon so angeteasert, das ist selbst organisiert. Mhm. Das bedeutet also, die Frauen suchen sich Grundstücke oder suchen nach einem Haus, was sie eben wieder herrichten können und müssen diesen ganzen Prozess von der Pike auf, natürlich unterstützt durch Architekten oder auch durch andere Personen, die man engagieren kann, die ja natürlich alle Geld kosten, die müssen jede Entscheidung selber treffen, selber stemmen können. Und so etwas hat ja vielleicht nicht jede schon vorher gemacht und darauf hat vielleicht auch nicht jede Lust, so etwas zu machen. Das heißt, das ist die nächste Herausforderung, vor der man steht, dass sich nicht unbedingt alle Frauen davon angesprochen fühlen, das eigenständig zu stemmen, auch wenn durchaus sehr, sehr viele an diesem Konzept des gemeinschaftlichen Frauenwohns sehr interessiert sind.
2: Ja, ich kann es mir noch nicht vorstellen. In meiner aus persönlicher Sicht, in meiner aktuellen Lebenssituation, mich überhaupt darum zu kümmern, so ein Haus, also es ist ja ein Mords drum, was man da alles wissen muss, was man sich alles informieren muss, wofür man auch alles die Zeit haben muss, während man auch eventuell noch das Geld auch irgendwo erwirtschaftet.
4: Korrekt, wobei man ist ja niemals allein. Also das, glaube ich, ist jetzt auch wichtig, nachdem wir jetzt so abgetaucht sind in das Tal der Tränen. Es gibt die Stiftung. Das heißt, die Stiftung hat Know-how, das sie zur Verfügung stellen kann, weil sie hat ja diesen Prozess schon erfolgreich gestemmt. Es gibt das Haus in der Mauerstraße, es gibt den Beginenhof im Blaubeuren-Wenneden, wo vier Frauen in so Tiny Houses sich auch etwas sehr, sehr Schönes geschaffen haben. Und das heißt, das sind bestimmte Erfahrungen, auf die die Stiftung rekurrieren kann und sagen kann, darauf müsst ihr achten und den Frauen auch durchaus bestimmte Vertragsmuster zur Hand geben kann. Also man steht nicht ganz alleine da, was so das Basiswissen anbelangt. Aber es ist korrekt. Umsetzen muss man es selber, aber es ist ja nie eine einzelne Frau alleine, sondern es sind ja immer, je nach Projektgröße, einige beziehungsweise mehrere Frauen. Und das ist natürlich, finde ich, dann auch ganz spannend, wenn man später gemeinschaftlich wohnt, dann wächst man natürlich während so eines Prozesses, wo man sich um ganz viel kümmern kann und sich auch vielleicht ganz viel neues Wissen draufschaufeln kann, auch wiederum sehr zusammen, was ja dem gemeinschaftlichen Wohnen im Anschluss ja durchaus auch sehr gut tun kann.
2: Das waren nochmal schöne Worte. Ich würde aber sagen, wir machen mal ganz kurze Songpause. Dann bricht das den Redefluss ein wenig auf und das ist besser zum Zuhören. Und zwar spielen wir für euch einmal That Girl von Imai. Viel Spaß! Takes

0: Und da sind wir schon wieder zurück. Das war ein kurzer Song. Sind wir zurück beim Femrasant. Genau, ich übergebe an Sarah.
1: Ja, also wir haben uns ja eben schon ein bisschen über die Beginn-Stiftung unterhalten, worum es dort geht. Und kurz nach der Gründung habt ihr auch angefangen, den Beginn-Preis zu verleihen. Möchtest du noch einmal ganz kurz erläutern, worum es dort geht? Mhm.
2: Die Stiftung wurde 2003 gegründet und seit 2004 gibt es tatsächlich schon den Beginn-Preis. Und der wird regelmäßig an Frauen verliehen, die sich in außergewöhnlicher Art und Weise ehrenamtlich, zivilgesellschaftlich engagieren. Und die Frauen sollten so aus der Nähe von Tübingen oder näherer Umgebung so sein. Und das ist jedes Jahr sehr, sehr spannend, da zu schauen, wen es da an aktiven Frauen gibt, die man einfach auch vor den Vorhang holen kann. Weil ehrenamtliche Arbeit passiert doch sehr viel im Verborgenen.
1: So, und du, Ansam, du bist die aktuelle Preisträgerin des Beginn-Preis. Möchtest du vielleicht einmal erzählen, wie du dahin gekommen bist?
3: Also ich kannte die Beginn-Stiftung davor gar nicht und Dagmar Müller hat mich informiert von Schwimmen für alle Kinder und gesagt, dass so eine Art gibt. Da gibt es eine Beginn-Stiftung und die verleihen die Preise jedes Jahr, ob ich mich da bewerben will. Und ich hatte keine große Hoffnung, aber gesagt, okay, das kann man ja versuchen, es schadet ja nicht. Und dann habe ich mich tatsächlich beworben und irgendwann die E-Mails bekommen, stand, dass wir uns persönlich kennenlernen würden gerne und dass ich auch quasi eventuell am Ende den Preis bekommen. Also ich musste ein paar Mal den E-Mails nochmal durchlesen, ich war total überrascht, um zu glauben, okay, ist es echt, habe ich gewonnen, weil ich habe das gar nicht erwartet. Beworben und fertig. Mhm. Und ja, das war große Freude.
1: Wie bist du denn selber zum Schwimmen gekommen?
3: 2019 habe ich angefangen, schwimmen zu lernen. Davor hat mein Bruder bei Schwimmen für alle Kinder schwimmen gelernt. Mhm. Und durch meinen Bruder bin ich auch dazu gekommen und habe gefragt, ob ich dort auch anfangen kann. Und habe die Möglichkeit gehabt und habe angefangen, schwimmen zu lernen. Es war kein leichter Weg, aber es war eine große Wille in mir und das wollte ich unbedingt machen und habe tatsächlich auch geschafft, irgendwann zu schwimmen. Und dann war das Wunsch immer noch da, das Meer zu schwimmen, also quasi noch besser zu schwimmen sozusagen und perfekter, weil wenn man im Schwimmbad geht und sieht, wie die anderen schwimmen, dann denkt man sich, ja, ich will auch mal gerne so schwimmen, so sicher, so frei. Und dann habe ich weiter geschwommen, bis ich irgendwann meine Rettungsschwimmen geschafft habe. Und danach wollte ich dann Lehrerin werden und noch andere Kinder zu ermöglichen, dass die auch schwimmen lernen. Also ich wollte was zurückgeben, was mir damals ermöglicht wurde. Und so bin ich dazu gekommen. Und dann bis heute. Also ich bin immer noch bei Schwimmen für alle Kinder aktiv.
1: Du hast ja auch kürzlich noch dann dich auch weitergebildet und machst jetzt Inklusionsschwimmlehrerin, richtig?
3: Genau. Also 2022 habe ich die BG-Kurse unterstützt und da sind die meisten Inklusionskinder dabei. Und das hat mir sehr große Freude bereitet und ich bin bis jetzt dort. Also ich mache die Kurse jetzt selber. Also ich bin die Kursleiterin jetzt momentan. Aber damals habe ich die Kurse also quasi unterstützt und nach bestimmter Zeit, nachdem ich meine Rettungsschwimmen geschafft habe und Lehrerin geworden, dann dachte ich mir, ich will das auch noch dazu machen, weil ich kann die Kurse einfach nicht so loslassen. Die liegen mir schon am Herzen. Ja.
1: Was genau liegt dir daran so am Herzen? Was motiviert dich?
3: Wenn man sieht, wie die Kinder glücklich sind und wie die denn, also wenn man den Lächeln sieht, die haben Freude im Wasser. Da gibt es keinen Unterschied im Wasser. Also aus dem Grund.
1: Und du bist ja auch sonst auch auf TikTok und auf Instagram sehr aktiv und engagiert, richtig?
3: Mhm. Ja, das stimmt.
1: Ist das in irgendeiner Art und Weise verbunden mit deiner Tätigkeit als Schwimmlehrerin?
3: Also wo ich angefangen habe, hatte damit gar nichts zu tun, aber Schwimmen zu lernen hat mich noch selbstbewusster gemacht. Ich habe mich auch persönlich weiterentwickelt. Das war nicht nur Schwimmen zu lernen, sondern auch irgendwie persönlicher geworden. Und ich habe auch diese Erfahrung mit anderen Leuten geteilt. Ich habe auch noch andere Leute ermutigt, um an sich zu glauben, egal um welche Situation es geht. Klar, ich rede auch sehr gerne über Schwimmen und so weiter, aber auch in andere Situationen, dass man noch selbstbewusster wird, an sich glauben und nicht aufgeben, damit man seine Ziele noch erreicht.
1: Und das ist auch das, was du auf Instagram und TikTok verbreitest sozusagen.
3: Genau.
1: Und wer ist so deine Zielgruppe, wenn du deine Videos machst?
3: Meistens Frauen, weil es ist mir wichtig, dass die Frauen, ich mache das ja auch auf kurdische Sprache und Arabisch, also meine Muttersprache und Arabisch, und bei uns haben die Frauen oder hatten die Frauen, also die, die dort leben, sehr wenige Möglichkeiten, irgendwas in ihrem Leben zu machen. Und ich will auch noch andere Frauen mitzuteilen, dass es möglich ist, dass man was für sich macht und an sich glaubt. Und genau, deswegen mein Ziel ist, Frauen zu ermutigen, dass sie sich ein Ziel, also ein Ziel haben im Leben und das noch zu schaffen.
1: Das ist sehr inspirierend.
3: Danke.
1: Würdest du sagen, dass der Preis an sich irgendwas für dich verändert hat?
3: Also das war mir sehr große Ehre und eine Anerkennung. Und klar, das ändert viel, weil ich glaube ja an mich und ich bin auch selbstbewusster. Aber jeder so eine Auszeichnung, das führt dazu, auch noch mehr zu werden. Also dass man noch mehr selbstbewusster wird und sagt, ja, wenn man was will, dann schafft man. Und dann kommen auch noch andere Möglichkeiten. Das ist so wie ein Geschenk, wo ich damit gar nicht gerechnet habe. Und das bereitet eine sehr große Freude und eine Anerkennung.
1: Ja, sehr schön.
3: Danke.
1: Hast du weitere Pläne für die Zukunft mit Schwimmen oder auch mit deinem Content, den du machst?
3: Mhm. Schwimmen auf jeden Fall. Ich habe auch irgendwann angefangen, Frauen zu unterrichten in Messingen. Und das war mir auch sehr wichtig, also dass noch Frauen schwimmen zu lernen, nicht nur Kinder. Damit sie auch irgendwann später mit ihren Kindern schwimmen zu gehen. Weil nur ins Freibad gehen oder im Schwimmbad zu gehen und nur zuschauen, das ist erstmal nicht schönes Gefühl. Und zweitens, man fühlt sich hilflos irgendwie. Und das war mir sehr wichtig und das hatte ich auch als Ziel. Und kam die Möglichkeit und dann durfte ich auch noch Frauen zu unterrichten. Und ich habe auf jeden Fall vor, noch weiterhin Kinder zu unterrichten, dass sie auch noch schwimmen lernen, also sicher schwimmen zu lernen, das ist vor allem wichtig. Und noch Frauen dieses Chance zu ermöglichen, was damals mir ermöglicht wurde.
1: Entschuldigung.
3: Und im Bereich Social Media auf jeden Fall bin weiterhin aktiv und habe weiterhin vor, mich noch weiterzubilden und noch weiter diese Persönlichkeit weiterentwickeln und noch mit Leuten zu teilen, damit sie auch wissen, es kam nicht einfach so, nicht nur ich habe es geschafft, sieht meinen Erfolg und so weiter. Mir ist es wichtig, dass die Leute noch zeigen, ich hatte auch nicht leicht im Leben, aber trotzdem habe ich es geschafft und ihr könnt auch schaffen. Ihr sollt nur an euch glauben und den ersten Schritt zu machen.
1: Wie ist so das Feedback, das du bekommst von den Frauen zum Beispiel, aber auch auf Social Media?
3: Also sehr positiv. Von Social Media auf jeden Fall habe ich am Anfang gar nicht damit gerechnet, weil bei uns, besonders auf die Muttersprache, gibt es sehr wenig Leute, fast wie nie, die solche Videos drehen, um solche Themen. Und am Anfang, wo ich das gemacht habe, habe erwartet, okay, ich bekomme dann halt negative Kommentare und so weiter. Aber schon beim ersten Video, ich war total überrascht. Also Nachrichten, Kommentare, die waren alle froh, also gut, dass du machst. Und die motivieren mich auch weiterhin. Also ich bekomme so viele Nachrichten, ich soll weiterhin das machen. Beispiel durch mir, die haben mit irgendwas angefangen. Also ich chatte auch gerne mit Frauen. Also wenn die Hilfe brauchen oder so oder einen Tipp haben, das mache ich auch gerne.
1: Also da ist auf jeden Fall dann der Bedarf auch da.
3: Genau.
0: Ja, richtig cool, richtig beeindruckend. Hast du mal überlegt, jetzt dann ins kompetitive Schwimmen zu gehen oder sowas? Also Sport, also Rennen, Schwimmen quasi?
3: Nee, das habe ich mir nicht überlegt, um ehrlich zu sein. Ich schwimme selber gerne und das ist auch mein Hobby und nebenher mache ich auch das ehrenamtlich und ich will das erstmal so weiterbleiben. Also das macht mir schon große Freude mit Kindern, also schwimmen und schwimmen beizubringen, das ist schon eine coole Sache.
1: Was ist denn das Besondere für dich am Schwimmen generell?
3: Also wenn man sieht, die Kinder, die beispielsweise richtig Angst haben oder diese Unsicherheit in sich und man sieht jedes Mal, wie sie sich weiterentwickeln, kleine Fortschritte machen. Oft Kinder merken das gar nicht, denn ein Ziel ist halt nur, jetzt will ich mal ohne Nudel zu schaffen. Aber wir als Lehrerinnen und Lehrer merken das. Wir sehen jeden kleinen Schritt, wir motivieren auch die Kinder sehr viel und manchmal habe ich das Gefühl, wir freuen uns mehr als die Kinder selbst, weil wir sehen alles, was die machen und wir reden auch zwischen uns manchmal, sagen, siehst du, am Anfang, wo das Kind angefangen hat, der war sehr ängstlich, wollte gar nicht mitmachen und heute hat er so viel Spaß, so viel Freude und die freuen sich auch und die bedanken sich auch, Kinder selber. Ja.
1: Was hat dich selber besonders motiviert, als du schwimmen gelernt hast?
3: Schwimmen war gar nicht im Plan am Anfang, aber nachdem ich schwimmen gelernt habe und Freude ins Wasser gehabt und gesehen, wie das Spaß macht, wollte ich immer wieder also weitermachen, wollte ich nicht aufgeben. Und mich so motiviert hat, also wie gesagt, das war erstmal Hobby und dann dazu geworden, dass ich selber auch was zurückgeben wollte. Das hat mich auch motiviert.
1: Das ist sehr schön.
0: Ja, ohne da jetzt das wegnehmen zu wollen, aber in welche Reihe an Preisträgerinnen reiht sich Ansam denn damit ein? An wen wurde denn dieser Preis schon so vergeben?
2: Beispielsweise das Mietshäuser-Syndikat war eben auch schon eine Frau mit dabei. Also es gibt so viele tolle Sachen, die von Frauen gegründet worden sind oder wo Frauen hinter den Kulissen sich ehrenamtlich engagieren. Leselotsinnen hatten wir, jemand auch die benachteiligten jungen Leute, selber auch noch eine Jugendliche, aber auch die mit Nachhilfe unterstützt. Jemand, der aktive Nachbarschaftshilfe betreibt. Also es sind allesamt Frauen unterschiedlichen Alters, die aber, denke ich, jede sehr beeindruckend sind, aus welchem Grund sie zu ihrem Ehrenamt gekommen sind und mit welcher Leidenschaft sie das betreiben. Und da höre ich einfach Ansam Audi immer sehr, sehr gerne zu, wenn sie erzählt, wie sehr sie das einfach auch selbst auch ermutigt hat, das zu machen, was sie tut. Und wie viel man von diesem Mut dann aber auch an andere wieder abgeben kann. Das ist ein ganz toller Kreislauf, der auf diesem Weg in Gang gesetzt wird.
0: Man spürt es richtig. Also dass wie das Weitergeben einem wieder was zurückgibt. Also
2: es war ein großer Glücksfall, 2026 auf Ansam Audi zu treffen, dass wir sie mit dem Begin-Preis auszeichnen durften.
0: Ja, wundervoll. Das würde ich zum Anlass nehmen, nochmal eine ganz kurze Musikpause zu machen. Und semi-passend haben wir noch einen Song für euch. Und zwar haben wir Riot Feminists von Finna und Rasa. Viel Spaß damit.

0: So, da sind wir wieder. Müssen noch ganz kurz den Ventilator ausmachen, sonst hört man den so laut. Ja, wie gesagt, wir sind heute in etwas ungewöhnlicher Besetzung, deswegen läuft alles nicht ganz so rund, aber ihr seid es ja auch gewohnt zu Hause, dass bei uns immer alles etwas menschlicher und weniger professionell abläuft. Genau. Wir hatten uns vorhin in der Pause ganz kurz unterhalten über die Anfänge der Beginn-Stiftung und irgendwo die Besonderheit. Und jetzt haben wir ja auch schon über die besonderen Lebensumstände von Frauen in allen möglichen Lebenslagen und in allen möglichen Alterslagen gesprochen. Ich möchte so nochmal anschließen an den Punkt, den wir vorhin hatten, nämlich quasi, was unterscheidet oder was stellt die Beginn-Stiftung heraus im Vergleich zu anderen sozialen Wohnungseinrichtungen?
1: Also erstmal, dass die Stiftung ja selber nur eine Ermutigerin ist. Also sie ist ja keine Genossenschaft, die dann im Prinzip der irgendetwas irgendwie gehört, sondern sie fordert ja nur diesen Gedanken der Gemeinwohlökonomie, dass eben noch mehr solcher Gebäude geschaffen werden, wie sie beispielsweise ja auch über das Mietshäuser-Syndikat schon existieren, die eben dem Gemeinwohl zugänglich sind und nicht einer Privatperson, ein Mehrfamilienhaus beispielsweise, gehört. Und das Ungewöhnliche, so empfinde ich es, ist, die Stiftung ist ja 2003 gegründet worden, dass schon damals der Gründungsstifterin Ingrid Gerd das Modell des Mietshäuser-Syndikats begegnet ist, was ja damals auch noch sehr in den Anfängen war. Jetzt gibt es über 200 Projekte im ganzen Bundesgebiet, die ja dem Mietshäuser-Syndikats-Modell angehören. Das war damals noch nicht der Fall und sie hat das damals schon fasziniert, weil es ihr eben darum ging, nicht Eigentum für Einzelpersonen zu schaffen, sondern sie hat schon immer fasziniert zu sagen, das, was wir jetzt hier schaffen an dieser Frauengemeinschaft, das machen wir nicht nur für uns, sondern auch für viele andere Frauengenerationen danach. Und die andere Besonderheit ist eben, dass der Fokus der Beginn-Stiftung durchaus durch diese Häuser einmal in Tübingen und in Blaubeuren-Wennenden auf älteren Frauen liegt. Beim Mietshäuser-Syndikat sind es ja einfach sehr viele junge Leute, die etwas machen. Und bei der Beginn-Stiftung, die beiden Projekte, die dort entstanden sind, das sind Frauen 60 plus. Und das ist ja eine Zielgruppe, der man momentan ja vielleicht nicht unbedingt auf den ersten Blick so zutraut, so ein komplettes Projekt entweder einer Sanierung oder komplett neue Häuser zu planen und auch umzusetzen, dass man so denkt, die kriegen das hin. Und die Stiftung ermutigt Frauen dazu und zeigt ja auch, ja, das geht. Das kriegen Frauen hin, egal welchen Alters.
0: Ja, ist natürlich dann auch toll, wenn es klappt. Im Falle, dass eine Einzelperson im Kontext dieses Projekts, nachdem sie sich entschieden hatte, sich da mit einzubringen, wenn irgendwas passiert oder irgendwie klar wird, okay, ich kann es nicht stemmen, inwiefern ist dann die Stiftung doch möglich, irgendwie zu unterstützen oder zu vermitteln zumindestens?
1: Die Stiftung ist so das Rückgrat, wenn es zum Beispiel darum geht, bei diesen Gruppenprozessen zu unterstützen, in Bezug auf beispielsweise, genau, wir haben noch nicht genügend Frauen, die sich für unser Projekt interessieren, habt ihr eine Möglichkeit, das über eure Kanäle zu verbreitern? Und es ist der totale Normalzustand, dass wenn sich eine Gruppe findet und sagt, wir möchten dieses Projekt machen, dass das nicht dieselbe Gruppe ist, eins zu eins, die dann nachträglich auch das Haus bezieht. Mhm. Da gibt es immer Wechsel. Ich bin selbst auch Mitglied einer Baugruppe. Und wenn all die Leute, die am Anfang dabei waren, jetzt noch dabei wären, die Häuser wären schon dreimal voll. Das sind so zwei Objekte, die unsere Baugruppe dann im nächsten bzw. übernächsten Jahr beziehen kann. Wir suchen momentan aber immer noch Leute. Was kommt dazwischen? Das Leben. Es verändern sich Dinge. Auch wenn ich älter werde, können Dinge sich so verändern, dass so ein Projekt für mich nicht mehr passt. Und dann geht man eben wieder raus und dann kommt die nächste Frau. Also deswegen ist das nichts, wovor sich eine Gruppe fürchten muss oder wo man sagt, oh, das ist uns ja noch nie passiert, sondern das ist tatsächlich wirklich der Normalfall, dass man am Anfang motiviert an eine Sache rangeht und bei vielen geht es sich aus und bei manchen eben nicht und dann hat man aber einen Plan B auch in der Tasche.
0: Mhm. Das heißt, quasi etwaige Voraussetzungen für eine Teilnahme entscheiden quasi auch die Begründerinnen der einzelnen Projekte selbst.
1: Ganz genau.
0: Was also, Ausschlusskriterien wären oder sowas.
1: Ganz genau. Das entscheidet wirklich immer die jeweilige Projektgruppe, die sich findet, was für sie wichtig ist, was an Werten relevant ist, aber auch welche Eigenkapitalanforderungen sind, also welche, wie hoch diese Einlage sein soll, die die Frauen im Idealfall leisten können, dass man so diese Quote, die die Banken gerne sehen möchten, etwas steigt. Aber es ist mir auch wichtig zu sagen, dass so Beginenprojekte sind auch immer solidarische Projekte. Also diese historischen Beginengemeinschaften, das waren auch solidarische Frauengemeinschaften. Und das ist auch ein Gedanke, der sich auch an dem Haus in der Mauerstraße hier in Tübingen genauso wie im Blaubeuren-Wenneden zeigt. Gucken wir uns hier die Mauerstraße an. Das sind 7 Frauen. Und damals gab es eine Einlage von 50.000 Euro, die zu leisten war. Das war die Voraussetzung damals für 5 Frauen. 2 Frauen mussten das nicht. Und in Wenneden genauso. 4 Frauen mussten eine Einlage bringen und 3 nicht. Also das ist auch immer wichtig, dass dann so eine Mischung in so einem Haus auch immer noch möglich ist. Nicht, dass man sagt, wir schließen von vornherein Frauen aus, die kein Eigenkapital mitbringen. Nein, sondern es ist wichtig, dass die Miete gut gestemmt werden kann und dass es eben genügend Frauen gibt, die die Möglichkeit haben, entweder über das Sammeln von Direktkrediten oder eben über diese Eigenkapitalquote, die sie haben, eben einfach dieses Bauen möglich zu machen. Weil ohne Geld geht es halt leider nicht. Das ist der Mist. Und eine Sache, die uns gerade wirklich das Leben echt noch ein bisschen schwer macht, ist in Baden-Württemberg, sind gemeinschaftliche Frauenwohnprojekte nicht förderungsberechtigt, was den sozialen Wohnungsbau anbelangt. Das heißt, diese Projekte haben keinen Anspruch auf diese Form der Förderung, die ja eine total hilfreiche wäre, weil dann hätte man schon bestimmtes Kapital und damit wären die Mieten dann auch durchaus nochmal möglicher, etwas günstiger zu gestalten. Wir arbeiten dran, also wir haben durchaus auch mit den Parteien Kontakt aufgenommen und auch gerade jetzt bei dem Regierungswechsel ja durchaus auch vielleicht ganz positive Resonanzen schon. Hexen und Zaubernden können die natürlich auch nicht, aber das macht uns das Leben natürlich auch nochmal gerade nicht ganz so einfach, dass so die Wege, die es eigentlich so von politischer Seite gäbe in Baden-Württemberg, gerade noch ein bisschen klemmen.
0: Das heißt, ihr seid gar nicht betroffen von Kürzungen, weil ihr ohnehin...
1: Bei uns konnte nichts gekürzt werden. So kann man es ganz einfach sagen.
2: Ja. Man merkt ja auch, dass es sehr konkrete wirtschaftliche und juristische Belange sind, mit denen ihr euch da regelmäßig auseinandersetzen müsst. Inwiefern unterstützt denn die Begehen-Stiftung auch da nochmal so ein bisschen konkreter, einfach in solchen Belangen?
1: Also indem es die Stiftung gibt und sie ein Konzept erarbeitet hat, von dem man jetzt bei 2 Objekten ganz konkret sieht, dass es funktioniert, kann die Stiftung erstmal nicht nur zeigen, dass es geht, sondern sie kann auch anderen Frauen einfach die Schritte nochmal aufzeigen, die man so gemacht hat, die natürlich einen bestimmten zeitlichen Vorlauf jetzt schon haben. 2019 ist Blaubeuren-Wenneden entstanden, unter anderen Baupreisen wie jetzt, aber wo man einfach sieht, wo fängt man an, ab wann muss ein Architekt ins Spiel kommen. Relativ früh wäre sinnvoll, dass man einfach so ein bisschen auch Sicherheit kriegt, was den Finanzrahmen so anbelangt. Was ist so wichtig an Kompetenzen, die die Frauen mitbringen müssen? Es ist immer wichtig, dass man mindestens eine Frau hat, die so sagt, ja, ich habe Lust, das Zugpferd zu sein und die anderen mitreißt. Weil wenn alle nur da sitzen und sagen, ich finde das super, aber ich warte erstmal ab, bis eine den ersten Zug macht, wird es auch schwierig. Also solche Erfahrungswerte kann die Stiftung einfach den Frauen, die sich interessieren, vermitteln und veranstaltet einmal im Monat den Wohntisch, der einfach eine wunderbare Plattform ist, wo Frauen, die sich dafür interessieren, treffen können, in die Mauerstraße kommen können. Man muss sich nicht anmelden. Und dort ist unsere Gründungsstifterin, die erstmal ein Fundus ist an Erfahrung, weil sie sich ja seit 2003 unter dem Dach der Stiftung dem Thema widmet, aber wo man auch sofort andere Frauen kennenlernt, die eben auch sagen, okay, was interessiert dich daran, tun wir uns vielleicht zusammen und gucken, dass wir ein Projekt auf den Weg kriegen.
0: Ja, gibt es irgendwie Pläne, dass, Verzeihung, dass Pläne, das Angebot, das die Stiftung tragen kann, irgendwie auszubauen? Ich dachte jetzt gerade zum Beispiel an tatsächlich Expertinnen fest anstellen in irgendeiner Form mit Rechtsbeistand, dass man quasi gezielt Menschen an der Hand hat, die das, also das ist quasi nicht nur zeigen durch ich mache das hier so, wie es dort auch funktioniert, sondern gibt es da Pläne irgendwie Rechtsbeistand, Bauplanung oder sowas tatsächlich irgendwie ein festes Angebot oder sowas?
1: Also es ist eine total schöne Utopie, muss ich sagen. Ich hatte ja eingangs erwähnt, die meisten Stiftungen sind sehr, sehr kleine Stiftungen. Und das bedeutet, dass es schon eine Herausforderung ist, Festangestellte zu haben. Wenn wir jetzt auf mich gucken, also man denkt so, oh, das ist eine Stiftung, die kann sich eine Geschäftsführung leisten. Ich habe ja am Anfang gesagt, mich gibt es seit Januar. Mich gibt es für 12 Monate. Das ist eine zweckgebundene Spende. Also so sind die finanziellen Strukturen der Stiftungen. Und wenn man da jetzt dann drauf schaut, man möchte noch mehr möglich machen, na großartig. Aber so eine Projektbegleitung, das wird momentan alles über ehrenamtliche Arbeit gestemmt von unseren Frauen, die im Vorstand aktiv sind. Also unsere Gründungsstifterin macht mit ihren 87 Jahren nach wie vor und mit großer Freude diesen Wohntisch. Oder es gibt ja jetzt in Tübingen das Projekt Maribu, wo im Konzeptverfahren ja auch für Baugruppen die Möglichkeit besteht, sich auf eines der kleineren Grundstücke zu bewerben. Da ist unsere Gründungsstifterin diejenige, die aktiv geguckt hat und Frauen ermutigt hat, sich um so ein Grundstück zu bewerben. Also erstmal so eine Gruppengröße zusammenzubringen von Frauen und denen am Anfang zur Seite zu stehen und zu sagen, was sind denn so die Schritte, die man auf dem Weg zu einer Bewerbung machen muss. Alles ehrenamtlich, aber alles auch eine Menge Arbeit. Deshalb die Strukturen, wie du das gerade sagst, die wären großartig, weil die Nachfrage, das Bedürfnis, der Bedarf, der wäre total da. Und damit würde es auch noch mal leichter werden, ist momentan bedauerlicherweise nur in weiter Ferne.
0: Mhm. Wie ist denn das, also wie viele, falls ihr da irgendwie so eine grobe Einschätzung habt, wie viele Frauen, die sich das gern vorstellen würden, können es denn tatsächlich auch umsetzen, so ein Projekt?
1: Wenn wir auf die Zielgruppe der älteren Frauen gucken, weniger als die Hälfte. Weil es scheitert entweder an Eigenkapital und Miete oder man sagt irgendwie, man kriegt das Eigenkapital noch zusammen, kann aber die Miete nicht leisten. Also es ist wirklich in der Beginenstiftung spiegelt sich nochmal das in verschärfter Weise, was den gesamten Wohnungsmarkt hier gerade so umdreht, dass immer mehr Personen ausgeschlossen werden aus ökonomischen Gründen. Und das trifft Frauen jeden Alters, aber ich denke insbesondere ältere Frauen nochmal mit einer ganz besonderen Härte, was da gerade stattfindet.
0: Ja, Stichwort Altersarmut.
1: Absolut, genau. Genau.
0: Ja, ich würde sagen, wir machen noch mal eine letzte kurze Musikpause. Wir haben jetzt natürlich einen sehr unpassenden Song. Beziehungsweise einen Song von einer sehr unpassenden Band, nämlich von Men at Work, Down Under. Eigentlich müsste es jetzt heißen Women at Work. Aber wir lassen euch noch mal ganz kurz eine Musikpause und dann sind wir gleich noch mal da mit dem Abschluss. Viel Spaß!

0: dann mit den Erfolgen.
1: So, wir sind jetzt wieder zurück, zusammen im Studio. Und ich wollte gleich nochmal weitermachen und fragen, weil es vorhin ja auch ein bisschen sehr schwierige Themen waren, die wir behandelt haben. Was sind denn so besondere Erfolge oder irgendwas, worauf man besonders stolz sein kann aktuell in der Begin-Stiftung?
2: Auf alles, was da ist. Es klang ja immer wieder auch an, die Stiftung hat ja auch Dinge initiieren und begleiten können. Also es gibt ja drei Häuser, eines in Tübingen-Hageloch, das tatsächlich im Besitz der Stiftung ist, wo Alleinerziehende mit ihren Kindern dort leben. Und es gibt diese zwei Häuser, eines in Tübingen und eines in Blaubeuren-Wendeden, die eben geschaffen worden sind nach diesem Gemeinwohlökonomiemodell. Und die Frauen, die gerade jetzt in der Mauerstraße oder in Blaubeuren-Wendeden wohnen, das sind ja ältere Frauen. Und älter werden in einer aktiven Gemeinschaft, das ist ganz was anderes als wie anonym in einer, weiß ich nicht, Wohnsiedlung, wo man vielleicht irgendwie, wenn es sein muss, mal guckt, wenn man jemanden 3 Wochen nicht gesehen hat, wo man vielleicht per Zufall mal die Chance hat, mit jemandem zu sprechen. Als wenn man so in einem Haus lebt, wo sie, die kennen sich alle untereinander, die 7 Frauen, die gucken aufeinander. Hat man jetzt X heute schon gesehen oder noch nicht, dann klopft man an und fragt nach. Man hat auch noch Aufgaben, die einen auch aktiv und fit halten. Also gerade wenn es so darum geht, wenn man auf so gesundheitliche Themen schaut, man wird in Gemeinschaft gemeinsam doch deutlich gesünder älter, als wie wenn allein. Und ich glaube, das gilt für jedes Lebensalter. Und ich glaube, das ist das Wichtige. Ich möchte einfach nochmal ermutigen, Frauen jeden Lebensalters sich damit auseinanderzusetzen, wie sie wohnen möchten und da rechtzeitig einfach die Augen Ausschau zu halten nach den passenden Sachen. Vielleicht ist es ja die Beginen-Stiftung und das Wohnen in einem Beginenhaus oder in einem Beginenhof und dann doch einfach mal bei einem Wohntisch vorbeizukommen.
0: Exakt. Hast du auch noch etwas, was du gern...
3: Also ich bin auch sehr stolz drauf, dass ich bis diesen Punkt geschafft habe und nicht aufgegeben, obwohl es nicht leicht war. Und ich möchte auch diese Möglichkeit auch noch an andere Kinder und Frauen weitergeben und die auch noch ermutigen, dass die auch noch schaffen. Im Bereich Schwimmen würde ich sagen, eher schwimmen, also sicher zu schwimmen.
0: Mhm.

0: die Leute sich das vielleicht auch nicht zutrauen.
1: Ich glaube, bei Frauen ist das tatsächlich mit dem Zutrauen durchaus auch ein Thema. Und gerade wenn man auf ältere Frauen so guckt, es ist einfach auch noch was sehr Unbekanntes, dass man sagt, es gibt die Möglichkeit, dass sich viele Frauen zusammentun und das gemeinsam stemmen können. Da werden viele Frauen am Wohntisch, wenn sie den besuchen, zum ersten Mal mit dieser Möglichkeit konfrontiert. Das heißt, es wäre total klasse, würde das Modell der Beginn-Stiftung noch bekannter werden, dass die Frauen da schon ein bisschen, vielleicht auch schon in den 40ern anfangen, sich damit zu beschäftigen. Und das fand ich einfach auch an der Geschichte von Ansam Audi so beispielgebend, Frauen, Menschen, wir alle dürfen sehr viel mutiger sein, als wie wir es vielleicht gerade sind in jeder Beziehung, auch in Bezug auf das Wohnen und was wir uns wünschen.
0: Mhm. Gibt es eine Möglichkeit, sich da mal unabhängig zu informieren über die Beginn-Stiftung?
1: Unsere Webseite selbstverständlich, einmal im Monat, jeden ersten Samstag im Monat gibt es den Wohntisch. 14 Uhr in der Mauerstraße, steht alles auf unserer Webseite. Einfach vorbeikommen und selbstverständlich vielleicht auch die Möglichkeit im Hinterkopf behalten, die Beginn-Stiftung finanziert sich über Spenden und Zustiftungen. Ob das vielleicht nicht auch eine Möglichkeit wäre, mal auch darüber nachzudenken.
0: Ja, dann möchtest du noch was bewerben? Irgendwas?
2: Also ich möchte zum Abschluss mich ganz herzlich bedanken bei Dagmar Müller und bei ganzen Team, die mich unterstützt haben und an mich geglaubt haben. Und auch nochmal danke an die Beginn-Stiftung, die mir dieses Jahr Preisverleihung geben, und danke, dass ich hier sein darf.
0: Ja, wir bedanken uns bei euch,
1: herzlichen
0: dass ihr
1: Dank.
0: Da wart. Es war ein sehr schönes Interview. Das passiert tatsächlich selten, dass wir so pünktlich fertig werden, dass wir am Ende noch so ein paar entspannte Worte wechseln können. es war sehr, sehr schön. Es war eine absolut wichtige Sache, die wir uns natürlich freuen, dass wir die im Radio auch bewerben dürfen und darüber informieren. In dem Fall sind wir auch ein Kanal, über den man sich informieren kann. Und ja, hast du noch was zu sagen?
3: Ja, ich bin auf jeden Fall ganz, ganz dankbar auch, dass ihr beide so nett einfach wart und geantwortet habt. Oh Mann.
0: Okay, dann machen wir Schluss für heute. Das war Femme Rasant mit Passi und
3: Sarah.
0: Und ihr hört uns beide morgen früh nochmal im Lokalmagazin. Ansonsten hört ihr uns nächste Woche wieder im Femme Rasant. Ihr bekommt jetzt noch ein ganz kleines bisschen Jazz, Blues, was auch immer. Und dann viel Spaß mit dem restlichen Donnerstagabend. Tschüss.
3: Tschüss.

Hallo und recht herzlich willkommen zu einer neuen Ausgabe von Soul Unlimited. Heute mal ausnahmsweise am Freitagmorgen in der Erstausstrahlung von 8 bis 10 Uhr. Die Wiederholung dann in der kommenden Woche am Montag von 18 bis 20 Uhr und ein weiteres Mal dann am kommenden Freitag von 8 bis 10 Uhr. Im Studio ist Martin Hagenbuch und Soul Unlimited könnt ihr beim freien Radio Wüste Welle hören auf UKW 96,6 Megahertz über Antenne und im digitalen Kabelnetz auf Kanal S41. 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In der heutigen Ausgabe von Soul Unlimited richtet sich der musikalische Fokus auf Modern Soul, Boogie und Disco. Folgende Neuveröffentlichungen sind dabei: ein Album mit den gesammelten Werken vom Hamilton Movement. Das Album heißt She's Gone. Dann ist Mia dabei mit dem Album In the Moonlight. Stella and the Longos mit dem Album Amour Propre. Und die Compilations Can You Feel It? Volume 5 und die Compilation Open Your Mind. Daraus gibt es heute ebenfalls was zu hören. So viel der Vorrede. Wir beginnen mit einem Modern Soul Klassiker von Barrett Strong und das Stück heißt You Make Me Feel the Way I Do.

Ihr hört Soul Unlimited, einer kleinen Mixrunde zum Auftakt. Begonnen hatte ja mit Barrett Strong und You Make Me Feel The Way I Do. Und dann ging es weiter mit Africano und Open Your Hearts. Dann haben wir John Simmons gehört mit Ain't Nothing Like The Love. Und gerade eben haben wir ja wunderbaren Blue-Eyed Modern Soul mit einem ja schönen Jazz-Flair gehört von The Everton Project. Und das Stück hieß Nowhere. Ein Stück, das 1978 als 7-inch erschienen ist. Nun geht's weiter mit Linda Williams und Elevate Your Minds. Auch ein sehr schönes Modern Soul Stück mit Jazz Flair, das 1979 erschienen ist.

0: Ihr hört Stone Unlimited. Ja, es gab wieder eine größere Mixrunde, die ja mit Linda Williams begonnen hat und Elevate Your Minds. Und darauf folgten Brief Encounter mit Human. Und gerade eben haben wir The Hamilton Movement gehört mit Having a Set at the Discotheque. Die Hamilton Movement ist eine Band aus Indianapolis, die 1976 die Single We're Gonna Party veröffentlicht hatten und auf der B-Seite befand sich das Stück She's Gone. Es gibt keine Hinweise darauf, dass diese Veröffentlichung zu der Zeit, als sie veröffentlicht wurde, nennenswerte Aufmerksamkeit erregte. Doch in den vergangenen 50 Jahren hat sich eine treue Anhängerschaft aufgebaut, die von der rohen Energie und emotionalen Intensität des Songs She's Gone, der auf der B-Seite zu finden war, absolut begeistert ist. Das ist wirklich eine hymnische Ode an den Liebeskummer, den The Hamilton Movement hier verfasst haben. Den Song werden wir auch gleich hören. Er gibt der Compilation auch den Titel She's Gone, The Complete Works of The Hamilton Movement. Eine Band aus Indianapolis, die von Dick Melvin produziert wurde und die Compilation wurde auch unter seiner Aufsicht zusammengestellt von Originalaufnahmen und auch Demoaufnahmen. Es sind auch zwei unveröffentlichte Stücke auf diesem Album enthalten. Das Ganze ist bei Now Again Records erschienen, die ja vor kurzem auch mit der ersten offiziellen und lizenzierten Wiederveröffentlichung des Songs She's Gone für sehr große Furore gesorgt haben. Denn innerhalb von kürzester Zeit waren die 350 Exemplare dieser Single ausverkauft. Nun hören wir diesen Song von der Promo-Version dieser wiederveröffentlichten Single, die übrigens ja auch damit Furore gemacht hat, dass Bernie Grundman, ein legendärer Mastering-Ingenieur, dieses Stück neu gemastert hat von den Original-Master-Tapes und hier eine wirklich hervorragend klingende Aufnahme geschaffen hat. Das Ganze wurde bei Now Again veröffentlicht, limitiert auf 350 Exemplare. Nun also der Song She's Gone, The Hamilton Movement.
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Ihr hört Soul Unlimited, und nach The Hamilton Movement ging es weiter mit der Band Freedom und deren Song Can't You See? Und gerade eben haben wir die Band Clear gehört mit Open Your Mind. Das ist auch gleichzeitig das Titelstück der neuesten Compilation auf dem Label JLA, die soeben erschienen ist. Die Compilation widmet sich ebenso wie das Label JLA den Modern Soul, der in den späten 70ern, 80ern bis hin in den 90ern erschienen ist. Und JLA hat ebenfalls wie das Mutterlabel ja den Ansatz, auch viele bisher unveröffentlichte Aufnahmen ans Tageslicht zu bringen. Die Band Clear, die wir gerade gehört haben, hat sich ja aus der Band Pipeline entwickelt, die dann mal in The Universal Robot Band umgenannt wurde und später dann in Clear. Und unter diesem Namen haben sie ihre größten Erfolge gefeiert. Der Song Open Your Mind war auf dem 1979 erschienenen Album Winners zu hören. Wie ich schon erwähnt habe, möchte natürlich JLA auch unveröffentlichtes Material zu Gehör bringen. Und das sind auf dieser Compilation zwei Perlen drauf von Aretha Franklin und Dionne Warwick. Aretha Franklin hat zusammen mit Quincy Jones den Song The Boy from Bombay produziert, der damals vielleicht etwas zu ausgefallen war und daher nicht veröffentlicht wurde. Den hören wir nun, weil ich finde ihn ziemlich klasse. Und auch der Song von Dionne Warwick ist wirklich sehr gut. Die Compilation insgesamt ist auch wirklich empfehlenswert. Da sind noch andere schöne Perlen drauf von Pieces of a Dream, Andy Bay, Teddy Pendergrass und Leon Ware, um nur einige zu nennen. Nun also Aretha Franklin mit The Boy from Bombay.

gehört. Solanimität. Und ja, es gibt wieder ein paar Titel nachzutragen, die es in der letzten Viertelstunde zu hören gab. Nach Aretha Franklin und The Boy from Bombay ging es weiter mit Leanne Jones und dem Stück Independent Woman. Dann haben wir Barbara Lynn gehört mit Moving on a Groove. Coco and Ben waren dabei mit Good Feeling. Und gerade eben haben wir Riel gehört mit Hearts on Fire. Das ist eine aktuelle 7-Inch-Veröffentlichung bei Tramp Records. Ja, und dieses Stück ist auch auf der neuen Compilation Can You Feel It Volume 5 drauf. Modern Soul Disco Boogie aus den Jahren 1977 bis 88 sind auf dieser Compilation versammelt. Die ist am 24. Juli erschienen bei Tramp Records und zusammengestellt wurde sie wieder von Tobias Kiermeier. Gut 3 Jahre hat es gedauert, diese 5. Folge zusammenzustellen. Es sind wieder einige sehr interessante Songs drauf, die es zu entdecken gibt. Einen haben wir ja gerade schon gehört, Riel mit Hearts on Fire, und das ist glücklicherweise, da freuen sich DJs auch auf 7-Inch, schon vorab veröffentlicht worden. Als nächstes hören wir Avatar mit Been Thinking About You. Und dann zum Schluss der Vorstellung dieser wirklich sehr guten Compilation gibt es Bill Deal and the Rondells zu hören mit Freak and Freeze. Ja, ein Stück, das ja richtig Druck macht. Eine wirklich sehr gute Compilation, die bei Tramp Records erschienen ist. Meine Empfehlung. Nun also Avatar mit Been Thinking About You.

Ihr hört Sudan mit Hit, ja, und nach der Compilation Can You Feel It ging es weiter mit Jefferson Inc. und dem Stück Girl You Turn Me On, gefolgt von Homeboy und dem Stück I Saw You Dancing. Und gerade eben haben wir ein erstes Stück gehört von Mia aus ihrem Debütalbum In the Moonlight und das Stück hieß Key to Love. Ja, vor 6 Jahren hat Mia ihre Debütsingle beim Label Mango Hill rausgebracht, ein Label, das ja eher für Deep Soul bekannt ist, und die Singles sind sehr gut angekommen. Sie hat eine ganze Reihe weiterer Singles veröffentlicht, die allesamt ausverkauft sind. Nun ist sie mit ihrem Debütalbum bei Label Star Creature Records am Start. Es ist, finde ich, sehr gelungen, und der Song, den wir gerade gehört haben, Key to Love, war auch auf einer der begehrten 7-Inch-Singles von ihr drauf, die auf der anderen Seite I Don't Know drauf hatte. Auch beide Songs sind jetzt hier auf dem Debütalbum mit drauf. Von diesem wirklich sehr gelungenen Debütalbum möchte ich euch noch einen weiteren Song vorstellen, und der fängt mit dem Intro an und geht dann direkt über in den Song Crime of Passion. Den hören wir nun. Mia aus ihrem Debütalbum In the Moonlight.

Ihr hört Solo in the Mid-Hit und nach mir ging es weiter mit einer weiteren Veröffentlichung auf dem Label Star Creature von der Chicago Funk Band. Haben wir das Stück No Communication gehört und gerade eben haben wir ein erstes Stück gehört von Stella and the Longos aus ihrem aktuellen Album Amour Propre, das im November letzten Jahres beim Label Cosmic Romance erschienen ist. Stella and the Longos sind eine in Berlin ansässige multinationale Band, die schon mit ihrem Debütalbum Détant d'Or große Aufmerksamkeit erregt haben. Die Sängerin Stella Sekri arbeitet hier mit dem Produzenten Ed Longo zusammen und das Album Amour Propre ist nach 2 Jahren unermüdlicher Tourneen und Wachstums- und Weiterentwicklung entstanden. Das hört man dem Album auch an. Ich finde es sehr schön und ich mag auch den französischen Touch bei diesen Stücken. Wir hören gleich noch einen zweiten Song aus diesem Album. Der heißt Patience et Respect. Stella and the Longos.

sondern mit dem Jahr nach Stella Nelongo. Es ging es weiter mit Bernard Guivin und dem Stück Prolard mit dem Untertitel Torret du Titrier in einer Version von Charles Maurice von der Compilation French Disco Boogie Sounds aus dem Jahr 1975 bis 84, die von Charles Maurice zusammengestellt wurde und vor einigen Jahren beim Label Favorite Records erschienen ist, um ganz genau zu sein, im Jahr 2015. Eine wirklich empfehlenswerte und sehr interessante Compilation. Ja, und damit sind wir schon fast am Ende angelangt hier bei Soul Unlimited. Im Studio war Martin Hagenbuch und ich hoffe, es hat euch gefallen und ihr schaltet nächste Woche wieder ein. Wie immer der Hinweis, auf soulunlimited.de gibt es mehr Informationen zur Sendung, Tracklistings und auch alte Sendungen zum Nachhören. Schaut mal vorbei, es lohnt sich bestimmt. Jetzt gibt's noch ein Stück zum Abschied. Das kommt von Linda und heißt I Love Soweto. Damit verabschiede ich mich. Macht's gut, habt eine gute Zeit. Bis zum nächsten Mal. Ciao.

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4: So, damit ganz recht herzlich willkommen beim Lokalmagazin am Freitagmorgen. Ihr hört die Freie Wüste Welle auf UKW 96,6 MHz. Und ja, das passiert, wenn man das improvisiert. Dann vergisst man die Hälfte von seinem Text. Genau, ihr hört uns am Freitagvormittag, morgen früh von 6 bis 8 in der Wiederholung. Wie immer haben wir für euch die Nachrichten und Veranstaltungstipps rund um die Region. Wir haben einen Beitrag, eine Wiederholung von einem Beitrag zur Radcity Tübingen heute für euch. Und in der zweiten Stunde haben wir heute leider keine Gäste. Es ist Sommerpause, aber dafür haben wir eine neue Praktikantin.
5: Und zwar mich, Sarah, hallo.
4: Genau, die mit mir im Studio sitzt und wir werden uns gegenseitig so ein bisschen interviewen. Ich habe ja heute meinen letzten Tag und Sarah hat ihren dritten Tag. Dementsprechend können wir da ein bisschen Staffelstabübergabe machen.
5: Genau.
4: Genau, ihr hört die Freie Wüste Welle. Wir machen jetzt nochmal ganz kurz eine Musikpause, bevor es weitergeht mit den Nachrichten. Und hier ist, wir spielen Porcelain von Moby. Viel Spaß.

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1: Genau, so sieht's aus. Da ist das Freie Radio Wüste Welle mit den Nachrichten. Und hier sind die Nachrichten für heute, den 7.8. Das Tübinger Oldtimer Festival war am Wochenende. Tübingen feierte das 4. Oldtimer Festival. Dabei wurde die Altstadt zum Freilichtmuseum. Zusätzlich war auch verkaufsoffener Sonntag, sodass noch mehr Menschen in die Stadt gelockt wurden. Das große Highlight war ein DeLorean DMC-12, welcher aus dem Film Zurück in die Zukunft bekannt ist. Der war stark umlagert von Fans. Rund 150 Fahrzeuge standen verteilt in der Stadt, von Autos zu Motor- und Fahrrädern, aber auch Polizei- und Feuerwehrwagen. Für jeden Kraftfahrzeug-Fan war etwas dabei. In der Karlsstraße herrschte das Blaulichtthema. Dort konnte man historische Einsatzfahrzeuge bewundern, dazu gab es noch Musik und Straßenkunst. Auch die Royal Enfield Motorräder mit 100 Jahren sowie eine seltene Citroën 2CV Sahara sorgten für Andrang. Insgesamt waren tausende Menschen am Wochenende in der Altstadt unterwegs. Auch die Organisation des Festivals zeigte sich sehr zufrieden.
2: Weindorf Unterjesingen. Das Unterjesinger Weindorf zog an diesem Wochenende viele Ausflüglerinnen und Radelnde an. Die BesucherInnen saßen bei heißem Wetter unter bereitgestellten Pavillons. Kinder spielten an der Hüpfburg und auf einem schattigen Sandhaufen. Die Winzer und Jagdfreunde boten lokale Weine an, auch aus Sorten wie Pinotin, Alclon und Solaire. Fürs leibliche Wohl gab es Schnitzel, Flammkuchen und Ochsenmaussalat sowie Wild aus eigener Jagd. Mehr Bio geht nicht, warf der Direktvermarkter und verwies dabei auch auf die nötige Bejagung. Ansonsten würden die Tiere sich übermäßig vermehren und Schäden an Wald und landwirtschaftlichen Kulturen anrichten.
1: Das ist ein richtig schwäbischer Klassiker, der Ochsenmaulsalat. Also wer das schon mal gegessen hat, ist gewöhnungsbedürftig. Machen wir weiter mit Demenzkranken in die Natur. Mein Motto ist, Natur tut gut in jeder Lebenslage, sagt Brigitte Bauer, welche Demenzkranke in die Natur begleitet, um ihre Sinne zu beleben und alte Erinnerungen zu wecken. Sie ist Demenzbotschafterin Natur mit zusätzlicher Schulung der Alzheimer-Gesellschaft Baden-Württemberg. Im Garten des Rottenburger Priesterseminars bietet sie Nachmittage mit Bewegung und Kaffee an. Kleine Reize wie Düfte, Blätterrauschen und Blumen lösen oft Erinnerungen bei den Teilnehmenden aus. Teils werden diese sehr emotional. Es sei wichtig, mehr über Demenz zu sprechen und es nicht als Tabuthema abzustempeln. Brigitte Bauer veranstaltet auch Spaziergänge in Tübingens Botanischem Garten und in Streuobstwiesen bei Seebronn. Sie ist mittlerweile im Ruhestand und macht alles auf ehrenamtlicher Basis. Respekt! Und bevor wir zu der zweiten Hälfte unserer Nachrichten für heute kommen, spielen wir nochmal einen Song. Und zwar auch ein absoluter Klassiker. Der Goldene Reiter von Joachim Witt. Viel Spaß!

0: So, wir sind wieder zurück mit den Nachrichten. Und zwar geht's weiter mit Insekten auf der Leinwand in Dettingen. Ganz groß bringen Obstbauern in Dettingen die kleinsten Lebewesen ihrer Wiesen diesen Freitag in ihrem Sommerkino heraus. Die Idee, die verborgene Welt der Wiesen durch Makroaufnahmen von Käfern, Spinnen und Ameisen auf einer Leinwand zu zeigen, entstand beim gemütlichen Zusammensitzen einiger Vereinsmitglieder des Obstbau- und Gartenvereins. Die grüne Wiese wirkt wie ein undurchdringlicher Urwald. Tautropfen werden zu riesengroßen Ballons. Sogar physikalische Gesetze scheinen außer Kraft gesetzt. Tiere baumeln kopfüber oder laufen über das Wasser, meint Ursula Haas, die Schriftführerin des Vereins. Mit dem Naturfilm Mikrokosmos, das Volk der Gräser aus den 1990ern, solle das Publikum das Gefühl bekommen, dass es selbst Teil der sonst verborgenen Welt wird. Gezeigt wird der Film heute Abend um 19.30 Uhr am Schuppen des OGV Dettingen-Erms.
1: Und dann geht's weiter mit den Freibädern der Region im Vergleich. Das Verbraucherportal testberichte.de hat die Google-Rezensionen der bundesweit knapp 2000 Freibäder miteinander verglichen und mehr als 1 Million Rezensionen nach Anzahl der Bewertungen und Höhe der Sterne ausgewertet. Für das Reutlinger Wellenfreibad fällt das Ergebnis solide aus. Das Bad erreicht 4,4 von 5 maximal möglichen Sternen und wurde dabei insgesamt 1481 Mal bewertet. Bundesweit landet das Reutlinger Freibad damit auf Platz 922 der Gesamtliste. Pfullingen reiht sich mit 4,4 Sternen und 510 Bewertungen auf Platz 1007 ein und liegt damit nahezu gleich auf mit dem Wellenfreibad Reutlingen. Allerdings lässt das Waldfreibad Ehningen seine größeren Nachbarn aus Reutlingen und Pfullingen hinter sich. Mit 4,6 Sternen aus 532 Bewertungen erreicht das Bad Bundeswehr Platz 235 und gehört damit zu den bestbewertesten Freibädern Baden-Württembergs. Das Tübinger Freibad war hier gar nicht dabei.
0: Okay. Ja, das stimmt.
1: Naja.
0: Ultimatum für HausbesetzerInnen in der Kronestraße. Seit Ende Juli wird ein leerstehendes Haus in der Tübinger Kronestraße besetzt. Nun habe der Eigentümer Bernd Schwab aus Weinstadt in Remstal sie mit einem Ultimatum kontaktiert. Sollten sie das Haus nicht bis zum 9. August verlassen, würde er Anzeige erstatten. Unter dem Namen Krone für alle postet die Gruppe der BesetzerInnen auf Instagram, dass sie derzeit noch dabei seien, in Verhandlungen mit dem Eigentümer zu treten und zeigen sich gesprächsoffen. Die Gemeinderatsfraktion der CDU verurteilte die Hausbesetzung in einem Schreiben an die Stadt und Presse und forderte die Stadtverwaltung dazu auf, gemeinsam mit Eigentümern und Behörden die rechtswidrigen Zustände konsequent zu beenden. Daraufhin zeigte sich die Tübinger Linke in einer Pressemitteilung auf ihrer Homepage als verwundert über die Pressemitteilung der CDU-Fraktion. Statt der Bestrafung von HausbesetzerInnen fordern Stadträtin Gitta Rosenkranz und Stadtrat Tom Besenfelder die Verfolgung von Wuchermieten.
1: Ja, hoffentlich geben sie nicht nach. Leerstand bekämpfen.
0: Ja.
1: Okay. Wir haben dann noch einen Song für euch, bevor wir zu den Veranstaltungstipps für das Wochenende kommen. Und zwar spielen wir für euch Jesus, He Knows Me von Genesis. Viel Spaß!

0: Und wir sind wieder zurück mit den Veranstaltungstipps für das Wochenende. Am Freitag, den 7.8. ab 17.30 Uhr gibt es im Museumsgarten Adriana Altaras, besser allein als in schlechter Gesellschaft. Im Rahmen der Sommerlesungen 2026 wird aus Besser allein als in schlechter Gesellschaft von Adriana Altaras gelesen. Adriana Altaras erzählt von ihrer Tante, einer Frau, die 101 wurde, die spanische Grippe, das KZ und die norditalienische Schwiegermutter überlebte. Und davon, wie man lernt, das Leben anzunehmen. Ab 17.30 Uhr im Museumsgarten Reutlingen.
1: Und ab 18 Uhr im Deutsch-Französischen Institut die Nacht der Sterne. Die Nacht der Sterne findet auch dieses Jahr wieder in Kooperation mit der Astronomischen Vereinigung Tübingen statt. Es erwarten euch Vorträge zum Thema Astronomie und bei Einbruch der Dunkelheit werden im Garten des Instituts die Sterne beobachten. Erst hört ihr von Andreas Kort Sternbilder und ihre verborgenen Schätze am Himmel, danach Sabine Schlotz zu Sonnenfinsternisse in der Antike und noch einen Vortrag von Maximilian Hohmann zu Die Sonnenfinsternis am 12. August. Stimmt, die ist jetzt auch bald, gell? Ab 18 Uhr im Deutsch-Französischen Kulturinstitut in Tübingen.
0: Auch ab 18 Uhr bei der Grundschule Winkelwiese WHO-Stuhlplatzkonzerte Arundo. Das Klarinettenquartett, das seit 30 Jahren seine Zuhörerschaft begeistert, ist als gern gesehener Gast von den Stuhlplatzkonzerten nicht mehr wegzudenken. Die vier Profimusiker spielen mit leidenschaftlichem Elan Stücke und Arrangements aus Barock, Klassik und Swing. Das Konzert findet nur bei gutem Wetter statt und ein eigener Stuhl ist von Vorteil. Es wird auch frische Waffeln und kühle Getränke vor Ort geben. Ab 18 Uhr bei der Grundschule Winkelwiese Tübingen.
1: Und dann ab 21 Uhr im Sommernachtskino. Michael. Oder Michael? Michael Jackson. Im Rahmen des Sommernachtskinos wird auch das mitreißende Biopic über den Superstar Michael Jackson gezeigt. Der King of Pop ist wieder auferstanden. Zumindest für 127 Minuten auf der großen Leinwand. Michael Jackson in Hochform. Unfassbar präzise gespielt von seinem Neffen Jafar Jackson. Ab 21 Uhr im Sommernachtskino beim Technischen Rathaus in Tübingen.
0: Und am Samstag, den 8.8., gibt es ab 14 Uhr in dem Historischen Museum einen offenen Nachmittag im Industriemagazin. Bei dem offenen Nachmittag erfahren BesucherInnen, wie Ingenieure im 19. und 20. Jahrhundert ohne Elektronik komplexe Abläufe steuerten und wie in Reutlingen die Industrialisierung vorangetrieben wurde. Ehrenamtliche MitarbeiterInnen erklären und führen historische Maschinen aus der Industriezeit Reutlingens und der Region vor. Ab 14 Uhr in den Historischen Museen Reutlingen.
1: Das ist auch interessant. Dann haben wir ab 19 Uhr morgen vor dem Primavera Restaurant in Rottenburg Senior Blues. Die renommierte Stuttgarter Tübinger Formation Senior Blues ist zu Gast vor dem Primavera Restaurant in Rottenburg. Die Band steht für Blues mit Charakter. Erdig, groovend und immer mit einem feinen Schuss Rock and Soul. Mit großer Spielfreude und musikalischer Reife nimmt Senior Blues klassische Blues-Songs als sehr viel Blue klassische Blues-Songs als Ausgangspunkt und interpretiert sie auf ganz eigene Weise. Ab 19 Uhr vor dem Primavera Restaurant in Rottenburg.
0: Und um 21.15 Uhr läuft im Tübinger Sommernachtskino der Film Marty Supreme. Catch Me If You Can trifft auf The Wolf of Wall Street. Die unglaubliche Geschichte des exzentrischen New Yorker Tischtennis-Profis Marty Mauser. Schuhverkäufer Marty hat nur ein Ziel im Leben, Weltmeister im Tischtennis zu werden und somit in den Olymp der gefeierten Athleten aufzusteigen, zu denen er sich selbst ohnehin schon lange zählt. Um an einem Turnier in London teilnehmen zu können, setzt der junge New Yorker alles auf eine Karte, muss sich im nervenaufreibenden Finale aber dem japanischen Sportstar Endo geschlagen geben. Doch das ist erst der Anfang der Odyssee eines Mannes, der bereit ist, für Ruhm und Erfolg alles zu riskieren. Die Tickets gibt es ab 13 Euro und um 21.15 Uhr im Tübinger Sommernachtskino.
1: Ja, hoffentlich kriegen sie den durch, der ist nämlich auch recht lang. Und dann haben wir noch ab 21.15 Uhr Extrawurst im Open Air. Im Open Air Kino in Reutlingen. Ein Tennisverein wird auf die Zerreißprobe gestellt, nachdem eine einfache Diskussion in eine Debatte über gesellschaftliche und persönliche Konflikte ausartet. Eine deutsche Dramedy mit allen, die dazugehören. Harpe Kerkeling, Fahri Yardim und Christoph Maria Herbst bringen gemeinsam mit vielen weiteren Größen des deutschen Fernsehens eines der erfolgreichsten Theaterstücke der letzten Jahre auf die Kinoleinwand. Um 21.15 Uhr ebenso im Open-Air-Kino in Reutlingen. So, und bevor wir zum Sonntag kommen, spielen wir für euch nochmal einen Song, damit es nicht ganz so langweilig wird. Und zwar spielen wir Something Good von Alt J. Viel Spaß!

0: Und wir sind zurück mit den Veranstaltungstipps für Sonntag, den 9.8. Von 11 bis 18 Uhr Weinwanderung zum 200. Jubiläum des Wendelsheimer Märchensees. Zum 200. Geburtstag des Wendelsheimer Märchensees laden der Weingärtenverein Rottenburg-Wendelsheim und die Ortschaftsverwaltung Wendelsheim zu einer Wanderung rund um den idyllischen See ein. Die Eröffnung beginnt um 11 Uhr am Schulparkplatz Heimkehrerkreuz Wendelsheim. Ab 12 Uhr starten die Führungen von der Grillstelle im Wald. Entlang der Wanderroute präsentieren lokale Weinbaufamilien ihre besten Tropfen und sorgen mit passenden Snacks für das leibliche Wohl. Ab 18 Uhr soll das Fest dann gemütlich an den Weinständen ausklingen. Ein Ticket kostet 12,50 Euro und kann vorab bei der Ortschaftsverwaltung Wendelsheim reserviert werden. Im Ticket enthalten sind 4 Probiergläser Wein, eine Führung durch den Steinbruch und zum Märchensee sowie ein Jubiläumsglas zum Mitnehmen. Wer spontan vorbeikommt oder bei der Hitze nicht wandern möchte, kann die einzelnen Weinstände auch direkt besuchen und dort ein Probierglas erwerben. Ab 11 Uhr am Schulparkplatz Heimkehrerkreuz Wendelsheim.
1: Und dann ab 17 Uhr im Cineplex in Reutlingen. Mal wieder Dirty Dancing. Ein absoluter Filmklassiker der 80er Jahre kommt zurück auf die Kinoleinwand. Im Sommer 1963 verbringt die 17-jährige Frances Hausmann, vor allem von allen nur Baby genannt. Das war damals wirklich wild. Die Sommerferien mit ihrer Familie in einem luxuriösen Ferienresort in den Catskill Mountains. Was zunächst ein langweiliger und spießiger Urlaub zu werden verspricht, wird zu einem Sommer voller Emotion und Spannung, Liebe, Freundschaft und der Glaube an sich selbst zeigen Baby, was wirklich zählt. Der Eintritt kostet 8 Euro und zur Begrüßung gibt es für die, die möchten, ein gratis Glas Sekt. Um 17 Uhr im Cineplex Plany in Reutlingen.
0: Um 18 Uhr in Rottenburg, Alphorn Goes Classic. Blechbläser und Orgel jubeln strahlend und brausend majestätisch. Ihr Zusammenklang entführt das Publikum in andere Sphären. Andächtige Stille, dann erhebt sich die göttliche Musik inmitten der Harmonie von Trompeten, Posaune, Orgel und Kirchenraum. Am Sonntag, 9. August 2026, 18 Uhr, wird dieses Konzert erstmals vom renommierten Schweizer Trio Professor Claude Rippers, Trompete und Flügelhorn, John Loriton, Posaune in Alphorn und Dieter Huboff an der Orgel gestaltet. Ein Höhepunkt wird das virtuose Spiel von John Loriton auf seinem Alphorn sein. Die Eintrittskarte gibt es für 22 Euro, Einlass ist ab 17.15 Uhr, um 18 Uhr in Rottenburg.
1: Und dann haben wir noch um 18.30 Uhr im Kloster in Bebenhausen das Podium-Ensemble Träumen. Das Abschlusskonzert am Sonntag richtet den Blick nach vorn. Welche Welt wollen wir hinterlassen? Welche Verantwortung trägt jede Generation gegenüber der nächsten? Ausgehend von Fragen nach Klimagerechtigkeit, Ressourcen und gesellschaftlichem Zusammenleben entwerfen die KünstlerInnen magische Zukunftsbilder zwischen Hoffnung, Utopie und Warnung. Ein szenisch-musikalischer Verlauf führt von der karikaturesken Feier gegenwärtiger Verantwortungslosigkeit hin zu neuen Perspektiven, in denen die individuellen Träume und Wünsche der MusikerInnen in Musik und Wort Ausdruck finden. Die vielfältige Programmauswahl mit Werken von Astor Piazzolla, Rebecca Clark, Arvo Pärt und Jennifer Walsh lädt dazu ein, über die eigene Verantwortung nachzudenken, ganz unabhängig vom Alter. Voranmeldungen oder Tickets sind nicht notwendig. Um 18.30 Uhr im Kloster Bebenhausen. So, und bevor wir dann nochmal zur Wiederholung unseres Rad-City-Beitrags kommen, spielen wir nochmal einen Song. Und zwar The Less I Know, The Better von Tame Impala. Viel Spaß!

0: ist die Fahrradstadt schlechthin. Das dachte sich auch Felix Werle, der für seine Bachelorarbeit einen Film über die Radcity Tübingen drehte. Am 3.7. wurde dieser im Club Voltaire einem Publikum gezeigt. Ihr werdet Ausschnitte aus dem Film selbst hören, sowie O-Töne von dem Gespräch nach der Aufführung. Viel Spaß!
1: Diejenigen, die mich nicht kennen, ich bin Felix und ich habe 7 Jahre in Tübingen gelebt. Und an der Uni Tübingen habe ich Bachelor gemacht. Ich bin aber aufgewachsen in einer Kleinstadt im Schwarzwald. Und bevor ich nach Tübingen gezogen bin, kannte ich das Fahrrad nicht wirklich als Verkehrsträger. Klar, hin und wieder bin ich als Jugendlicher dann mal mit dem Fahrrad ins Städtle gefahren oder zum Bahnhof. Aber die meisten Strecken habe ich zu Fuß, mit Bus und Bahn und vor allem auch dank Mama und Papa mit Elterntaxi zurückgelegt. Ja, ich kannte das Fahrrad wirklich vor allem als Sportgerät, Mountainbike gefahren im Schwarzwald und für Freizeit. Genau, und mein Leben in Tübingen hat dann das Bild von unserer Mobilität und unserem Zusammenleben ja, ziemlich geändert, radikal ergänzt und auch wie wir den öffentlichen Raum und unsere insbesondere unsere Verkehrsmittel teilen oder unseren Verkehrsraum teilen, hat mich zunehmend fasziniert und deswegen schauen wir heute diesen Film an. Und das ist geschehen mit Hilfe von Ulrich Hägle und dem Betreuer meiner Bachelorarbeit und Kurt Schneider, dem Geschäftsführer des ZFMs und auch vielen Ausbildenden beim ZFM. Ohne deren Unterstützung der Film heute nicht wäre, wie Sie ihn gleich zu sehen bekommen. Genau, eigentlich wurde Filmmaterial und Voice-Over alles zwischen November 2022 und September 2024 gefilmt und aufgenommen. Willkommen und viel Spaß. Städte sind geprägt durch ihre Straßen. Ständig verhandeln wir die Aufteilung des begrenzt verfügbaren öffentlichen Raums. Wer bewegt sich wie fort? Wo stehen unsere Fortbewegungsmittel, wenn wir sie nicht nutzen? Wie sicher sind wir im Verkehr und wie sicher fühlen wir uns als Verkehrsteilnehmer in verschiedenen Alters und mit unterschiedlichen Fähigkeiten? Unsere Mobilität und insbesondere das Fahrrad diskutieren wir in Zeitungsartikeln, in Podiumsdiskussionen, in Talkshows, an Esstischen und auch auf der Straße.
2: Ich erinnere mich, das erste Mal, in der ich in Tübingen war, dachte ich, in dieser Stadt gibt es mehr Fahrräder als Personen.
3: Häufig in die Südstadt rein, jeden Tag eigentlich mehrmals auf dem Berg, auch für die Arbeit hoch auf dem Berg.
1: Und fühlen Sie sich berücksichtigt auf den Straßen als Fahrradfahrerin?
4: Es ist besser geworden, muss ich ehrlich sagen. Früher, ich hatte richtig Angst, wenn ich die Müllstraße hochgefahren bin, wegen so vielen Autos.
1: Gibt es Fälle, über die Sie sich richtig ärgern manchmal?
2: Ja. Ich nicht, aber ich glaube, das wäre eine Frage für diejenigen, die Auto fahren.
5: Die Fahrradfahrer sind schon besonders, ne?
4: Ich glaube, die Fahrradfahrer in Tübingen sind zu arg selbstbewusst. Die Straße gehört denen.
5: Also vor allem, wo ich noch mit dem Auto unterwegs war, also so pro Woche eine ernsthafte Stelle, wo ich sagen musste, wow, gut, dass ich gebremst habe, ne?
1: Diskussionen um den städtischen Verkehr gibt es auch in Tübingen schon lange. Der erste Bürgerentscheid der Stadt 1979 wandte sich erfolgreich gegen den Bau der sogenannten Nordtangente, eine geplante 4-spurige Straße vor den Toren der Altstadt. Doch nicht nur Projekte des motorisierten Individualverkehrs scheiterten am Widerstand der TübingerInnen. In einem weiteren Bürgerentscheid 2021 sprach sich die verkehrspolitisch interessierte Stadtbevölkerung mehrheitlich gegen eine Innenstadtstrecke der künftigen Regionalstadtbahn Neckaralb aus. Weitgehend geeint scheinen die TübingerInnen nur bei der Förderung des Rad- und Fußverkehrs.
6: Also im Moment sind die Fahrradwege teilweise echt wild und das ist manchmal schwer zu verstehen, wie man draufkommt bzw. wo es dann lang geht, weil es halt viele Radwege gibt, die nicht ausgebaut sind, die plötzlich aufhören, wo die Markierung fehlt.
7: Also könnte schlimmer sein, also wenn man es irgendwie mit anderen Städten vergleicht.
4: Das sind schon jetzt so viele Fahrrad gibt, es ist toll, weil da kann ich mit den Autofahrer sogar schimpfen, wenn sie
1: Gibt es eine Haststelle, die Sie im Tübinger Radverkehr haben?
8: Also ganz klar, die alte Radwegeführung der Alleenbrücke ist eine Haststelle. Da ist der Platz für den Radverkehr viel zu gering.
9: Also was mich stört an Stellen, wo der Radverkehr eine deutlich größere Bedeutung hat als der kreuzende Autoverkehr, dass dort noch viel zu selten Vorfahrt für die RadfahrerInnen eingerichtet wird und Vorfahrt achten für die Autos.
1: Sind Wege für RadfahrerInnen angenehm breit und erlauben ein problemloses Überholen? Wurde in jüngster Zeit besonders viel für den Radverkehr getan? Durch unter anderem diese Fragen ermittelt der ADFC bundesweit alle 2 Jahre das Fahrradklima. 2020 benotete die nicht repräsentative Umfrage die Stadt Tübingen mit der Schulnote 3,39. 2022 verbesserte sich Tübingen leicht auf 3,12. Aber auch andere Statistiken verraten viel über den Verkehr einer Stadt. Beispielsweise der sogenannte Modal Split. Der Begriff bezeichnet die Aufschlüsselung des Verkehrs nach den verschiedenen Verkehrsarten. Ermittelt wird ein solcher Modal Split, zum Beispiel mit der Umfrage Mobilität in Städten. An der Erhebung nehmen alle 5 Jahre bundesweit viele Kommunen teil, seit 2013 auch Tübingen. Seither gewann das Fahrrad innerhalb der Stadt an Bedeutung. Der Anteil des Autos nahm allerdings, Stand 2018, nur schwach ab. Neue Messungen erscheinen voraussichtlich Anfang 2025. Dass noch mehr Leute das Fahrrad zur Fortbewegung nutzen.
10: Die Kirkelmas möchte gern, dass alle Kinder sicher und selbstständig fahren können. Oder zu Fuß und mit dem Rad unterwegs sind.
1: Warum kann der Verkehr nicht so bleiben, wie er ist?
10: Ja, und meiner Meinung nach gibt es 2 Gründe. Also einmal die große Klimakrise. Ich denke, in Tübingen hat es noch einen zusätzlichen Grund. Wir sind eine sehr junge Stadt, was eigentlich wunderschön ist, aber dafür braucht es auch entsprechende Infrastruktur und ja.
1: Können Eltern ihre Kinder guten Gewissens auf die Straße lassen in Tübingen?
11: Also manche Strecken wirklich nicht. Also Kind von Lustenau durch die Wilhelmstraße schicken ist schon kritisch.
10: Unser Wunsch ist, dass genau das kein Thema mehr ist. Dass man sich nicht fragen muss, oh, ist mein Kind jetzt sicher unterwegs, wenn es alleine durch 3 Stadtteile durch muss oder nicht.
1: Zeit, über die neuen Bauwerke zu sprechen. Seit einigen Jahren hat sich Tübingen den Ausbau des Radverkehrs vorgenommen. Mit dem Haushaltsbeschluss 2011 wurden die Mittel für den Radwegebau aufgestockt. In den letzten 5 Jahren wurde unter anderem die Verkehrsführung auf der Neckarbrücke geändert. Es gibt neue Ampelschaltungen und die Mühlstraße wurde für den privaten Kfz-Verkehr gesperrt. 4 neue Radbrücken entstehen, die sogenannte Radbrücke West, Mitte, Ost und die Erneuerung des Bankbahnstegs. In den letzten Jahren prägten viele Baustellen, auch für neue Radinfrastruktur, die Tübinger Straßen. Bemerken die TübingerInnen die Veränderungen im Radverkehr?
12: Wird besser, war auf jeden Fall manchmal schlechter. Also gerade Stadtgraben ist viel besser geworden, Wilhelmstraße finde ich viel besser geworden, dadurch, dass es jetzt auch eine explizite breite Fahrradspur gibt, auch die Neckarbrücke viel besser.
3: Trotzdem gibt es da auf der Wilhelmstraße ja schon nochmal, dass die Busse einen ja von rechts überholen und man als Fahrradfahrer wieder rechts rüber muss. Schon manchmal ein bisschen gefährlich. Ganz cool, dass man die Fahrradgarage jetzt hat, wenn man am Hauptbahnhof sein Fahrrad stehen lassen mag.
2: Weil alle Fahrräder waren einfach vor dem Eingang vom Hauptbahnhof. Und mittlerweile finde ich es so, sogar schöner, wenn man vom Hauptbahnhof rausgeht, dann ist es einfach breit und grün.
3: Ganz cool mit den neuen Fahrradbrücken, die gebaut werden. Ja, sowas ist richtig toll.
1: Es gibt gute Gründe für Kritik an den Brücken, aber vieles spricht für einen großen Nutzen. Tübingen ist zerschnitten von verschiedensten Barrieren, insbesondere solche, die in Ost-West-Richtung verlaufen. Neben dem die Stadt topografisch teilenden Schloss und Österberg gibt es auch weitere trennende Elemente. Einige der neuen Bauwerke will ich in diesem Teil des Films exemplarisch behandeln. Kommen wir zuerst auf die Radbrücke West zu sprechen. Meine InterviewpartnerInnen schätzen den Nutzen der rund 365 Meter langen Brücke westlich des Hauptbahnhofs unterschiedlich ein.
11: Also ich finde es toll.
2: Ja, ich auch. Ja, genau.
9: Mag sein, dass sie für die Zukunft, wenn man mal Richtung Seitenbebauung denkt, durchaus eine sinnvolle Lösung ist.
10: Das muss man auch sehen, wie sich der Radverkehr da entwickelt zum Behördenzentrum.
9: Wenn da jetzt gelegentlich ein Fußgänger einfach drüber geht, wird es überhaupt kein Problem geben. Und es wäre in meinen Augen übertrieben gewesen, für diese selten gehenden Fußgänger noch 2 Meter mehr Brückenbreite zu bauen.
1: Kann die Radbrücke West die vielbefahrene Steinlach-Unterführung entlasten?
10: Ja, teilweise schon.
9: Das sagen viele, ja.
7: Und da ist natürlich auch sowas dazu da, oder auch die Brücken, die wir bauen, um da auch gewisse Entlastungseffekte zu erzielen. Aber es ist halt so, ja, wenn man sowas baut, zieht es auch wieder neuen Verkehr an. Das ist nicht nur bei Umgehungsstraßen so, ja, sondern das ist auch bei Radwegen so. Das ist ja aber auch unser Ziel, also dass wir eben mit guten Angeboten und guten Lösungen dann halt auch Radfahrer dazu bekommen, ja, Rad zu fahren, ja, also den Umstieg vom Auto aufs Rad zu wagen und dann halt die Wege, die man so innerstädtisch zurücklegt, tatsächlich dann auch mit dem Rad zu machen. Ja.
1: Für den Bau der Radbrücke West wurden 15 Millionen Euro veranschlagt. Mindestens 6 Millionen Euro kostete die Radbrücke Ost. 1,7 Millionen die Radbrücke Mitte und vermutlich 4,7 Millionen Euro die Erneuerung des Bankbahnstegs. Das klingt nach beachtlichen Haushaltsmitteln, wenn auch hohe Fördersätze zu berücksichtigen sind. Findest du, dass zu viel Geld in das alles gesteckt wird? Oder
3: ist nee, ich finde das genau richtig. Es kann immer mehr sein. Ja.
12: Ich bin an sich finde ich Investitionen im Radfahren auf jeden Fall sinnvoll. Ich habe das Fahrrad, Tiefgarage habe ich noch nicht genutzt. Ich nutze relativ viel das die oberflächliche Parkgarage beim Bahnhof, die finde ich auf jeden Fall ziemlich klasse. Die ist ziemlich voll. Also da habe ich das Gefühl, das ist auf jeden Fall sinnvoll, wenn es noch mehr Platz gibt.
3: Ich finde es eigentlich genau richtig. Mit den neuen Brücken weiß ich nicht, ob das unbedingt richtig notwendig gewesen ist. Weil es schon viele Stellen gibt, wo es vielleicht einfach ein allgemeiner Radweg besser gewesen wäre, das zu verbessern.
13: Es ist gut, es ist vorbildlich, aber ich denke, ein Weg, wo man so viele Bedürfnisse hat, die große Bedürfnisse hat, finde ich ein Luxus, muss ich ehrlich sagen.
2: Ich glaube, das ist normal, dass man in einer Stadt, wenn man tatsächlich einen Beitrag in der Gesundheit machen möchte und auch der Umweltschutz, finde ich eigentlich, dass das ganz normal ist. Investieren. Ne?
9: Also was ich natürlich ganz toll finde, ist die neue Fahrradstation am Europaplatz, die jetzt natürlich eher für den ruhenden Fahrradverkehr ein wichtiges Infrastrukturprojekt ist, aber vor allem eben sehr einfache Abstellmöglichkeiten.
1: Fehlende Abstellmöglichkeiten in der Altstadt, viele nicht zusammenhängende Radverkehrsanlagen und nicht zuletzt die Verträglichkeit des Radverkehrs mit dem Fußverkehr. Trotz großer Fortschritte bleibt Tübingen noch viel Entwicklungspotenzial. Wohin die Reise gehen könnte, erklärt ein neues Strategiepapier, das die Abteilung Verkehrsplanung der Stadt Tübingen im Zusammenspiel mit verschiedenen AkteurInnen 2022 bis Anfang 2024 entwickelt hat. Warum wurde diese strategische Grundlage überhaupt erstellt? Und warum heißt es eigentlich Radverkehrskonzept 2030?
14: Der Name, also die Jahreszahl sagt eigentlich oder deutet darauf hin, dass es sich dass es eigentlich mit dem Klimaschutzprogramm der Stadt Tübingen zusammenhängt.
15: Also gestartet sind wir 2021 mit dem Radverkehrskonzept. Wir hatten davor schon oft sozusagen die Forderungen aus dem Gemeinderat, aber auch von den Verbänden, dass man da einfach was tun muss.
1: An der Erstellung des Radverkehrskonzepts beteiligten sich viele Menschen. Projektleiter bei der Abteilung Verkehrsplanung waren zunächst Daniel Hammer und ab Sommer 2023 Johannes Schaal. Gemeinsam mit ihrer Abteilung und einem Karlsruher Planungsbüro arbeiteten sie einen Netzvorschlag aus. Betrachtet wurden Quellen und Ziele und das daraus entstandene Luftliniennetz wurde auf die Bestandsinfrastruktur übertragen und befahren. Die Ortschaftsräte und der Gemeinderat wurden informiert. Es gab einen Austausch innerhalb der Verwaltung mit den BürgermeisterInnen und anderen Abteilungen. Und im November 2022 stellte man das Netz online der Öffentlichkeit vor. Über einen Monat hinweg wurden das Netz, die Infrastruktur und das gegenseitige Fehlverhalten im Straßenverkehr von der Öffentlichkeit markiert und kommentiert. Die Ergebnisse dieser Bürgerbeteiligung präsentierte die Stadtverwaltung im Sommer 2023 in einer Ausstellung im Foyer des Tübinger Rathauses. Einfache umsetzbare Vorschläge wurden in ein Sofortmaßnahmenprogramm aufgenommen. Werfen wir nun einen Blick auf den Inhalt des Radverkehrskonzepts. Es besteht insbesondere aus zwei Bausteinen, eine Karte, welche die neuen Radrouten zeigt, und die Qualitätsstandards, welche den Ausbaustandard der neuen Routentypen festlegen. Zentral ist die Idee verschiedener sogenannter Radvorrangrouten im Stadtgebiet. Zusätzlich zu den Radvorrangrouten soll es ein feineres Ergänzungsnetz geben. Wie die Routen ausgebaut werden sollen, legen verschiedene Qualitätsstandards fest, von denen aber auch abgewichen werden kann.
10: Wirklich, das ist was ganz wichtig ist, dass man Fuß- und Radverkehr nicht gegeneinander ausspielt.
16: Was mir am meisten gefallen hat an der Diskussion, ist, dass man den Fußverkehr und den Radverkehr miteinander denkt.
11: Es kommt immer wieder vor, dass dann, wenn Städte sagen, sie wollen die Verkehrswende vorantreiben, eine Konkurrenz entsteht zwischen Raum für öffentlichen Verkehr und für Radverkehr oder sogar nochmal Fußverkehr, dass man einer dieser drei Gruppen Platz wegnimmt und der anderen zur Verfügung stellt.
14: Welche Rolle spielt der Schimmhaut-Basistunnel beim Radverkehrskonzept? Also ganz konkret bedeutet es für uns, dass wir eben die Entscheidung, was wir in der Stuttgarter Straße machen, eigentlich erst fällen können, wenn klar ist, wie es mit dem Tunnel weitergeht.
11: Und jetzt hat man natürlich festgestellt, wenn man den Tunnel baut, wird die alte Straße trotzdem noch gebraucht.
14: Weil wenn der Tunnel gebaut wird, wird da auch weniger Verkehr fließen und dann können wir uns überlegen, ob wir da dann auch eine spezielle Radspur direkt auf der Straße einrichten.
11: Da wird immer noch so viel Verkehr durchlaufen, dass man eigentlich die Anwohner schützen muss.
14: Wenn es den Tunnel nicht gibt, gibt es vielleicht andere Optionen. Müssen wir gucken, kann man den Verkehr vielleicht verlagern oder haben wir genug Platz, um seitlich nochmal eine Stuttgarter Straße einen Radweg zu bauen? Das sind Entscheidungen, die eigentlich von dem Tunnelbau abhängen. Und da müssen wir warten, bis dann Entscheidung getroffen ist.
1: Keine neuen Konfliktstellen zwischen den unterschiedlichen Verkehrsträgern. Darauf können sich wohl alle einigen. Egal, ob sie mit dem ÖPNV, dem Auto, zu Fuß oder mit dem Rad in der Stadt unterwegs sind. Wo soll es hingehen mit dem Radverkehr in Tübingen? Und somit auch mit dem restlichen Verkehr.
7: Ich habe mich noch zu wenig damit auseinandergesetzt, um das wirklich bewerten zu können. Aber generell ist es ja schon sinnvoll, Fahrradverkehr auszubauen. Wie so Vorbild wie Amsterdam irgendwie, dass man da den Autoverkehr in der Innenstadt so komplett ausschließt. Das wirkt halt viel schöner. Man hat viel mehr Platz, du brauchst nicht mehr so viele Parkplätze. Würde ich auch für Tübingen als Zukunft sehen können.
12: Also offensichtlich entsprechen die Vorstellungen, die die Tübinger Stadtplanung hat, meinen Bedürfnissen als Radfahrer relativ gut. Es gibt ja auch die Möglichkeit zu partizipieren über die Bürger-App. Also da würde ich ehrlich sagen, ist Tübingen ganz gut unterwegs.
14: Ich würde die Frage ein bisschen weiter fassen. Ich würde sagen, wie sieht allgemein der Verkehr in Tübingen in 20 Jahren aus? Weil ich fahre nicht nur Fahrrad, ich fahre auch mit dem Auto und ich laufe auch. Und manchmal fahre ich auch Bus. Ich würde mich, glaube ich, selber ärgern, wenn ich in 20 Jahren nur noch mit dem Fahrrad in Tübingen fahren könnte. Ich fahre sehr gerne Fahrrad und ich finde es sehr wichtig, dass man gut und lückenlos vorankommt. Aber wenn ich jetzt nur noch ein Verkehrsmittel nutzen könnte, um da gut zu fahren und alles andere nicht mehr funktioniert, würde ich mich, glaube ich, persönlich sehr ärgern.
8: Niemand propagiert, dass Fahrradfahren das allein sinnig machen ist. Im absoluten Stadtkern ist es ja vielleicht auch vernünftig, den Radverkehr zumindest etwas einzuschränken.
11: Die Innenstadt wäre autofrei und es gäbe am Rand der Innenstadt aber genug Möglichkeit, Fahrzeuge zu wechseln. Und wahrscheinlich wird es auch tolle kleine E-Taxis geben für die Leute, die weniger gut zu Fuß sind.
9: Ich möchte nur erwähnen, dass das Einpendeln der Berufspendler, das ist meine Vision, dass dort viel mehr auf Fahrrad verlagert wird.
7: Ich finde, beim Radfahren zählt für mich auch vor allem ein sozialer Aspekt. Ja, also ich finde, beim Autofahren ist das tatsächlich ein zunehmendes Thema, was ich jetzt so beobachte. Ja, das ist schon eine gewisse soziale Ungerechtigkeit auch. Ja. Und ich glaube, die wird auch zunehmen. Und ich finde, beim Fahrradfahren gibt es die nicht.
6: Und ja, natürlich möglichst breite und viele Fahrradwege, gut gekennzeichnet, ohne gefährliche Übergänge.
7: Aber mein Wunsch ist schon, dass wir so ein Stück Amsterdam hier haben.
17: Frage, wie viele Kilometer bist du da eigentlich durch Tübingen geradelt?
18: Das ganze Radvorangut im Netz.
17: Oder hast du so eine Steadicam auf dem Helm gehabt? Oder?
18: Nee, eine Lenkradhalterung.
17: Ja. Okay, ja, wie viele Kilometer waren es? 75? 80?
18: Es sind 70, glaube ich. Ne?
17: 70 Kilometer.
18: Ja, also
17: Stichwort sozialer Aspekt, das kam ganz am Ende.
18: Ja.
17: Ich habe jetzt diese Woche gelesen, dass immer weniger Menschen, eine Meldung in der Zeitung, glaube ich in der Süddeutschen war es, Radfahren, weil sie sich die Reparaturen nicht mehr leisten können, weil sie sehr teuer geworden sind, die Löhne sind gestiegen, die Reparaturkosten vor allem für die teuren Elektroräder. Hast du da was davon gehört oder wie würdest du das einschätzen?
18: Also davon habe ich nichts gehört, aber weil ich auch meistens mein Fahrrad nicht im Fahrradladen reparieren lasse. Also es gibt sehr viele Möglichkeiten, kostenlose Fahrradreparaturen in Anspruch zu nehmen. Häufig im Rahmen von Unis, aber auch bei zum Beispiel so Reparaturcafés oder so. Und da kann ich nur alle ermutigen, die sich nicht trauen, alleine in ihrem Fahrrad Hand anzulegen. Also ich mache die Bremsen zum Beispiel nicht selbst, das traue ich mir nicht zu.
19: Könnte man nicht aber auch sagen, dass der bessere Radverkehr auch dienlich ist dem Fußgängerverkehr, weil die meisten Leute gehen doch zum Beispiel in die Altstadt und werden dann zu Fuß gehen.

0: ich kein Fahrradkurier mehr in Tübingen.
1: Ja, es ist mir sehr schwer gefallen, Themen für diesen Film auszuwählen. Also ursprünglich war die Fassung auch 1,5 Stunden lang und da waren noch immer keine Fahrradkurier mit drin. Ich glaube, das ist auch gleichzeitig das Spannende, dass wenn über Radverkehr gesprochen wird, immer gleich diese ganzen anderen Themen aufgemacht werden und das eine nie enden wollende Debatte an Themen ist und es gibt natürlich viele Baustellen.
2: Es war schön, die eigene Stadt so ausführlich beschrieben zu sehen, gezeigt zu bekommen. Die Stellen, die ich selber kenne, wo ich fahre und so, und dann die verschiedenen Perspektiven, das hat einfach richtig Spaß gemacht, das zu sehen.
3: Ich kenne es aus meiner eigenen Diplomarbeit, aus meiner Doktorarbeit. Ich weiß es von meinen Patenkindern für ihre Bachelor- und Masterarbeiten, dass es manchmal doch bei vielen Arbeiten immer mal wieder so eine Durchhängerphase gibt. Ne? Ich habe jetzt hier im Film überhaupt nichts gesehen, wo man hätte sagen können, ja genau da gab es mal irgendwie einen Durchhänger oder ein Problem oder wie auch immer. Wie war es denn eigentlich jetzt tatsächlich das Machen des Films? Vorher kam ja schon so ein bisschen, dass es nach einer oder anderen Stelle ein bisschen Probleme gab.
1: Also ich würde nicht sagen, dass es Probleme gab, aber also danke für die Frage, aber es war teilweise sehr, sehr langwierig einfach. Es war sehr viel Datenmaterial. Ich habe den großen Fehler gemacht, erstmal Daten zu sammeln und dann daraus den Film zu entwickeln, was, glaube ich, auch die Breite des Films dann letztendlich ausmacht, die mir zumindest gut gefällt. Aber im Nachhinein hätte ich mit einer schärferen Forschungsfrage ran sollen. Ganz interessant vielleicht auch, ich habe viel, viel Zeit damit verbracht, das Material im Schrifttext zu transkribieren, einfach weil sich mit Text bei solchen riesen Datenmengen besser arbeiten lässt. Das wäre jetzt 2 Jahre später mit künstlicher Intelligenz wesentlich einfacher gewesen und billiger.
4: Ja, nur eine Anmerkung. Der Film war ja sehr interessant und lang genug, also hat eigentlich nicht mehr Platz. Aber was mir gefehlt hat einfach im Thema, das Auto als Stehzeug. Also 23 Stunden steht das Auto meistens im öffentlichen Bereich rum und viele Konflikte zwischen Fußgängern und Radfahrern, gerade im Innenstadtbereich, entstehen nur deswegen, weil der Platz durch ein nutzloses Auto belegt ist.
1: Viele Leute, glaube ich, die sich über parkende Autos oder die parkende Autos stören, haben auch selbst häufig parkende Autos irgendwo stehen. Ich denke, also irgendwem gehören ja auch die ganzen Autos. Und also ich glaube, im Vergleich zu anderen Städten geschieht da schon viel in Tübingen, dass dieser Platz, dieser öffentliche Raum bepreist wird. Also ich wohne jetzt in Berlin und studiere da Stadt- und Regionalplanung, auch dank des Films, würde ich sagen. Und ich glaube, der Einwohnerparkausweis 30 Euro.
5: Weil du gerade Berlin angesprochen hattest, so eine polemische Frage am Ende, ist Tübingen so, meckern wir auf einem hohen Niveau, wenn es um Fahrrad geht? Also in der Vergleich zu anderen Städten vielleicht?
1: Ich fahre jetzt in Berlin hin und wieder mal Rad. Was mir dort aufgefallen ist, dass zumindest dort, wo ich wohne, häufig separate Gehwege, Radwege da sind, aber halt meist neben der parkenden Autoreihe auf dem Gehweg geführt, was natürlich angenehm ist zum Fahren, aber wesentlich langsamer ist und häufig auch gefährlicher, wie wir es ja auch im Film gehört haben. Und was für Ansprüche jede von uns ans Fahrradfahren mitbringt. Also das funktioniert jetzt für mich vielleicht gut, weil ich auch manchmal gemütlich fahren will. Andere wollen vielleicht schnell zur Arbeit fahren und haben 30 Minuten hier Radweg zur Arbeit vor sich. Und wenn die dann die ganze Zeit den Gehweg hoch und runter müssen und mit diesen Schotterpisten, die das teilweise sind, mit Pflastersteinen, ja, also da hat Tübingen dann teilweise schnellere Radinfrastruktur, würde ich sagen. Auch wenn sie dafür halt häufig auf der Fahrbahn geführt ist.
6: Ich wollte sagen, es hat Riesenspaß gemacht, mit dir über unsere Radwege zu sprechen. Und es hat wirklich, also ich habe auch gesehen, dass dein Interesse echt ist. Und es war für uns alle leicht zuzusagen und mitzumachen. Vielen Dank nochmal für alles.
1: Ja, vielen Dank an alle Protagonistinnen, die teilgenommen haben. Also es ist wirklich toll, wie viel sie mir erzählen konnten über den Radverkehr. Also ihre Perspektiven sind für den Film unerlässlich. Sie haben ja auch gesehen, dass sehr viel Interviewmaterial und also dieser Film steht und fällt mit Ihnen. Also es ist wirklich ganz toll, wie Sie uns durch den Abend getragen haben und mich auch durch die letzten Jahre. Ich habe viel Zeit mit dem Film verbracht und danke, dass Sie teilgenommen haben.

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4: So, und damit sind wir zurück zur zweiten Hälfte des Lokalmagazins. Genau, wir haben heute keine Gäste. Leider, wie gesagt, es ist Sommerpause. Die meisten Leute machen Urlaub und dementsprechend haben wir auch ein bisschen Schwierigkeit, Leute ranzukriegen. Aber wir haben dafür einen alten Hasen und einen neuen Hasen. und wir würden jetzt einfach die Stunde ein bisschen füllen, mit über uns zu reden. Da bekommen wir auch nicht so oft die Gelegenheit zu. Und ja, ich frage das mal, wie ich das immer frage. Möchtest du dich mal vorstellen, Sarah?
5: Ja, also ich bin die Sarah, ich bin 24 Jahre alt und ich komme aus der Region Tübingen tatsächlich. Ich war eine ganze Weile, also von 12 bis 18, 19 habe ich nicht hier gewohnt, sondern in Kirchberg an der Jagst und habe dort mein Abi gemacht und danach Bundesfreiwilligendienst, eine Weile in Nürnberg gearbeitet und bin jetzt wieder hier zum Studieren.
4: Ah cool, wo hast du dann dein BFD gemacht?
5: Auch an der Schule, an der ich ursprünglich war, dort habe ich mein im Sekretariat quasi meinen BFD gemacht.
4: Ach, cool. Also dann so als Sekretärin.
5: So im Grunde,
4: Assistenz.
5: Ja.
4: Cool. Verwaltungsjob. Wie war's?
5: Es war schön. Es war irgendwie cool, nochmal so ein bisschen dort zu bleiben, weil ich auch eine ziemlich schöne Zeit hatte dort in der Schule. Und ich habe dort, es war halt Corona, das heißt, generell war es nur so teilweise Verwaltung. Ich habe auch viel Archivarbeit und so gemacht, was auch irgendwie ganz spannend war. Und es war auch sehr schön, mal so von hinter die Kulissen zu blicken, wie das überhaupt so war. Man hat sein halbes Leben oder mehr als sein halbes Leben in der Schule verbracht und konnte dann einfach mal so sehen, was da eigentlich so abgeht an der Planung, wenn man irgendwie Zeugnisse ausstellt oder Stundenpläne erstellt und so weiter. Und es war irgendwie schön, dort so involviert zu sein.
4: Mhm. Ja, das glaube ich. Das war dann mitten in Corona, oder wie?
5: Mhm. Also es war 2021, glaube ich. Es war dann so nicht mehr ganz der Anfang, aber da hatte man schon so langsam Struktur reinbekommen. Viele meiner Aufgaben waren so testbezogen. Also ich musste dann eben morgens oft gucken, dass alle getestet sind. Ich habe immer so große Testkisten mit Testkits gepackt und vorbereitet für die Woche. Und die NachzüglerInnen immer noch so getestet, wenn die später gekommen sind. Und es war schon irgendwie eine wilde Zeit. So.
4: Ja, das glaube ich, das glaube ich. Kommt daher dann auch, weil du es gerade gesagt hast, Archivarbeit, ist daraus dann auch dein aktueller Studiengang entstanden? Weil ich habe so bei der EKW recht viel mitbekommen, dass Leute recht viel im Archiv unterwegs sind. Oder wie kam es dazu?
5: Ich glaube, es ist so ein bisschen, aber nicht so unbedingt. Also bei mir war es schon lange so, dass ich gerne irgendwie was machen wollte, das mit gesellschaftlichen Themen zu tun hat. Und ich hatte vorm Studium lange überlegt, Germanistik zu studieren, weil ich auch gerne schreibe. Und das ist ja auch ein sehr großes Thema in der EKW. Ich hätte mich aber auch stark für Soziologie interessiert. Das war dann aber teilweise auch so, dass ich mir gedacht habe, es ist ein bisschen trocken an gewissen Stellen. Und irgendjemand hatte mir dann gesagt, es gibt diesen Studiengang, der extrem spezifisch ist eigentlich und mich so in die Richtung quasi gelenkt. Und dann habe ich mich darüber informiert und dann gemerkt, das ist so genau das, was so ein bisschen diese Schnittstelle ist zwischen gesellschaftlichen und sozialen Themen und meiner Liebe zum Schreiben. Und ja, es ist ja auch viel, was Kultur und so angeht, es steckt ja auch in Germanistik.
4: Mhm, mhm. Ja, da haben wir auch so den Lokalbezug fürs Lokalmagazin. Das Ludwig-Uhland-Institut für empirische Kulturwissenschaft ist ja so ein Tübinger Original.
5: Mhm.
4: Witzigerweise genauso wie das Rhetorik-Institut, was mein Nebenfach ist.
5: Ah.
4: Was damals bei meinem Einführungsinterview der Aufhänger war. Macht es dir Spaß immer noch?
5: Ja, total. Also ich kann es allen empfehlen, die sich so in die Richtung interessieren. Ich bin auch immer ganz, ganz vorne dabei, den Studiengang anzubewerben, weil es wirklich ein toller Studiengang ist, der extrem viel Praktisches erlaubt, der einem super viel irgendwie Weitblick gibt, so, und auch selber irgendwie, man wird dazu angehalten, regelmäßig so über sich selber zu reflektieren. Und ich habe das Gefühl, man hat schon sehr krass viel persönliche Entwicklung auch einfach durch diesen Studiengang. Mhm.
4: Magst du für die Zuhörer, die jetzt vielleicht nicht im Uni-Kontext unterwegs sind, nochmal ganz kurz erklären, was ist denn empirische Kulturwissenschaft? Was macht man da?
5: Also empirische Kulturwissenschaft kurz erklären, finde ich schon sehr schwierig. Es ist ein relativ weit gefasstes Thema oder Ding, weil es geht ganz, ganz viel eben um Gesellschaft, um Alltag, um alle möglichen sozialen Themen von Feminismus, über Politik, über alles, was eben in irgendeiner Art und Weise unseren Alltag bestimmt und beeinflusst. Und man versucht eben mit einem quasi ranzuzoomen in einem mikroskopischen Maße an Themen, die eigentlich ganz große Wirkung haben. Mhm.
4: Ja, das ist so ein bisschen mehr im Kleinen, genau, wo die Soziologie ja auch sehr viel mehr im Großen und sich die ganz großen Zusammenhänge anschaut. Was mitunter dann auch ein bisschen trocken ist, das kann ich bestätigen. Aber es ist in der Kulturwissenschaft deutlich näher am Gegenstand, was ich so gehört habe. Gibt es irgendein Thema, ein Teil von Kultur, der dich da besonders fasziniert oder so?
5: Ich kann es gar nicht so sagen, weil tatsächlich jedes Mal, wenn ich dachte, ich habe jetzt vielleicht so mein Lieblingsthema gefunden, kam irgendwie was anderes, was Neues, und es war halt dann mindestens genauso spannend. Ich finde viel, was eben einfach so das Zusammenleben angeht, also ich hatte zum Beispiel einmal eine Hausarbeit über den Tübinger Wochenmarkt geschrieben oder sowas. Einfach Dinge, die uns so im Alltag begleiten, wie das Einkaufen oder ganz alltägliche Praktiken. Ich interessiere mich auch total für Museumsarbeit oder sowas, Wissenvermittlung und so, wo es dann weniger um tatsächlich jetzt so dieses trockene Ausstellen und Kuratieren geht, sondern eben einfach, wie bringen wir Wissen ganz interaktiv und spielerisch auch an Menschen ran. Das ist auch so ein Thema, was mich ganz arg mitreißt, ist einfach, wie können wir gute Kommunikation zwischen Wissenschaft und der Öffentlichkeit herstellen.
4: Cool. Du suchst mich ein bisschen heim. Also das trifft auch irgendwo sehr, sehr, was mich interessiert. Wahrscheinlich von der anderen Seite aus. Ich habe tatsächlich auch noch eine Hausarbeit offen, wo es um Supermärkte während Corona geht. Oder das Seminar damals fand statt, als Corona noch so im Auslaufen war. Aber das war schon zu dem Zeitpunkt eigentlich schon überholt. Also quasi das Seminar wurde konzipiert, als Corona noch in vollem Gange war. Und dann war, als das Seminar stattfand, war Corona aber eigentlich irgendwie schon wieder vorbei. Ich habe die Hausarbeit bis jetzt noch nicht geschrieben. Kommt aber noch. Aber genau, da ging es eben auch um Abstandsregelungen und um quasi Nähe und Distanz im Supermarkt. Es ist eines von den Themen, die man halt einfach nicht wahrnimmt, wenn man, oder die halt genau zum Alltag gehören und damit halt normal sind, ne?
5: Ja.
4: Aber durchaus super interessant, wenn man sie so mikroskopisch sezieren kann.
5: Ja.
4: Jetzt hatte ich gerade noch einen Punkt, an den ich anschließen wollte. Den habe ich jetzt gerade vergessen.
5: Ist okay.
4: Deswegen würde ich sagen, wir machen nochmal ganz kurz eine Songpause. Ja. Sind auch schon wieder 10 Minuten in. Damit wir nicht nur die ganze Zeit zu einem Klangteppich werden in euren Ohren. Und zwar spielen wir jetzt einmal einen Song von mir. Tatsächlich der Song, mit dem so mein eigener Musikgeschmack angefangen hat. Mit dem ich vor ein paar Jahren aufgehört habe, nur das zu hören, was im Mainstream-Radio gespielt wurde. Sondern tatsächlich so meinen eigenen Musikgeschmack entdeckt habe. Das ist ja auch meine Abschlusssendung quasi. Deswegen haben wir Songs von mir und von dir. Und zwar spielen wir für euch How Rude von Aries. Viel Spaß!

0: Und damit sind wir auch schon wieder zurück zu unserem gegenseitigen kleinen Interview. Genau, wir machen direkt da weiter, wo wir vor dem Song aufgehört haben. Du hast mir gestern, glaube ich, erzählt, dass du auch über die EKW quasi so ein bisschen zum Radio gekommen bist oder auf das Radio. Wie kam es denn dazu?
1: Ja, genau. Es gab in einem Semester die Möglichkeit, ein Hörfunkseminar zu belegen. Und das war ganz toll, fand ich. Wir haben dort so ein bisschen eine Reise gemacht sozusagen. Also wir haben anfangs angefangen mit so den Basics. Was gehört eigentlich zum Radio produzieren? Wie führt man Interviews? Haben auch ein bisschen was dazu gelernt, wie man spricht fürs Radio. Und dann war quasi so der Hauptkern und dann auch das Abschlussprodukt sozusagen, was wir angepeilt haben, ein eigenes Feature zu erstellen. Und da hatte ich mir ein Feature zum Thema Eskapismus überlegt und das quasi mit viel atmosphärischen Sounds und so weiter unterlegt und Leute aus meinem Studium, liebe Leute aus meinem Studium interviewt und gefragt, wie sie denn escapen von ihrem Alltag und ganz tolle Antworten bekommen und das quasi in ein Feature gepackt.
0: Das heißt, du bist ja auch quasi nicht ganz neu zum Radio. Zur Radioarbeit.
1: Naja, also es war ein Seminar, das mir sehr Spaß gemacht hat. Aber ich würde schon sagen, dass hier auf jeden Fall alles nochmal ein bisschen anders läuft. Aber es macht auf jeden Fall extrem Spaß.
0: Mhm. Ja, das kann ich nur bestätigen. Es macht unglaublich viel Spaß. Also falls irgendjemand gerade zuhört und sich denkt, wow, Praktikum beim Radio. Das wäre doch was richtig Cooles. Hier kriegt ihr das beste Praktikum beim Radio von allen Sendern, würde ich sagen. Weil wir auch eben so viel selbst machen dürfen.
1: Ja.
0: Dass wir alles, die ganze Bandbreite an Journalismus und an Technik auch und an natürlich selbst im Studio sitzen und eigenverwaltet das Ganze planen und arbeiten und sowas, dass wir das alles selbst machen können. Ja. Hast du irgendwelche besonderen Pläne schon? Irgendwas, was du während dem Praktikum unbedingt mal umsetzen wollen würdest? Oder wo du jetzt schon, ich weiß, große Frage?
1: Ja. tatsächlich ist vor allem rumprobieren, würde ich ganz gerne. Weil ich glaube so, man hat hier halt echt die Möglichkeit und den Zugang zu vielen super Ressourcen. Also Man ist so irgendwie connected mit ganz vielen Möglichkeiten, mit tollen Leuten Interviews zu führen, was ja auch für mein Studium zum Beispiel häufig relevant ist. Man kriegt auch nochmal einen ganz anderen Blick so auf die lokalen Gegebenheiten und die Möglichkeiten, einfach auch hier aktiv zu sein und mit Leuten in Kontakt zu kommen. Und da vielleicht auch irgendwie was ganz Schönes draus zu machen. Und ich glaube, echt einfach so ein bisschen nette und coole Kontakte knüpfen während meiner Zeit hier und einfach das nutzen, was hier gegeben ist und vielleicht auch die ein oder andere schöne Sendung produzieren.
0: Ja, das mir ist es gelungen, würde ich sagen. Ich habe sehr, sehr viele tolle Kontakte geknüpft. Und an der Stelle darf ich auch vielleicht schon ein bisschen Werbung machen für meine Sendung, die ab Oktober laufen wird. Ich bin mir noch nicht ganz sicher, was es ist. Aber ja, mir hat es hier so gut gefallen, dass ich beschlossen habe, dabei zu bleiben als ehrenamtliche Sendungsmachende. Wir haben ja immer noch genügend Plätze quasi frei und müssen ja auch eine gewisse Quote halten. Deswegen freuen wir uns über alle, die die Zeit aufbringen können und die Vision haben, was zu machen. Ich habe mich noch nicht entschieden für was, aber ab Oktober könnt ihr mich dann vielleicht wieder in einer privaten Sendung hören. Ja, zum Thema Ausprobieren. Wie gesagt, wir haben hier ja wirklich ein sehr, sehr freies Studio, würde ich sagen. Also wir haben alle mögliche Technik von den letzten 30 Jahren bis heute. Die meiste Zeit benutzen wir natürlich die digitalen Medien, weil wir natürlich auch alle Digital Natives sind. Aber theoretisch hätten wir hier sogar ein ganzes DJ-Setup. Also man könnte theoretisch sogar eine ganze DJ-Sendung machen. Und ich glaube, es gibt auch Leute, die machen das. Tatsächlich.
1: Ich hatte auch überlegt, mein Papa war früher DJ und der hat einen ganz, ganz großen Haufen an Minidiscs und ich dachte, vielleicht werde ich mal irgendwie versuchen, die ins Radio zu kriegen.
0: Ja, crazy. Das wär natürlich eine top Gelegenheit. Radio ist ja auch Teil oder ein essentieller Teil irgendwo von Kultur. Man würde erwarten, dass es irgendwie gerade so ein bisschen auch am Aussterben ist. Ich meine, die junge Generation hört wahrscheinlich tendenziell recht wenig Radio. Ich selber habe auch, bevor ich auf die Wüstewelle gestoßen bin, lange Jahre kein Radio mehr gehört. Auch weil die kommerziellen Sender mir alle irgendwann sehr eintönig waren. Sowohl was den Journalismus anging, als auch was die Musikauswahl anging. Und halt so entsetzlich unpolitisch. Das war vor allem mein Hauptding. Deswegen finde ich es eigentlich super, dass wir hier so viele motivierte Leute haben, die auch alle unter politisch, also die politische Dimension immer mitdenken. Und auch ganz, ganz viele Leute Menschen eine Stimme geben, die Mainstream-Politik zum Teil oder zum großen Teil auch rausfallen. Wir driften jetzt nicht ab in Politikdiskussionen. Die hatten wir letzte Woche schon zur Genüge. Gehen wir nochmal zurück. Du hast gemeint, du kommst aus Tübingen, der Region.
1: Mhm.
0: War das dann von Anfang an klar, dass du in Tübingen studierst?
1: Nee, es war auch gar nicht klar, also generell, wieso mein Weg sein wird. Ich bin erst auf der Realschule gewesen und habe dann quasi mein Abi gemacht und erst dann quasi so nach dem Abi, beziehungsweise nach dem Bufti wurde klar, dass ich auf jeden Fall studieren möchte und dafür auch wieder zurückkommen. Es war mehr so eine praktische Entscheidung, weil halt die Familie hier vor Ort lebt und so weiter. Aber ich überlege auch dann nach dem Bachelorabschluss nicht in der Region zu bleiben, sondern auch mal woanders hinzugehen, weil ich gern auch noch irgendwie was anderes sehen möchte einfach.
0: Was stört dich denn an Tübingen? Fangen wir ausnahmsweise mal so rum an, was sind die negativen Punkte von Tübingen? Dann kommen wir danach zu den Sachen, die vielleicht doch ganz cool sind.
1: Ich würde nicht unbedingt sagen, dass Tübingen viel Negatives hat, also Gründe, aus denen ich jetzt gerne aus Tübingen weg möchte. Viel eher ist es einfach, dass ich glaube, dass ich noch ein bisschen mehr sehen muss. Also es geht mehr so um mich selber. Vielleicht einfach noch mal eine größere Stadt mit ein bisschen mehr unterschiedlichen Möglichkeiten und vielleicht auch Gesichtern, die man nicht so regelmäßig sieht, wie jetzt in Tübingen. Aber das sind keine negativen Punkte, würde ich sagen.
0: Ja, der Tübingen-Effekt. Ja. Also, wobei es mir tatsächlich erstaunlich oft passiert, dass ich irgendwo komplett sonst wo in Deutschland Leute treffe, die dann auf einmal wieder aus Tübingen sind.
1: Also vielleicht immer noch der Tübingen-Effekt.
0: Ja, genau. Ich habe im Auslandssemester in Finnland habe ich zwei Leute getroffen. Die ersten zwei Leute, die auch aus Deutschland waren. Und dann hieß es, ja, wir sind auch aus Tübingen.
1: Ja, klar.
0: Natürlich. Woher auch sonst.
1: Ja.
0: Aber vielleicht ist es auch der Tübingen-Effekt, dass die Leute dann irgendwann aus Tübingen weg müssen.
1: Hm.
0: Das habe ich jetzt auch schon öfter gehört, dass den Leuten Tübingen irgendwann auf den Kopf fällt.
1: Ja, das kann ich mir vorstellen. Das ist halt, ja, vielleicht einfach der Tübingen-Effekt.
0: Ja. Was gäbe es denn in Tübingen für dich, was dich davon abhalten würde zu gehen? Oder was sind Dinge, die du jetzt aktuell genießt? Orte?
1: Also die EKW tatsächlich ist ein großer Faktor. Ich studiere wirklich richtig gerne am Louis und hier gibt es ja auch den Master. Es gibt nicht so viele Orte in Deutschland, wo man zum Beispiel den Master in EKW auch weiterführen kann. Das wäre so ein Punkt. Dann ist Tübingen generell einfach super, ein total schöner Ort und das ist alles fast fußläufig erreichbar. Man ist sehr, sehr krass connected. Auch wenn es vielleicht jetzt nicht mega die riesen City mit den, ich weiß nicht, extrem vielen unterschiedlichen Dingen gibt, ist trotzdem auf dem kleinen Fleck hier extrem eine extrem große Konzentration an einfach kulturellen Angeboten, an an Community, so viele Dinge, die man halt auch hier einfach auf dem kleinen Fleck erreichbar hat. Mhm.
0: Ja. Ja, mir ist es jetzt dieses Jahr wieder richtig aufgefallen, nachdem ich mein Fahrrad reaktiviert habe, dass man tatsächlich in Tübingen ja wirklich innerhalb von ein bisschen mehr als einer halben Stunde von der einen Seite auf die andere kommt, wenn man nicht auf den Berg muss. Aber ja, es ist nicht so groß, aber ich persönlich, ich mag das sehr gern. Ich glaube, mir wären so eine richtige Großstadt fast ein bisschen zu viel. Ist bei dir einfach nur woanders hin oder muss es, oder hättest du gern auch was Größeres?
1: Ich glaube schon auch gern mal was Größeres, einfach weil ich das so noch nicht hatte. Aber ich muss schon auch sagen, dass ich das auch sehr gerne mag, wie es einfach hier in Tübingen strukturiert ist, dass es so klein ist und dass alles so erreichbar ist. Und ich gar nicht wirklich weiß, ob ich so mir vorstellen könnte, dauerhaft in einem deutlich größeren Ort zu leben. Aber ich glaube, auch darum geht es einfach, das mal auszuprobieren.
0: Mhm. Ja, es ist immer wieder dasselbe irgendwie. Also es ist, glaube ich, schon auch einfach ein sehr, sehr breit verbreitetes Gefühl, dass man, ja, dass einem Tübingen irgendwann auf den Kopf fällt. So. Und irgendwann hat man alles gesehen und man kennt irgendwie alle Orte und man begegnet wirklich sehr oft Leuten, die man schon kennt. Und ich finde es immer lustig und immer schön, Leute zu treffen, die ich schon kenne, aber irgendwann, ja, ich habe mir noch nicht so genau Pläne gemacht, aber vielleicht muss ich auch noch mal raus.
1: Ja.
0: Hier. Aber ich meine, ich bin explizit nach Tübingen damals gekommen, weil es halt nicht so groß ist. Und ich meine, ich komme aus einem 2000 Einwohner-Kaff. Das heißt, für mich war Tübingen schon quasi Großstadt.
1: Ja.
0: Und ich glaube, auf die Dauer ist es die richtige Größe. So, und vielleicht mal nochmal temporär weg.
1: Ja.
0: Aber ich sehe mich auf jeden Fall, wie ich irgendwann wieder zurückkomme nach Tübingen. Mag es hier sehr. Und genau, eben, es gibt super viele kulturelle Angebote, es gibt super viele tolle Organisationen, wo man was machen kann, wie hier das Radio. Und ein Hoch auf Tübingen an der Stelle.
1: Ja.
0: Ich würde mal sagen, wir machen nochmal ganz kurz eine Musikpause. Heute haben wir ja die Zeit. Und zwar spielen wir Your Clothes von Jane Remover. Warum?
1: Ist ein cooler Song von einer sehr, sehr coolen Artistin und hat keinen tiefen Grund. Es ist einfach ein cooler Song.
0: Ist ein cooler Song. Okay, dann hoffentlich findet ihr den auch cool. Viel Spaß!

0: So, da sind wir wieder zurück. Das war ein Song zum Aufwachen.
1: Ja.
0: Der weckt auf jeden Fall auf. Der hat auch mich jetzt endgültig aus der Morgensmüdigkeit geholt. Ja, was holt dich sonst aus der Morgensmüdigkeit? Banger Überleitung, gell?
1: Ja,
0: was machst du, wenn du morgens nicht zur Arbeit musst oder zur Uni?
1: Also grundsätzlich kämpfen, aus dem Bett zu kommen, ist ein ganz großer Punkt. Es ist wirklich so, die größte Hürde in meinem Tag ist aus dem Bett kommen. Meistens habe ich dann meine Freundin, die sich morgens die Zeit nimmt, extra 2-3 Mal reinzukommen und mich dann aus dem Bett zu ziehen. Das ist sehr nett. Aber danach würde ich sagen, versuche ich, möglichst schnell alles zu machen, damit ich nicht so mega lange in den Tag reinlebe. Und ich brauche schon so ein bisschen das Momentum einfach, um aktiv werden zu können.
0: Okay.
1: Wie ist es denn bei dir?
0: Ja, bei mir ist es die Geschichte wahrscheinlich relativ ähnlich. Ich habe jetzt erst so dieses Jahr so richtig den Benefit von früh aufstehen und auch früh aufstehen wollen gelernt. War auch sehr lange auf jeden Fall gar kein Morgenmensch und ich glaube, ich bin es auch immer noch nicht.
1: Mhm.
0: So, ich war eher schon immer so eine Nachteule. Aber so, ja, seit Anfang diesen Jahres habe ich den Sonnenaufgang oder halt den Morgen, so gerade jetzt auch, wenn es so heiß ist,
1: ja, auf jeden Fall.
0: Wirklich schätzen gelernt. Und meine Mutter hat mir immer früher gesagt, weil ich auch während der Schule super krass Probleme hatte, halt morgens pünktlich aufzustehen und dann auch desto öfter den Schulbus verpasst habe.
1: Oh ja.
0: Hat meine Mama immer gesagt, du musst mit dem Willen ins Bett gehen, am nächsten Morgen aufzustehen.
1: Also
0: du musst dir quasi beim Einschlafen dir schon denken, ich will morgen aufstehen und dann klappt das auch. Das habe ich sehr viele Jahre nicht geglaubt, beziehungsweise habe das auch nicht realisieren können. Naja, in der Schule war es halt auch, ich habe schon wieder die Hausaufgaben nicht gemacht für morgen. Ich habe eigentlich gar keinen Bock, morgen in die Schule zu gehen. Am liebsten würde ich krank machen.
1: Ja.
0: Und ja, irgendwie dieses Jahr hat es auf einmal Klick gemacht. Und ja, seitdem stehe ich gern morgens auf, aber ich brauche dann auch meine 1-2 Stunden wirklich, mich entspannt fertig zu machen, zu duschen, entweder was zu frühstücken oder zumindest einen Kaffee zu trinken. Weil ich merke dann auch zum Beispiel, wenn ich zu früh aus dem Haus gehe, dann wird mir tatsächlich schlecht.
1: Oh ja.
0: Einfach, also zu früh aufs Fahrrad zum Beispiel oder zu früh, let alone im Bus. Am besten ist noch warm im Bus.
1: Ja.
0: Ohne davor irgendwie genügend Zeit zu haben, den Kreislauf hochzufahren, ist schwierig.
1: Ja, ganz schlimm.
0: Und genau das habe ich halt auch lange Zeit nicht akzeptieren wollen. Und das wird natürlich vor allem dann zum Problem, wenn man eh schon verschlafen hat. Wenn man eh schon in Eigenregie arbeiten muss, gerade für die Uni oder sowas, und dann nimmt man sich eigentlich vor, ich würde gerne morgen bis Mittag schon ein bisschen was geschafft haben. Und dann wacht man irgendwann so um 11 auf oder um 10:30 und der Tag ist schon halb vorbei und man weiß, okay, vor 1 komme ich gar nicht aus dem Haus. Und dann ist natürlich die Motivation schon wieder richtig niedrig. Mittlerweile genieße ich es richtig, morgens früh auf zu sein und teilweise auch wahrscheinlich, weil ich hier fürs Lokalmagazin immer morgens da sein musste. Aber ja, jetzt habe ich wieder sehr viel.
1: Also ich kenne das auf jeden Fall extrem gut. Ich finde, mir hilft es immer, irgendwas zu haben, auf das ich mich freuen kann. Allein schon, wenn ich abends festlege, okay, ich habe morgen eine bestimmte Sache zum Frühstück, auf die ich mich freuen kann, das hilft dann arg aus dem Bett auch.
0: Ja. Ja. Wir haben aktuell keine Kaffeemaschine leider. Also wir haben nur so eine Filtermaschine, das macht das immer ein bisschen schwierig. Weil der Kaffee A schmeckt ja nicht so geil und B ist es immer ein Mordsaufwand, diese Maschine zu befüllen.
1: Ja.
0: Das ist dann genau der gegenteilige Effekt tatsächlich. Weil ich mir immer denke, ich kann mich gar nicht auf den Kaffee freuen, weil ich muss den ersten machen.
1: Aber heute hast du dich auf den Kaffee hier gefreut.
0: Ja, das ist wahrscheinlich der Grund, warum ich so gerne hierher komme, weil es hier noch eine gute Kaffeemaschine gibt. Und ich weiß nicht, ich habe es auch einfach noch nicht raus, mit so einer großen Filtermaschine guten Kaffee zu kochen. Der ist immer entweder zu stark oder ist nur Wasser. Egal. Weg vom Kaffee, weg vom Morgen. Nach der Arbeit. Was machst du da? so in, üblicherweise.
1: Da ist auch, dass ich versuche, mein Momentum aufrecht zu erhalten, weil wenn ich mich einmal hinsetze, dann komme ich nicht mehr hoch. Das heißt, ich gehe halt dann, wenn ich nach Hause komme nach der Arbeit, versuche ich einfach meinen Haushalt zu machen, ganz langweilig. Und versuche, dass ich wenigstens ein, zwei Sachen, die ich mir vorgenommen habe, mache. Und danach ist eigentlich frei Fahrt. Ich habe ganz viele Hobbys, ganz viele verschiedene Sachen, durch die ich immer mal wieder so durchrotiere. Aktuell ist es Nähen, davor war es was meine Pflanzen, denen geht es auch aktuell nicht so gut, weil jetzt Nähen an erster Stelle steht. aber ja, solche Sachen. Ich bin relativ kreativ und keine Ahnung, handwerklich unterwegs.
0: Was nähst du gerade? Oder?
1: Ich versuche gerade aus einem alten Shirt, das mir ein Freund, bevor er wieder zurück nach England gegangen ist, überlassen hat, ein kleines Top zu nähen, was ich so frei Hand mache. Und darin bin ich nicht so gut, weil so Armlöcher nähen finde ich ganz schwierig und kompliziert. Habe ich noch nicht so ganz raus. Die stehen dann immer so ein bisschen blöd ab vom Körper, aber das ist gerade so das Projekt.
0: Ja, beim Nähen habe ich tatsächlich gar keine Ahnung. Aber ist doch ein cooler Skill, den man auf jeden Fall kultivieren
1: total
0: sollte auch eigentlich. Reparierst du dann auch so alte Shirts und sowas? Oder ist also es nur ich habe jetzt hier dieses Projekt und dann?
1: Ich versuche eher Sachen nochmal irgendwie neu zu gestalten. Also ich nähe auch noch nicht so lange, ich bin jetzt kein Profi oder so. Ich habe aus einem alten Bettlaken versucht, einen Rock zu nähen, beziehungsweise ist gerade ein Projekt, das auf der Seite liegt, weil ich habe einen massiven Fehler gemacht und dann hatte ich keine Lust mehr. Ja. Aber ich versuche, wenn ich dann auch zum Beispiel ein T-Shirt habe oder sowas, dass ich einfach nicht mehr anziehe, daraus irgendwie was Neues zu machen, das ich dann wieder gerne trage. Und reparieren ist tatsächlich meistens gar nicht so häufig notwendig. Es geht dann eher darum, einfach Sachen nochmal neu zu interpretieren und wieder tragbar zu machen, sozusagen.
0: Also Upcycling quasi.
1: Genau.
0: Ja, cool. Pflanzen hast du schon angesprochen. Also, wo denkst du, rotiert es als nächstes hin?
1: Also ich wäre froh, wenn das mit dem Nähen noch ein bisschen bleibt. Ich kann mir auch vorstellen, dass es mit dem Radio noch ein bisschen präsenter wird. Dass das vielleicht noch ein bisschen, weil ich schon gemerkt habe, ich stöße mich gerade recht stark rein. Was auch ganz cool wäre, weil es auch so ein Ding ist, was mir im Tag einfach Struktur gibt und das ist auch sehr notwendig aktuell.
0: Ja, die liebe Struktur, vor allem in der Semesterpause, ne?
1: Ja, total.
0: Damit man nicht komplett in entweder Arbeit oder nur in Prokrastination versinkt und irgendwie. Es geht ja auch immer dann, also zumindest bei mir so, geht es bei vielen Sachen, die ich mache, hauptsächlich darum, dass am Ende des Tages ich das Gefühl habe, irgendwie der Tag war zumindest genutzt.
1: Ja.
0: Ich habe inzwischen, glaube ich, sehr, sehr stark neu formuliert, was es bedeutet, dass der Tag sinnvoll genutzt war. Es ist nicht mehr nur, oh, ich habe heute gearbeitet und deswegen war es sinnvoll. Aber ich bin auch so eine Person, ich könnte auch den ganzen Tag nur rumliegen und nichts machen, aber dann verfalle ich spätestens nach dem zweiten Tag in Depression. Deswegen, es ist auch ein ganz komisches Gefühl irgendwie, die Sachen, die man, also so Hobbys, finde ich, sind so in einem super merkwürdigen Zwischenstate von, ich mache das eigentlich gern und das interessiert mich auch privat, aber viele der Sachen passieren halt doch dann nur, wenn ich sie mir auch vornehme. Mhm. Also wenn ich mir auch wirklich sage, hey, ich muss jetzt den Arsch hochbekommen und das machen. Gerade so Sachen, die man halt, die man alleine macht oder wo man sich halt selber hinsetzt an irgendwas Kreatives oder an irgendwas Handwerkliches, Arts and Crafts Projekte oder sowas. Da kommen halt schon auch Hindernisse. So, wie gesagt, ich habe einen Fehler gemacht und jetzt habe ich keinen Bock mehr.
1: Ja.
0: Ist natürlich eigentlich auch das Tolle an so Hobbyprojekten, wenn man keinen Druck dahinter hat, dass man sie einfach liegen lassen kann. Mhm. So, ich muss mich jetzt nicht damit beschäftigen. Aber das ist dann oft auch die Gefahr.
1: Ja.
0: Also mir geht es mit dem Schreiben sehr oft so. Wenn ich irgendwo das Gefühl habe, ich komme nicht weiter, dann liegt es dann doch durchaus mal so eine 2 Wochen rum. Und die Geschichte geht halt einfach nicht weiter.
1: Ja.
0: Und je länger sowas dann rumliegt, desto mehr Energie braucht es dann auch, das wieder aufzunehmen.
1: Total.
0: Ist das bei dir auch so?
1: Ja, und ich habe auch so den Eindruck, also Hobbys haben einfach einen extrem hohen Stellenwert, finde ich, für viele Leute, auch so in unserem Alter oder generell einfach gesellschaftlich. Ist es sehr wichtig, ein Hobby zu haben, zumindest mal eins, von dem man auch erzählen kann. Aber ich finde, das kommt auch mit viel Druck irgendwie, dass man halt auch was macht. Und wenn man dann halt einfach gerade nicht die Energie hat für solche Dinge oder Zeit, dann ist es immer so ein bisschen, ich habe jetzt Zeit daheim gerade aktuell und ich kümmere mich nicht um dieses Hobby. Ich kümmere mich quasi nicht um mich selbst. Und dann ist es wieder so eigentlich was Negatives. Mhm. Und das finde ich dann auch mal recht schwierig. Und ich glaube, das ist so ein Grund, warum ich auch so viele Hobbys habe, die halt so sich so abwechseln. Mhm.
0: Ja, vor allem, weil es gerade in unserer Zeit sehr viele Dinge gibt, mit denen man die Zeit verschwenden könnte.
1: Ja.
0: Ne? Also Stichwort Doomscrolling die Berieselung mit Sachen, die quasi das Gehirn stimulieren, aber die einem, wo man danach dann, bei mir waren es früher, waren es Videospiele sehr stark, die das schon Spaß gemacht hat. So, das macht mir auch immer noch Spaß, aber ich höre halt dann nach 2 Stunden oder so auf und denke mir, wow, die letzten 2 Stunden, die haben mir wirklich jetzt so nachhaltig nichts gegeben. Mhm. So, das ist so ein bisschen wie, ja, als würde ich backen und dann am Ende steht kein Kuchen da. So, oder als würde ich halt irgendwas machen und am Ende ist einfach der einzige Pluspunkt davon war vielleicht die Entspannung davon.
1: Mhm.
0: So, und das ist auch gut. Also es ist auch wichtig, dass man solche Sachen hat. Zum Beispiel, oder auch so Kaffee trinken gehen mit irgendwelchen Leuten oder halt einfach nur quatschen. Aber es erfüllt dann im Nachgang nicht so sehr.
1: Yeah.
0: Ich finde es auch immer super lustig, wenn Leute, wir haben gerade wieder WG-Castings, ich hoffe, es hört jetzt niemand zu, der mich dann irgendwie erkennt, aber es ist in super vielen Anfragen steht halt drin, in meiner Freizeit gehe ich Kaffee trinken und ich treffe mich mit Freunden.
1: So typisches Dating-Profil-Ding auch.
0: genau. Also ich würde sagen, dass das nicht unbedingt als Hobby qualifiziert. Aber vielleicht ist es ein Hot-Take.
1: ich denke, es kommt, glaube ich, ein bisschen drauf an. Oder eigentlich, ich möchte nicht die Position haben, jemandem sein Hobby abzusprechen. aber für mich persönlich wäre es auch eher, also ich glaube, man muss halt einfach bedacht sein, was verschafft einem eigentlich persönlich die Befriedigung, was gibt mir das Gefühl, ich habe jetzt was Produktives für mich gemacht. Und wenn das für jemanden eben ist, sich regelmäßig zum Kaffee zu treffen, dann ist es auf jeden Fall valide. Aber für mich ist es auch oft so, dass ich das Gefühl haben muss, da steht dann am Ende irgendwie ein Produkt auch sozusagen, auf das ich zurückblicken kann, dass es sich für mich wirklich produktiv anfühlt. Oder zumindest irgendwas, das sich so nicht so direkt in meinem Alltag quasi ergeben würde, sondern etwas, das ich dann bewusst quasi in die Hand nehme oder bewusst irgendwie dann mich dahin begebe, um das zu tun. Also ja, solche Dinge.
0: Ja, da geht es auch ein bisschen so, um sich selbst da quasi auszutricksen, dass man das hinterher auch, also für mich ist es so, dass ich dann hinterher auch glaube, dass das irgendwie sinnvoll war.
1: Mhm.
0: Gerade wenn es halt nicht direkt mit quasi der Uni oder der, das ist mittlerweile auch nicht mehr so schlimm, aber mit der Karriere quasi zusammenhängt, dass ich dann mir selber auch quasi das Gefühl gebe, wow, da haben wir jetzt was gemacht. Ja, ich würde nochmal sagen, wir machen nochmal eine ganz kurze Musikpause.
1: Mhm.
0: Wir haben noch 2 Songs in der Pipeline, die wollten wir eigentlich noch durchkriegen. Und zwar als meinen letzten Song habe ich einen Song, der ist tatsächlich für meinen besten Freund. Der ist gerade irgendwo in Kasachstan unterwegs, auf dem Weg nach China. 2 Monate Urlaub machen. Der wird wahrscheinlich gerade nicht zu hören. Aber sein Lieblingssong. Und ich glaube, ich habe den auch schon mal gespielt im Lokalmagazin, aber hier hört ihr nochmal. Hier ist iPod Touch von Nina Draghi. Viel Spaß!

0: Gut, dann sind wir jetzt nochmal ganz kurz da, denn wir müssen heute das Studio wieder ein bisschen früher reimen, weil danach nach uns das musikalische UFO kommt. Ja, freie Frage. Gibt's irgendwas, was du jetzt gerne loswerden wollen würdest?
1: Hättest mich hier
0: Wünsche, Ziele, irgendwas, was du dir noch vorstellst fürs Praktikum?
1: Sicherer werden ist ganz groß. Also ich glaube, so die letzten, ich habe jetzt die dritte Live-Sendung gerade und die ersten zwei waren schon echt sehr anstrengend im Sinne von, ich bin halt sehr nervös, sehr aufgeregt gewesen. Ich denke, also ich habe schon den Eindruck, es ist jetzt ein bisschen besser auch jetzt heute gelaufen für mich persönlich und ich fühle mich nicht mehr ganz so aufgeregt. Die Stimme ist auch ein bisschen entspannter. Ich wünsche mir, dass das besser wird, so je mehr ich halt einfach reinkomme, dass ich mich hier sicherer auch im Studio fühle mit der ganzen Technik und so weiter. Aber ich glaube, ich bin auch auf einem guten Weg und ich habe auch echt den Eindruck, dass alle, die hier so um mich rum sind, die anderen Praktikantinnen, du auch unter anderem und alle, die hier sonst so sind, super nett sind und mich sehr freundlich und hilfreich und hilfsbereit einfach hier an die Hand nehmen und das schön machen.
0: Ja, das ist das Tolle hier. Hier hat man, wie es ich meine, im Praktikum sein sollte, wirklich die Möglichkeit auszuprobieren, Fehler zu machen und zu merken, dass die Fehler gar nicht so wichtig sind. Und man sagt ja irgendwie immer, aus Fehlern lernt man am besten. Und ich würde sagen, so nachdem ich dieses Praktikum gemacht habe, ja. Oder halt aus Sachen, die nicht ideal verlaufen. Solange es ideal verläuft, dann kann man sich sehr lange quasi so tun, als würde man alles verstehen. Aber dann, wenn es passiert, wenn irgendwas schief geht, ist man deutlich sicherer, wenn es schon mal schief gegangen ist und man weiß, ich habe das dann auch gehandelt.
1: Ja.
0: Und ja, was Versprecher und sowas angeht, sind wir ja sowieso. Kennt uns, wir sind alles Menschen, wir sind alles auch Leute, die es freiwillig machen. Deswegen. Und ich gehe mal davon aus, sehr viele da draußen hören das, die Freie Brüste Welle auch genau deshalb. Weil wir ja, so menschlich sind. Ja, dann nutze ich die letzten 1,5 Minuten noch, um mich jetzt auch quasi offiziell aus dem Lokalmagazin und vom Femrasant zu verabschieden. Und ja, es hat super, super viel Spaß gemacht. Ich bedanke mich nochmal bei allen Praktis, die mit denen ich zusammen Sendung machen durfte. Also bei Juri, bei Jack, bei Lea und natürlich bei Jakob, der die ganze Zeit mit mir verbracht hat. Es war ein mega toller Sommer. Es war auch ein sehr, sehr stressiger Sommer at times. Aber ich, wie gesagt, an der Stelle kann es nur weiterempfehlen. Falls ihr irgendjemand kennt, der oder die noch ein Praktikum machen muss oder möchte, einfach freiwillig, das geht ja auch, lasst euch durch den Kopf gehen, ob das Praktikum bei der Freien Wüstenwelle vielleicht eine Option ist. Und wer weiß, vielleicht ist dann im Herbst schon jemand von euch sitzt hier an meinem Platz. Ja, damit geht das Lokalmagazin heute zu Ende. Dich hören die Leute nächste Woche noch und dann ab September wieder.
1: Genau.
0: Richtig. Und ab Montag ist dann auch wieder statt mir Lea dabei. Genau, ihr hört uns morgen nochmal in der Wiederholung von 6 bis 8 in der Früh. Wir sind die Freie Wüste Welle auf UKW 96,6 Megahertz. Und wir verabschieden uns jetzt mit nochmal 2 Songs. Wie gesagt, wir müssen das Studio räumen. Mit einmal She Likes a Boy von Nadja. NX Dia. Und danach, ich muss es nochmal machen, der Karamelldansen. Wünsche euch viel Spaß und noch einen schönen Freitagnachmittag. Ciao.
1: Tschüss.

Dankeschön! Schön, dass ihr alle da seid. Give it up to Karimbe, ragazzi! Pierluigi Ciaccio! Ich heiße auch Madrid. Nächstes Mal kommen wir mal zu viert. War sehr schön mit euch. Falls ihr meine CD, wenn ihr ein T-Shirt haben wollt, könnt ihr auch mit einer Karte zahlen. Wir sehen uns jetzt gleich unten. Und sonst tanzen wir die ganze Nacht durch! 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

Marvin, und ich will euch heute ein bisschen erzählen und ermutigen, wie ihr euch eure Freizeit gestalten könnt und vielleicht auch mal was planen könnt an Ausflüge oder was man für Ausflüge auch machen kann. Höret gespannt zu. Jetzt kommt erstmal kurz Musik und dann werde ich euch anfangen zu erzählen.

So, da bin ich wieder und jetzt fange ein bisschen an, über eine Kurzfassung über meinen Alltag zu erzählen, wenn ich auf plane. Nehmen wir das Beispiel Messinger Sigmaringen. Da bin ich

kurzfristig auf die Idee gekommen, hab nach dem Wetter geschaut und dachte so, genial, lass das und lass das und mal probiere. Hab dann natürlich alles angemeldet. Das kann man auf eine extra Internetseite machen. Und dann muss natürlich erstmal im Kopf hören, wann fährst du in Messingen weg, wann bist du in Sigmaringen. Aber das ist wirklich eine schöne Strecke mit dem Zug. Vor allem geht es da ganz weit hoch und du kannst sogar vom Zug das Schloss sehen. Und dann war ich eine Stunde in Sigmaringen, musste natürlich eine Stunde warten, mit ihm wieder zurückfahren. Aber ich hab was Tolles erlebt, weil ich hab in der Nähe vom Bahnhof in Sigmaringen einen Eiskaffee gesehen. Und ich war ja alleine und hatte so Bock auf den Eiskaffee, dass ich da mal gedacht habe, komm, jetzt fahrst mal rein und fragst deshalber, ob die mir in meine Trinkflasche einen Eiskaffee reinmachen können. Also bin ich alleine reingefahren, hab die ganz lieb gefragt. Die mussten sich natürlich erst kurz mit dem Chef absprechen, aber die haben das gemacht und die Leute in Sigmaringen sind da so offen, also da lohnt sich mal ein Weg hin und Sigmaringen ist auch eine schöne Stadt. Und man kann das wirklich auch alleine bewältigen, wenn man das natürlich möchte. Und jetzt kommt wieder Musik.

So, da bin ich wieder und jetzt geht's weiter. Jetzt hatte wir Sigmaringen, was ein tolles Ausflugsziel ist, aber es gibt noch mal eins, das habe ich aber mit Begleitung gemacht. Und zwar die Bad Urbacher Wasserfälle. Dort ist schön, kann es halt mit dem Rolli nicht so ganz hochfahren, was eigentlich sehr schade ist. Aber ich muss euch sagen, falls ihr das mal machen wollt, ihr könntet nicht mit dem Zug an den Bad Urbacher Wasserfällen aussteigen, weil der Absatz ist so hoch. Also ihr müsst dann quasi mit dem Zug bis Bad Urbach durchfahren, dort aussteigen und dann mit dem Bus zu den Wasserfällen fahren. Was ich natürlich auch damals erstmal nicht wusste, aber die Leute haben mir dann weitergeholfen und Bescheid, also mir das gesagt, dass das nicht geht, was ich eigentlich vorhabe, aber die Alternative, genau. Und somit kommt man dann auch ans Ziel, aber man kann da auch gut essen, da ist ein Restaurant natürlich unter am Anfang. Das würde ich euch empfehlen, am Schluss zu machen, wenn ihr halb oben wart. Die Läufer können natürlich ganz hoch, ne? Also, ja, und dann. Aber es ist ein langer Weg, langer Zugfahrweg oder so. Genau. Aber ich empfehle euch, das nicht alleine zu machen, weil da kann man schnell überfordert werden. Genau. Und ja. Und ja, aber wenn mir zum Beispiel an manchen Tagen nichts, kein Ausflugsziel einfällt oder so, dann setze ich mich halt an meinem PC und spiele Zugsimulator, aber manchmal, kommen mir die Gedanken einfach kurzfristig. Ich bin ja auch so alleine mit dem Zug nach Stuttgart gefahren, nur um mir ein neues VfB-T-Shirt zu holen, wo dann ein paar andere gesagt haben: Du gehst allein nach Stuttgart. Pass auf und so. Aber hat alles gut funktioniert. Und ich nehme ja kein Blatt vom Mund. Wenn ich Hilfe brauche, dann quatsche ich halt einfach Leute an und Kinder wirklich nichts. Genau. Und jetzt kommt mal wieder ein bisschen Musik.

Ja, und da bin ich wieder. Und jetzt erzähle ich euch noch mal ein bisschen über mein Alltag. Weil ich kann ja nicht kurzfristig was machen, sondern bei mir ist auch viel Pflege mit drin und so weiter. Da kann ich jetzt nicht mal geschwind zu dem Betreuer sagen, ich mach heute das oder das. Wenn es eine größere Sache ist, wie ein Ausflug, dann muss ich das denen vorankündigen. Wann will ich aufstehen, wann will ich losfahren? An dieser Stelle grüße alle Betreuer und dass die mit meinen spontanen Ideen manchmal so flexibel sind. Genau, und ja, es muss natürlich auch in meinen Alltag irgendwie reinpassen. Ich arbeite unter der Woche bei der Habila Tübingen, dann kann ich so Ausflüge planen, wenn natürlich Wochenende ist, oder im besten Fall ich habe Urlaub, ne? Und wenn mir halt nichts einfällt, dann mache ich irgendwie so ein bisschen mein Ding, Computer spielen, mich mit Freunde oder Bekannte treffen. Zur Arbeit komme ich natürlich immer mit dem Deutschen Rote Kreuz von Tübingen, wo ein paar hoffentlich aufzuhören. Und die machen wirklich einen tollen Job, auch wenn es an manchen Tagen wirklich drunter und drüber geht. Aber das ist ja normal. Bei uns läuft es auch nicht jeden Tag gleich. Da kann es auch mal sein, ich will irgendwas planen und irgendwie kommt manchmal dazwischen. Und dann ist es halt so, ne? Zum Beispiel, ich war auch so auf der Eugerhöhe in Messingen mit Wesley Karusch, aber das jetzt alles zu erzählen, das wird hier die Sendezeit sprengen. Genau. Von dem erzähle ich euch gleich noch ein bisschen über andere Sachen, was man hier vielleicht in der Region noch machen kann. Oder was man vielleicht mal einfach ausprobieren kann. Jetzt kommt ein bisschen Musik.

So, hier bin ich wieder. Und jetzt habe ich doch gerade mal auf die Uhr geschaut und mir ist aufgefallen, es ist erst 2:30. Also kann ich euch die Geschichte von eurer Höhe doch erzählen, weil die war ein bisschen amüsant. Und was ich euch jetzt schon mal sage, vor allem an die Rollifahrer, wenn ihr euren Akku nicht geladen habt oder vielleicht der Akku kaputt ist, würde ich euch sowas nicht empfehlen. Und ich erzähl euch mal warum. Weil ich bin mit meinem Rolli und eine Begleitperson hatte ich mal die Idee, auch wir fahren mal auf die Eugerhöhe hoch und hatte dann oben die Idee, einen anderen Weg wieder zurückzufahren und mein eigenen Kopf gehabt und nicht auf die Begleitperson gehört. Und mein Akku ging zur Neige und von der Begleitperson das Handy auch. Und durch den einen Weg, wo ich dann fahren wollte, ja. Und am Ende standen wir mit dem Acker, wirklich mittendrin. Gott sei Dank ist kein Bauer gekommen. Und dann sind wir wirklich im Schneckentempo nach Messingen zurück. Und die Wohneinrichtung wollte damals zur Polizei rufen, weil wir wollten eigentlich mittags um 15 Uhr oder so zurück sein. Und daraus wurde dann 6:30. Ne? Die haben sich dann alle natürlich Sorgen gemacht. Und dementsprechend habe ich dann auch eine kleine Ansage bekommen, aber ja, ich war froh, dass wir heile wieder angekommen sind. Das war die Geschichte von der Eugerhöhe, aber ja, ich hab dann auch dann lang nicht mehr gemacht und ja, aber man kann ja sich überall hier in der Region aufhalten, zum Beispiel in Tübingen durch den Park laufen, in meinem Fall natürlich fahren. Und man kann in Neckarmüller mal was trinken gehen oder so, aber ja.
Und jetzt kommt mal wieder kurz Musik. Und in der Zeit überlege ich noch, was ich euch noch erzählen kann.

So, da bin ich normal und mit natürlich mit Zügen musst du auch Verspätungen einplanen. Bei seiner Reiseplanung. Man kann auch nicht kurzfristig sagen, mittlerweile geht es so, aber nur auf einfache Strecke, solange es nur mäßig in Tübingen ist. Wenn man nach Stuttgart will, dann ist es nochmal eine andere Hausnummer. Genau. Und jetzt, ich bin natürlich im Alltag noch als Hobby tätig, arbeite nicht nur bei der Havila, sondern bei der Wüstenwelle im Archiv und helfe denen ein bisschen bei Sendung archivieren und alte Sendungen anhören, genau. Manchmal hat man auch so Sendungen, da denke ich, da verstehst du gar kein Wort. Oder musst viel rein interpretieren. Genau. Und macht mir auch viel Spaß. Die Leute sind freundlich und und deswegen sitze ich auch heute hier und mach mal zwischendurch eine Sendung, weil ich halt auch sehr gern viel rede und was den Leute erzählen möchte, zum Beispiel meine Erlebnisse. Ich habe auch schon mal erlebt, dass ich von einem Zug im Winter stehen gelassen worden bin. Ihr habt richtig gehört, stehen gelassen worden bin. Und mir wurde gesagt, ich soll auf den Kollege warten, der eine Stunde kommt. Und es war kalt. Genau. Kein Vergleich zu heute. Heute ist es sehr warm. Da schwitzt man auch bisschen hier drin. Genau. Jetzt kommt gleich ein bisschen Musik und dann erzähle ich euch noch, wie es läuft, wenn ich ins Stadion gehe zum VfB, ne?

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10: Ja, und jetzt bin ich hier noch ein letztes Mal, weil Sendezeit ist schon bald leider wieder rum. Und ich erzähle jetzt euch noch, weil ich gehe natürlich nicht nur auf so Ausflüge. Ich gehe auch noch ins Fußballstadion. Und das ist noch ein größerer Akt vom Organisieren her. Weil ins Stadion traue ich mich nicht einfach allein, sondern nimm da immer jemand mit. Da muss ich immer fragen, und gucke, wer könnte vielleicht, hätte jemand Zeit und so. Muss mir das Spiel raussuchen und dann frage, hast du da und da Zeit, mich zu begleiten, ne? Ich habe schon einige Leute, aber mir gehen auch irgendwann mal die Idee aus, obwohl ich schon ein Level bin, ne, was das angeht. Genau. Und dann tu ich das irgendwie versuche zu organisieren, muss aber hoffen, dass ich zu dem und dem Spiel auch wirklich ein Ticket bekomme. Als dann offiziell zu der Person kann ich dann sagen, wenn ich die Tickets habe, so jetzt ist es safe und wir gehen jetzt, ne? Und da muss ich immer mal meine Mama auch Bescheid gebe, weil die bestellt die Tickets und Mama, ich danke dir auch sehr dafür, auch wenn ich bei manchen Sachen etwas kurzfristig bin, aber damit gehst du immer super um und ich hab dich ganz toll lieb. Und jetzt noch so am Abschluss möchte ich an ein paar Leute einfach Grüße sagen und an die viele Leute sagen, wo mich unterstützen bei allem Möglichen. Vielen Dank für eure Unterstützung und wirklich sehr vielen Dank dafür. Ob's die Betreuer sind, ob das Deutsche Rote Kreuz ist, ob die habiler ist oder die Menschen, die von denen ich die Hilfe einfach brauche. Auch wenn ich natürlich mit Sachen einfach kurzfristig bin, aber so bin ich halt. Und und mir bleibt noch zum Schluss zu sagen, also falls ein paar von euch meine Hilfe brauchen bei irgendwas, dann dürft es ihr euch sage oder so, genau. Aber ich bin wirklich ein geschillter Mensch und geduldiger Mensch, und mit den Worten möchte ich mich von euch verabschieden und auch ganz besonderer Dank an die Helga sage, weil die hat heute die Technik gemacht, und hätte ich die Sendung gar nicht machen können. Und wir hören uns bestimmt mal wieder, und habt immer ein offenes Ohr für die Wüste Welle, und vielen Dank fürs Zuhören, und ciao, ciao.

0: So, hallo und herzlich willkommen bei meiner Sendung auf der Wüste Welle 96,6 auf Kabel 97,4 MHz. 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Heute ist der 12. Juli, ist sowas ähnliches wie Sommer. Perfektes Wetter zum Radio hören auf der Terrasse, auf dem Balkon oder wo es halt gerade passt. Egal ob du so oder denen, wir hören uns wieder von 3 bis 4. Mein Name ist Diana und ihr seid bei Gschwind Gschwätzt. Hier erklingt vieles, aber nicht alles in Mundart. Es geht um Besonderheiten, Eigenarten, Lustiges und vielleicht auch Verwirrendes. Zum Dialekt, zum Leben und was auch sonst noch geht. Heute habe ich wieder einen Gast, nämlich die Anna. Herzlich willkommen, Anna.
1: Hallo. Freut mich, dass ich heute da bin.
0: Ja, schön, dass

0: du da bist. Mit dir schwätze ich halt ein bisschen über den Dialekt und über Selles und Jenes.
1: Sehr schön. Hört sich gut an.
0: Hier gleich nur ein Veranstaltungshinweis. Morgen am 13.07. von 16 bis 18 Uhr findet in der Tübinger BG-Halle Schnarrebergstraße 95 eine Veranstaltung des RSKV Tübingen Rollstuhlsport statt. Diese heißt Roll mit, inklusive Rollisport für Kinder mit und ohne Behinderung. Mehr Informationen gibt es auch auf der Internetseite des RSKV. Schaut doch mal rein. Natürlich gibt es auch wieder ein bisschen Musik, das eu oder andere auch im Dialekt, aber sicherlich auch vieles, was Spaß macht. Die Ohren, die Nerven und auch dem Herzli gut tut. Und dann machen wir doch gleich wieder ein bisschen Musik. Und zwar mit Feeling Good von Nina Simone.

0: So, Anna, nochmal schön, dass du da bist. Möchtest du dich kurz vorstellen?
1: Ja, gern. Freut mich, dass du mich halt hier mit eingeladen hast. Ich bin Anna-Maria, ich komme aus Riedlingen ursprünglich, also Riedlingen an der Donau, bin da aufgewachsen, bin aber vor 6 Jahren jetzt fürs Studium dann nach Tübingen gezogen und seitdem wohne ich jetzt quasi ein bisschen nördlicher im Schwaberländle.
0: Und da gefällt es dir aber noch schon.
1: Da ist auch schön.
0: Das ist schön, gell? Was ist denn dein Lieblingswort oder deine Lieblingswörter auf Schwäbisch?
1: Ja, es gibt so 2 Wörter, die ich eigentlich ganz gern mag. Also das sind jetzt vielleicht nicht so schöne positive Wörter, aber ich finde Kräg und Lätschig ganz gut. Einfach weil ich bisher keine richtig gute hochdeutsche Ersatzwörter dafür gefunden habe. Und deswegen sind das so Wörter, die immer mal wieder nur in meinen Sprachgebrauch mit Einfluss nehmen. Genau, einfach weil ich sie ganz passend teilweise finde.
0: Kannst du mal noch kurz erklären, was Kräg ist?
1: Das hat die tatsächlich auch schon. Ich weiß auch nicht, ob das noch ein bisschen südlicher eigentlich etablierte ist, aber Kräg ist so ein bisschen wie krantig oder wie sauer in die Richtung. Genau. Und das ist aber trotzdem eher, dass man es jetzt so austrägt, sondern so reinfrisst. Also es ist eher so ein Gemütszustand.
0: Ah, das habe ich jetzt tatsächlich auch noch nicht gekannt. Und lätschig so wie man
1: jetzt... Lätschig wie heute bei dem Wetter.
0: Ja. Das kann man wohl sagen. Hier drinnen hat es anscheinend auch 27 Grad, also mir schwitzt auch hier drin. Anna, sag doch mal, warum sind Schwaben eigentlich sympathisch?
1: Ja, ich glaube, es gibt sicherlich Leute, die vielleicht sagen würden, Schwaben sind so das sympathischste Völkle. Aber ich finde eigentlich, dass es ganz gesellige Leute sind, mit denen man echt gut auch verhocken kann. Und es dauert vielleicht manchmal ein bisschen, bis man auftaut, aber dann kann man sehr schöne Zeit zusammen haben.
0: Ja, das denke ich doch auch. Und da du uns ja jetzt schon 2 Wörter erklärt hast, kommen wir jetzt zu meiner Rubrik Schwäbische Schätzle. Und da geht es heute um Schleck bzw. Schleckig. Ein Schleck ist, was man früher immer von der Oma gekriegt hat. Zum Beispiel, wenn sie unterwegs oder in der Kirche war. Aber dann war es halt bloß ein altes Babys Bombolé aus ihrer Handtasche. Wenn sie die aber daheim gefragt hat, welchen Schleck, dann hast du an die magische Schleckkiste oder was aus dem Schleckschrank holen dürfen. Wenn sie erst geeinkaufen war, dann hat sie da alles Mögliche gehabt. Keksle, Gummibärle, Chips oder ein guter Schokolade. War nicht mehr so viel drin, dann gab es meistens nur noch Rum, Traubenuss, Schokolade. Schleckgucker hat man zum Beispiel auch im Freibad oder beim Bäcker für ein paar Pfennig mit verschiedenen Schleckfüllen lassen können. Die Gucker hat man dann auch gern mit den Freien geteilt. Oder wenn man nett zur Bäckerei-Fachverkäuferin war, hat man sogar ein Schleckle umsonst gekriegt. Nämlich ein kleines Bäckerbombo. So ein kleines viereckiges in grün, rot, orange oder gelb. Und wenn ich schon ein bisschen älter war, dann war das ein rechter Blombezieher. Schleck ist also etwas Süßes. Bist du aber schleckig, dann heißt es nicht, dass du gern schleck isch. Nein, das ist nämlich genau das Gegenteil. Wenn du schleckig bist, dann isch du nämlich et alles oder manchmal sogar fast gar nichts. Manche sind zum Beispiel bloß schleckig bei so speziellen Sachen wie Rosenkohl. Dann gibt's Leute, die essen Sachen bloß, wenn es genau die Nudeln und genau die Sauce, die es immer gibt, dran ist. Da darf kein bisschen was anderes dran oder drin sein. Zum Beispiel, wenn es halt weg muss. Und dann gibt es noch Männer, wenn da ein bisschen zu viel Gemüse oder ein bisschen zu wenig Fleisch dran ist, dann wird es schon kritisch. Und dann sind sie komischerweise nach dem dritten Biss schon satt. Oder es wirkt sie beim Essen schier gar. Weil wenn es nur daheim Gemüse gibt, kann es sein, dass einem ja Blätter aus dem Hintern oder aus den Ohren wachsen. Das ist auch eine Art von schleckig sein. Dann gibt es noch ein drittes Wort, das mit den anderen 2 nichts zum Tor hat, aber ähnlich klingt. Da musst du aber Obacht haben. Denn es klingt einfach so ähnlich. Du solltest aber vorsichtig sein, wenn die einer fragt, willst Schläg? Denn dann laufst schnell weg, denn der oder die will dir nichts Gutes. Anna, jetzt habe ich mal wieder ein paar Fragen an die. Bist du auch schlägig?
1: Ich würde sagen, ich bin da ziemlich unkompliziert. Und eigentlich mag ich eigentlich alles ganz gern, außer Knoblauch.
2: So, jetzt.
0: Ja,
2: jetzt
0: bin das ich war klar falsch. Anna, bist du schlägig?
2: Ja, eigentlich jetzt so richtig. Ich habe gerade schon gesagt, eigentlich bin ich ziemlich unkompliziert. Außer bei Knoblauch, weil zu viel Knoblauch, da hört es auf bei mir. Das mag ich nicht so gern.
0: Und hast du gute Erinnerungen an Schleck von
2: ja,
0: früher?
2: Schlecke wiederum mag ich ganz gern. Und bei uns gab es früher daheim nach dem Essen eigentlich auch immer was Süßes als Nachtisch. Und ganz oft gab es Schokostäbler, so hieß es bei uns immer. Also eigentlich Schokoriegel, aber bei uns hieß es immer Stäbler.
0: Stäbler, das ist ja auch nett.
2: Ja.
0: Gibt es bei euch in der Region nur irgendwelche Besonderheiten, so sprachlich oder geografisch vielleicht?
2: Mir ist da eher aufgefallen, als ich mich mal mit dir unterhalten habe, so privat in der letzten Woche. Und ja, gerade zum Beispiel sowas wie, ich glaube, bei euch im Raum sagt man eher auch so Hennet. Hennet, ihr das schon mal gesehen oder so? Bei uns ist es immer Hand. Also es gibt schon so kleinere Unterschiede oder das habe ich noch gemacht. Bei uns heißt es, habe ich neu gemacht. Genau. Also ich glaube, ich finde es ganz interessant, weil wir wohnen ja nur in der Donau, aber wenn du zum Beispiel auch dann auf die Alp hochgehst, merkst du auch direkt Unterschiede. Also es sind schon einfach lokale Besonderheiten immer, wie sich die Sprache von Dorf zu Dorf eigentlich verändert ein bisschen.
0: Und gibt es bei euch was in Riedlingen, was man unbedingt gesehen haben oder gemacht haben muss?
2: Also der Gohle gibt es zum einen mal. Das ist die wichtigste Figur eigentlich von der Riedlinger Fasnet. Fasnet ist ziemlich groß in Riedlingen und wir haben einen richtig schönen Flohmarkt. Und gerade Fasnet ist ja einfach was sehr Traditionelles auch, was einfach eine lange Geschichte hat. Und Riedlingen ist eine sehr schöne Storchenstadt. Also es gibt ganz viele Storche. Mittlerweile echt auch viele Nester. Also man sieht eigentlich immer Storche, wenn man bei uns daheim ist.
0: Na, das ist natürlich toll. Das hat es hier jetzt gar nicht. Hast du schon mal schlechte Erfahrungen gemacht mit deinem Dialekt oder beim Schwäbischwätzen?
2: Ja, tatsächlich schon. Also was heißt, das war jetzt nicht richtig schlecht, aber ich war nach der Schule im Ausland und habe da mit anderen Deutschsprachigen dann zusammengelebt. Und das war so das erste Mal für mich, dass ich ja, weiter weg war, beziehungsweise auch umgeben war von Leuten, die kein Schwäbisch konnten, weil bei mir daheim eigentlich alle Schwäbisch geredet haben, als ich aufgewachsen bin. Und eine hat dann zu mir tatsächlich auch mal gesagt, so hey Anna, am Anfang dachte ich, du redest nicht mal Schwäbisch, nicht mal Deutsch, genau, weil sie mein Schwäbisch eigentlich überhaupt nicht verstanden hat und das eigentlich so als Fremdsprache wahrgenommen hat und nie da echt Probleme hatte am Anfang, mich zu unterhalten mit ihnen einfach, weil ganz viel von dem, was ich gesagt habe, nicht verständlich war und das hat echt lang gedauert, bis ich mich da anpassen konnte und ich finde es auch sehr gut, dass ich mittlerweile auch relativ gut ins Hochdeutsche wechseln kann, weil ich das glaube schon in manchen Situationen auch als sehr wichtig empfinde, dass man da auch seinen Dialekt abstellen kann, so schön es auch ist, wenn man ihn eigentlich hat.
0: Ja, das ist tatsächlich auch heute das erste Mal, dass ich die richtig Schwäbisch schwätze höre.
2: Ja.
0: Genau. Und ja, wenn wir doch schon beim Schwäbisch-Schwätzen sind, dann hören wir jetzt mal wieder ein bisschen schwäbische Musik. Los geht's mit Wunderwahr von Ernst und Heinrich. Und dann, naja, wir können jetzt nicht richtig sagen, ob es jetzt Sommer ist oder nicht, aber wir hören uns auf jeden Fall, es ist wieder Sommer von Pommes frites an. Viel Spaß damit.

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0: So, jetzt kommen wir mal zu unserem eigentlichen Thema von heute. Und zwar, heute geht es ums Aloysi. Aloysi hat eigentlich einen eher schlechten Ruf, vor allem seit der Pandemie. Aloysi wird oft gleichgesetzt mit Einsamkeit. Kann Aloysi aber auch erholsam sein oder gar Spaß machen? Kann man Sachen, die man normalerweise mindestens zu zweit macht, auch Aloy wagen? Und ist das eher komisch? Oder ist es vielleicht auch spannend? Wir Menschen sind soziale Wesen. Uns ist auch wichtig, unter Menschen zu sein. Das ist man ja auch oft im Geschäft, im Verein oder bei den Hobbys oder bei den Terminen. Als Kind und auch als Jugendlicher findet man das eher schrecklich und vor allem langweilig, allein zu sein. Bloß nicht allein sein mit sich und über was nachdenken. Es wird einem auch wenig beigebracht, dass es auch ganz erholsam oder wertvoll sein kann, wenn man allein ist. Man muss nur auf sich achten, keine Absprachen machen, keine Kompromisse schließen. Zum Beispiel fürs Essen oder fürs Abendprogramm. Mit welchem Mensch verbringen wir eigentlich die meiste Zeit? Mit uns selbst. Wir sind von Geburt bis zu unserem Ableben mit uns zusammen. Dann sollten wir doch auch lernen, Zeit mit uns zu verbringen, um uns Gutes zu tun, beziehungsweise auch ab und zu das zu tun, worauf wir Lust haben. Heute geht es also um qualitatives Aloysi. Aloysi mit sich in Abwesenheit von den Kindern, vom Partner oder sonstiger Familie. Abwesenheit von Aufgaben, Regeln, Verpflichtungen, Kompromisse und Rücksicht. Nichts zum Tor, wenn man es soll. Einfach mal machen, worauf man Lust hat. Oder auch mal gar nichts machen. Man kann alles rumliegen lassen, weil man weiß, ist ja nur mein Gruscht. Putzt weniger, es regt einen gar nicht mehr so arg auf. Es gibt Platz für Kreativität, fürs Verrücktsein. Es sagt keiner, ja, was machst du jetzt eigentlich, du da? Laut Musik hören, tanzen, lauthals singen. Denn das macht einfach gute Laune. Wenn mein Mann zum Beispiel weg ist, dann mache ich abends Festbeleuchtung. In alle Reihen. Lichter an und im Wohnzimmer viele Kerzen an. Dann muss ich ja auch kein Nacktmull oder ein Grottoolm, der immer bloß im Dunkeln sitzt. Ich gucke auch schon drauf, dass man Strom spart bzw. Sonnenenergie nutzt. Doch wenn ich allein bin, lasse ich die Spülmaschine auch einfach einmal abends laufen und freue mich dabei wie ein Schneekönig. Ich höre laut Musik, singe dazu und putz zum Beispiel auch mal spät abends. Einfach, weil ich es kann und es niemand stört und interessiert. Anna, was machst du eigentlich so, wenn du allein bist? Kennst du vielleicht auch eine lustige Geschichte?
1: Ja, also tatsächlich war das bei mir in den letzten Jahren eher so, dass ich selten allein war. Einfach, weil ich in WGs gelebt habe und da passiert das selten mal, dass du ganz allein bist. Also klar, in meinem Zimmer, Tür ist zu, da habe ich schon mal Ruhe. Aber man ist halt nie so richtig für sich. Und umso mehr wird es dann natürlich zelebriert, wenn es mal doch so ist, dass alle von der WG am Wochenende weg sind. Und wie du gerade gesagt hast, der Haushalt wird dann schon öfter mal ein bisschen vernachlässigt. Und was tatsächlich bei uns auch so ein bisschen die Regel war, wenn man wusste, es ist jetzt jemand allein übers Wochenende da, vor allem wenn mein Mitbewohner das gerne mal so gemacht hat, ist er einfach ein bisschen freizügig durchs Haus quasi gerannt oder durch die Wohnung. Und dann war es immer so, dass man sich halt auch wieder ankündigen musste, wenn man zurückgekommen ist, dass halt klar ist, ja okay, man ist jetzt nicht mehr allein und man muss sich jetzt quasi wieder ein bisschen anpassen an die anderen, die da sind. Und genau, ja, also insofern hat die eigentlich recht selten Zeit allein für mich, so richtig. Aber wenn, dann genieße ich es mittlerweile auch sehr. Ich glaube, je älter man auch wird, also früh am Anfang vom Studium war eher nur die Angst da, was zu verpassen und man wollte immer unterwegs sein. Aber jetzt bin ich schon so weit, dass ich das echt genieße, einfach mal einen Abend lang für mich zu haben.
0: Und was gibt's denn? Gibt's spezielle Dinge, die du dann machst?
1: Boah, eigentlich auch ganz unterschiedlich. Also manchmal war die auch ganz so kreativ und bastel irgendwie rum. Pack meine Bastelkiste aus und mach irgendwas mit Paula mal was. Oder gehe eine Runde spazieren, lese ein Buch. Genau. Also eher recht entspannt.
0: Also du kennst auch schon das qualitativ Alleinsein. Ja. Ja, Zeit zum Alleinsein ist vielleicht auch, wenn man die Frage von Wolle Grimmen Neck auf der Zunge hat, rege die auf. Oder sich nach dem Sound of Silence sehnt. Deswegen hören wir uns die zwei Lieder jetzt an. Viel Spaß damit.

0: Ich habe mich gefragt, was meine Bekannte und Kollege so machen in ihrer Zeit machen, wenn sie allein sind. In der heute sogenannte Me-Time. Ich habe auch ein paar Antworten gekriegt und eure Kollegin zum Beispiel lässt, wenn sie allein ist, die Katze in alle Räume. Auch wenn das danach mehr Putzaufwand ist, sie bleibt länger wach, macht Sachen, worauf sie Lust hat, besucht viele Leute, lässt die Aufgabe auch mal ein bisschen schleifen, ohne ein schlechtes Gewissen. Dinge, die man einfach sonst eh so macht. Wenn die Katze aus dem Haus ist, dann sind die Mäuse auf dem Tisch. Richtig so. Meine Schwägerin zum Beispiel genießt die Alleinherrschaft über die Fernbedienung, das Fernsehprogramm oder die Chips-Tüte. Eine Bekannte von mir steht morgens um 5 vor alle anderen auf und wenn alles noch still ist, dann kann sie ganz in Ruhe zeichnen und dabei abschalten. Die ruhige Zeit für sich nutzen. Also um die Uhrzeit könnte ich wahrscheinlich eh mal einen Stift richtig halten, aber bei ihr kommen wirklich richtig schöne Bilder raus. Eine andere Kollegin sagt, dass sie die Zeit für sich sehr schätzt. Für sie ist es immer eine bewusste Entscheidung, Zeit mit sich allein zu verbringen. Und Einsamkeit kommt bei ihr bloß auf, wenn sie zum Beispiel keine Leute für Unternehmungen zur Verfügung standet. Wenn sie mit sich allein ist, dann liest sie gern, hört Hörbücher, schaut Serien oder puzzelt. Wobei das Lesen davon das Entspannendste für sie ist, da das am wenigsten Energie braucht. Rumräumen oder Sortieren gehört für sie auch dazu. Das Wichtigste bei ihrem qualitativen Alleinsein ist ja aber das Schreiben ins Tagebuch. Einfach die Eindrücke und die eigenen Gedanken niederschreiben, um zur Ruhe zu kommen bzw. Dinge loszulassen beim Schreiben. Ein anderer Kollege freut sich auf eine Reise in ein paar Wochen mit nur seinem Fahrrad. Er startet in seinem Heimatort im Schwabenländle und fährt allein innerhalb von 6 Wochen an den Atlantik. Für ihn ist das Fahrradfahren unheimlich meditativ. Einfach aufs Rad in eure Richtung fahren. Weiter, immer weiter. Zwar hat er auch ein bisschen Muffe vom Einsamsein, aber er meint, dafür gibt es ja die heutige Technik wie WhatsApp oder FaceTime. Und um die Verbindung zum Halten ist er gedanklich oft bei seiner Liebe. Außerdem trifft er auch ab und zu interessante Leute, zum Beispiel in Bars oder auf dem Campingplatz. Für ihn ist das ein Lebensprojekt bzw. die Erfüllung eines Lebenstraums. Er freut sich auf neue Begegnungen, auf die Herausforderung und die Inspiration für vielleicht ein neues Buch. Und das Schönste ist, am Ende von seiner Reise trifft er in Frankreich nur seine Frau, um mit ihr gemeinsam das qualitative Alleinsein zu beenden. Anna, wann hast du das letzte Mal was allein gemacht? Kannst du dich nur daran erinnern?
1: Ja, wenn man so will, war das erst gestern Abend tatsächlich. Da bin ich heimgekommen und es war irgendwie noch richtig schön Wetter, aber ich war viel der ganze Tag drin und dann habe ich mir einfach mein Abendessen geschnappt und bin dann mit der Neckar gesessen und saß da dann einfach nur 2 Stunden lang und habe den Abend genossen und einfach die Ruhe auch genossen.
0: Ich habe tatsächlich gestern auch was allein gemacht. Ich bin nämlich allein in ein Musical gefahren. Es war zwar ein Schulmusical, aber immerhin. Und ich fand es ganz interessant, weil normalerweise, wenn ich so mit meinem Mann unterwegs bin, ja, kommt man nicht so ins Gespräch mit den Leuten, die so um einen rum sitzen. Aber komischerweise, wenn du allein unterwegs bist, dann spricht man doch mal mit dem Nachbar. Also ich hatte einen sehr netten älteren Mann, ich habe den jetzt nicht voll quatscht oder so, aber irgendwie ist man dann doch ins Gespräch gekommen.
1: Ja, das stimmt. Man ist oft dann offener irgendwie und interessierter.
0: Ja, das stimmt. Ja, hast du in nächster Zeit vielleicht noch größere Sachen geplant, die du alleine machen willst oder vielleicht irgendwann mal? Hast du da irgendwas?
1: In nächster Zeit ist jetzt nichts geplant, aber ich könnte mir mittlerweile schon auch vorstellen, einfach mal ein paar Tage allein wohin zu reisen und dann mal gucken, was da kommt. Also ich hatte das vor 2 Jahren, war ich einmal ja, so ungefähr 2 Wochen allein im Ausland und habe da auch viel allein gemacht. Und das ist schon auch eine coole Erfahrung, einfach mal dahin zu gehen, wo man selber gerade hin möchte und worauf man Lust hat und das in seinem Tempo zu machen, einfach ohne Kompromisse schließen zu müssen. Es ist genauso schön, mit anderen unterwegs zu sein, aber manchmal hat es einfach auch Vorteile und seine Reize, nur nach sich zu gucken.
0: Und bist du da wirklich, also mit was warst du da unterwegs?
1: Nee, genau, oder? Also eigentlich war ich 2 Wochen am gleichen Ort, aber war da dann halt auch mal alleine essen oder alleine in einem Café, Sache, die ich davor sonst nie gemacht habe oder auch nie gemacht hätte. Also ich wäre nie alleine in einem Restaurant, aber da, ja, war das zwangsläufig dann so, weil ich einfach niemand kannte. Also genau, es war eher nur so viel kürzere Dauer, dass ich dann im Ort war und es war wenig touristisch. Von daher hat sich das nicht so anboten, aber ich fand es eigentlich richtig cool, dann einfach, ja, auch mal das Alleinsein zu genießen.
0: Ja, so geht es mir auch. Also einkaufen zum Beispiel, also Shopping, wie man das nennt, mache ich mittlerweile auch am liebsten alleine, und weil da muss ich nur nach mir gucken und nicht nur nach jemand anders, der dann lieber in den Laden geht oder dann schon wieder die Schnauze voll hat. Ja. Oder ja, und ich trinke dann auch einen Kaffee. Also da habe ich mittlerweile auch gar kein Problem mehr. Warum denn auch nicht? Voll. Manchmal reicht man sich alleine.
1: Ja.
0: Genau, und dann machen wir noch ein bisschen Musik. Wo ist sie denn?

0: so schön, die Mariah hier schon so singt, muss ich sie leider ein bisschen abwürgen. Aber die kommt bestimmt mal in eurer Sendung wieder. Die Zeit ging so schnell vorbei. Und jetzt sind wir nämlich schon am Schluss. Wir haben halt schön geschwätzt, dass Schleckig und Schleck zwei Paar Stiefel sind. Dass allein sein nicht nur Einsamkeit bedeutet, sondern auch gut tun kann und manchmal auch schön sein kann, wenn man tun kann, was man will. Anna, ich bedanke mich ganz herzlich, dass du heute bei dem warmen Wetter bei mir warst. Es hat richtig Spaß gemacht und die Zeit ging so schnell vorbei. Genau.
1: Ja, danke für die Einladung. Hat mich auch sehr gefreut, hier zu sein.
0: Schön, dass ihr zugehört habt bei Geschwind geschwätzt. Wir hören uns am 9.8. um 3 wieder mit einer neuen Folge. Ich wünsche euch einen schönen Tag und ein schönes Wochenende. Lenz euch gut gau und denke dran, es gibt immer etwas Schönes zum Entdecken. Tschüssle, eure Diana. Kann ich fast noch ein bisschen.

0: Ja, jetzt hallihallo, herzlich willkommen auf der Wüstenwelle. Ihr hört hier 96,6 Megahertz
1: und
0: die Sendung
1: Libresso. Und an den Mikros sind
0: Karin Harp und
1: Leo Weipert.

Ja, das war ein neues Stück von Glosses by the Sun von Daniel Blumberg. Und den haben wir hier ja schon des Öfteren gespielt. Und er von manchen Recordings zu anderen ist ja nicht wiederzuerkennen. Ist eben ein sehr wandelbarer Musiker, Songwriter, Filmkomponist, auch Videokünstler und so weiter. Das letzte, was ich von ihm vorgestellt habe, klang total anders, hieß The Brutalist und hat da sogar 25 einen Oscar für die Musik bekommen. Ja, jetzt wieder ganz solo und ganz mehr folkig und fast klassisch in manchen Stücken, aber ein sehr schönes Album. Und jetzt, damit wir wieder aufwachen, ein bisschen was, und zwar Acrels haben mit Portugal, also eine Rockband mit einer Indieband, haben zusammen ein Stück gemacht. Das kam schon 2025 heraus, aber ich lasse es heute laufen. Money heißt es.

Noch nie. Ja, das war der Jakob die Obers und er singt von den Zwischenräumen und von anderen Dimensionen und zwar auf seinem zweiten Studioalbum Signale heißt das, kommt das her. Und hat mir auch ganz gut gefallen. Ich habe ja, glaube ich, vor einiger Zeit mal sein erstes Studioalbum vorgestellt und da habe ich doch auf das nächste gelauert. Und jetzt geht es auf jeden Fall weiter mit der Catherine Pretty, einer Singer-Songwriterin aus England. Und die stelle ich vor mit ihrem Album This Fighting.

Ja, es ist uns auch aufgefallen. Wir haben irgendwie ein kleines Sendungslöchlein erzeugt. Hier ist es sehr heiß, vielleicht ist das dran schuld oder was auch immer. Auf jeden Fall, was wir zuletzt gehört haben, das war Catherine Pretty. Das ist eine englische Singer-Songwriterin. Und die hat ein schönes Album veröffentlicht, finde ich. These Fighting Machines heißt das. Und daraus haben wir ein Stück gehört und hören auch nochmal eins, Matches.

Ja, Catherine Pretty und das Album, ihr drittes, These Frightening Machines. Und auf diesem Album setzt sie sich vor allem mit Emotionen auseinander, von Wut, Verzweiflung, aber auch Hoffnung und Sehnsucht und Lust. Und es geht um die Wiedereinforderung der Stimmen von Frauen, die durch die Geschichte zum Schweigen gebracht wurden. Und das zieht sich ein bisschen wie ein roter Faden durch dieses Album. Ja, wir kommen dann ein bisschen zu einer sehr traurigen Geschichte. Und zwar Ende Juli ist Glenn Hansard, der, glaube ich, so bekannteste irische Musiker, verstorben, Motorradunfall. Ja, und ich glaube, seinen letzten Abend, was irgendwie bekannt ist, hat er in einem Pub mit Guinness und Musik verbracht. Und ja, ich möchte auch noch an ihn erinnern. Ich fand es so schön, der Spiegel hat geschrieben, ein Nachruf auf ihn von Christoph Winterbach: Niemand sang wahrhaftiger von Heilung als dieser Mann. Fand ich einen sehr schönen Nachruf und es hat mich sehr berührt. Und ja, wir lassen auch ein bisschen von ihm hier bei Lepresso und erinnern ihn mit seinem Stück Lies aus seinem bekannten Film Once.

Ja, es war Gold, was lief. Und ich habe mich gerade entschieden, ich lasse noch mal ein Stück von ihm, Falling Slowly, eins seiner bekanntesten auch.

Ja, Glenn Hensardt. Er wird in England sicherlich fehlen. Bei uns geht's, obwohl wir ja, glaube ich, die Stunde voll füllen könnten mit wunderschönen Stücken von ihm, machen wir weiter mit Ólafur Arnalds. Das ist eine isländische Folk- und Indie-Musikerin und sie ist bekannt für ihre minimalistische Musik und ihrer sehr hellen und sehr einzigartigen Stimme. Und ja, wir genießen das jetzt mit ihrem neuen Album, das heißt Spira. Und das Stück, das gleichnamige Stück, lassen wir jetzt auch laufen. Und anschließend kommt, ich hoffe, ich spreche das jetzt richtig aus, Ufin Sjor.

Ja, schöne Stimme. Wir gehen weiter und zwar der alte Norden. So, also das ist ein Begriff, der bezeichnet eine historische Region im Frühmittelalter und wird heute so etwa mit Nordengland und Südschottland, das wäre so etwa die Ecke. Hen Ogled nennt sich das auch. Oder die Band, die nennt sich auch Hen Ogled. Und die haben wir hier schon sehr oft gespielt. Die Band hat sich 2012 gegründet, damals als Duo Richard Dawson und Roger Davis. Inzwischen sind sie ein Quartett. Da kam noch der Dawn Boswell und die Sally Pickleton dazu. Ja, und auch die haben ein neues Album herausgebracht. Und daraus spielen wir Scales Will Fall.

0: Ja, Han Ocklet Scales Will Fall. Und Han Ocklet ist ein Gemeinschaftsprojekt der Künstler Dawn Bothwell, Rodri Davis und Richard Dawson sowie von Sally Pinkington. Und es ist jetzt vermutlich ihr bislang komplexestes und aufgeladenstes Werk. Also ungewöhnlich ist auch dieser Sprechsang, dieses Orchestrale und auch der Kinderchor, der noch zu hören ist, die nicht immer so freundlichen Rezensionen haben dann geschrieben, dass es sehr schwierig wäre, aber mir hat es sehr gut gefallen. Leider haben wir nur das eine Stück und können auch nicht mehr aus dem Album vorstellen.
1: Ja, vielleicht später. Weiter geht's mit Bess und Eden.

Jahr, Bess. Also das Ein-Mann-Projekt von Will Wiesenfeld. Über 7 Jahre ist es her, dass sein Vorgänger Rome Plasm herauskam. Hat sich auch einiges geändert, aber der spezielle Bass-Sound, der ist immer noch gut erkennbar. Und obwohl er auch jetzt ein weiteres Projekt hat, Gothic heißt das, glaube ich, macht er immer noch für Bass ganz tolle Sachen. Und wir hören noch zwei Stücke von ihm, American Mythos und Cedar Stairwell.

0: Cedar Stanwell war das von Beth.
1: Ja, und weiter geht's mit CAM, ein Quartett, ein Projekt, das sich in San Francisco stammenden und teils nach Berlin wechselnden Musiker Dave Aju, Alan Baiolo, Kenneth Scott und Mark Smith gegründet wurde. Und die haben unter dem Label Chris's Company veröffentlicht. Und die haben auch noch ein Album herausgebracht. Und daraus hören wir Angel Flight.

Ja, Angel's Flight stammt von dem Album Let the Light In. Und man muss sagen, leider schade, aber der Alan Baiallo, der ist gestorben. Und mit Let the Light In, so heißt das Finale und letzte Album, hat sich die Band oder das Projekt verabschiedet. Und ja, es dient als Andenken und als Nachruf auf Baiallo. Und irgendwie sahen sie wohl keine Möglichkeit mehr, diesen Verlust irgendwie zu ersetzen und weiter zusammen Musik zu machen. Und sie haben das Projekt kam dann eigentlich auch mit dem Tod von Baiallo beerdigt. Sehr schade, weil ich fand, die haben sehr nette und schöne Musik gemacht. Und wir hören noch drei Stücke aus diesem letzten Album, How Long, danach kommt No Deal und das dritte Stück zum Schluss, Your Honor. 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

0: Ja, das war noch das letzte Stück von Kamm.
1: Ja, und bei 28,4 Grad hier im Studio geht's weiter mit Kitty Solaris. Die haben wir hier schon ganz lange nicht mehr gespielt. Und aber die hat auch ein Album veröffentlicht. Und genau, da haben wir das die Single davon bekommen. Kitty Solaris, After Eight.

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Ja, Studio Bonaparte, das ist das musikalische Projekt und das Pseudonym des Schweizer Musikers Tobias Jund, besser bekannt, bekannt als der Kopf der Band Bonaparte. Und ich glaube, er hat eine Zeit lang in Barcelona gelebt und da hat er das Projekt ins Leben gerufen. Inzwischen lebt er allerdings in Berlin und sein letztes Album From the Archives, The Kumasi Sessions, war das Stück, das wir gerade gehört haben. Und da hören wir nochmal eins, Kant Anka.

Katanka von Studio Bonaparte. Und weiter geht's mit einem Musiker aus Finnland, der in Europa seit langer Zeit schon sehr populär ist. Jimmy Tino hat einen riesigen Hit und hat es auch geschafft, nach dem großen Hit immer noch dabei zu bleiben. Spielt viele Konzerte, war auch hier und in den Nachbarlandkreisen. Und von Jimmy Tino und seiner Band hören wir jetzt Furry Dice.

0: Ja, den haben wir mal auf dem Klangbad gesehen, Karin, gell?
1: Ja, ja.
0: War ein sehr schönes Konzert.
1: Jimmy Tenor, ich weiß nicht mehr genau, aber sein Namen inspirierte ihn irgendeine Kindersendung oder eine Kinderfigur. Und natürlich der Nachname Tenor, natürlich von dem, was er spielt, das Tenorsaxophon, ne? Ja, 60 ist er geworden, der Jimmy Tenor, letztes Jahr. Und da gab es zu seinem 60. ein neues Album und eine neue Band. Die hatte damit vorgestellt, Selenites heißt das, das neue Album von ihm. Und wir hören noch ein bisschen rein, nämlich...
0: Genau, Looking for the Sunshine.
1: Und dann kommt Selenites. Ja, und dann tun wir uns verabschieden wahrscheinlich und hören noch ein letztes Stück von ihm. Aber jetzt erstmal Looking for the Sunshine.

0: Ja, wir verabschieden uns.
1: Vielen Dank fürs Zuhören.
0: An Mikros waren Karin Harpund,
1: Leo Weipert und im Hintergrund ist nochmal Jimmy Tenor zu hören mit Universal Harmony. Ein schönes Stück zum Ende und wir sehen und hören uns vor allem, wenn ihr wollt, wieder in 2 Wochen.
0: Ciao.
1: Ciao.

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Ja, was habe ich mit euch vor heute? Den Discogs Random Item natürlich. Die bisher noch nicht gebrachte Platte des Monats Juni. Dafür hat sich im Gegenzug die Platte des Monats Juli dann verspätet.

Dafür habe ich aber ein Ersatzprogramm kreiert, weil die aktuelle Platte des Monats kann man mehr oder weniger zusammenstellen. Da lasst euch überraschen und die passt auch wunderbar zusammen eben mit dem Discogs Random Item. Das habe ich alles für euch verflochten. Ja, dann noch ein weiteres Thema, Olympia. Olympia wartet mit einer brandneuen Disziplin auf. Beziehungsweise für uns ist sie natürlich nicht ganz so neu. Und zwar geht es um Breaking. Oder wie ich als Jugendlicher gesagt habe, Breakdance. Das ist inzwischen eine olympische Disziplin. Ja, und die Finals finden heute und morgen statt. Und da muss natürlich eine kurze musikalische Einstimmung sein. Deswegen jetzt hier vorneweg Discoid, Boogie Tunes und Breakdance-Klassiker. Und zu all dem wünsche ich euch jetzt viel Spaß. Bis 20 Uhr geht die Sendung Willkommen zu Haus und es begrüßt euch am Mikrofon und an den Plattentellern Micha Drüsch.

Und wo wir gerade Olympia angesprochen haben, da darf meine Lieblingsdisziplin natürlich nicht fehlen. Dargeboten hier, stilecht von einem Act aus Paris. Joe Joa und Lieutenant Nicholson mit dem Stück Ping.

Und bevor wir zur Spaßdisziplin Breaking kommen, ein Stück, was aktueller nicht sein könnte, weil es wieder knallt an allen Ecken und Enden. But what is it good for? 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Edwin Starr mit War. It ain't nothing.

Breakdance Boogie mit COD und deren Cover von Gil Scott-Heron's The Bottle. Aber wie gesagt, bei Olympia Breakdance, die Finals heute und morgen. Ja, wir schmeißen jetzt erstmal das Schlagzeug die Treppe runter. Kurze Runde Drum and Bass. Und dann über Ambient. Zurück auf den Viererfuß mit den Platten des Monats Mai, Juni und eben nicht Juli. Und der Discogs Random Item. Das Ganze hier bei Willkommen zu Haus auf der Wüstenwelle 96.6.

Ja, mit den zwei Stücken sei wieder die lange Chillout-Nacht angeteased. Patrick Raoul von der Pickup Musikredaktion und ich werden am 2. November hier on air die, glaube ich, 8. Ausgabe der langen Chillout-Nacht präsentieren. Da freuen wir uns beide schon wie Bolle drauf. Die Teaser waren Inmost and All. Mit dem Mini-Album Beyond the Moonless Night.

hier Olle Sven Fett. Mit Harlequin Plays Balls im Alter Ego Remix. Und hier geht's jetzt weiter mit der Platte des Monats Mai, Psess Deep. Und dann gleich mit der Platte des Monats Juni, die lang ersehnte fortzufahren. Und das wäre jetzt hier auf der Wüstenwelle 96.6.

Die Platte des Monats Juni. Altmeister Orlando Vaughn. Auf einem der Dauerbrenner-Labels. Kompakt aus Köln. Die EP heißt No Cell Phones. Ist als Katalognummer 487 erschienen. Ja, A-Seite ist ein kleines Rave-Gimmick. Der Titel lässt es an. Ein kleiner Abgesang auf Mobiltelefone. Aber das Highlight ist ganz klar die B-Seite. Und eins der B-Seitenstücke, das ist das hier, Tech IQ. Orlando Vaughn, No Cell Phones EP. Ja, und gleich versuche ich mal live die Platte des Monats Juli zusammenzustellen. Ist natürlich nur bedingt möglich, aber die Artists bzw. Samplequellen haben wir alle hier. Dazu aber gleich mehr. Jetzt weiter Tech IQ von Orlando Vaughn.

Die Würde kommen von Alex Kassian. Ist aber leider erst einen Tag zu spät bei meinem Plattendealer eingetroffen. Ja, und Alex Kassian hat Manuel Götschings E2, E4 gecovert und einen Remix von Matt Professor beigesteuert. Ja, Matt Professor lief gerade. Zusammen mit Janine und ein Stück Dub Prevail. Und Abhandlungen von Manuel Götschens E2, E4 finden sich einige bei mir in der Sammlung. Ich habe mich entschieden für Carl Craigs Version Remake unter seinem Alias Paperclip People. Und das wiederum hat auch zu tun mit dem diesmaligen Discogs Random Item.

Das sind die 99er Remixe von Inners. Ja doch, Inner City. Wir haben gerade stocken müssen, weil ich letztens wieder Inner Life laufen lassen hatte.

Aber damit werden dann alle Brücken geschlagen. Hier, Paperclip People mit Remake.

Hands to the Sky. Hoch die Hände, Wochenende. Denn das war's schon wieder für heute. Das war die Sendung Willkommen zu Haus. Für euch zum Start ins Wochenende. Und für meine Straubinger Freunde zum Start ins Volksfest, das heute beginnt. Wenn euch die Sendung gefallen hat, dann könnt ihr die wieder hören ab circa 7:45 in der Mediathek auf usd-welle.de. On air heute Nacht bzw. morgen früh 1 bis 2 Uhr. Oder in 2 Wochen am Donnerstagmorgen 3 bis 4. Einen Tag später gibt es dann auch meine nächste Sendung. Genauer gesagt am 23. August um 19 Uhr. Für euch heißt es jetzt schön dranbleiben. Denn jetzt übernimmt der Kollege Magic Ma mit seiner wundervollen Sendung Domkulture. Ja, und später im Programm gibt es noch eine kleine Aufbereitung von 2 Konzerten bei Pickup. Das dürft ihr euch nicht entgehen lassen. Psycho Sanchez Supergroup und Luxusgut. Das ab 22 Uhr hier auf der Wüstenwelle. Jetzt macht euch ein schönes Wochenende. Bleibt gesund, bleibt friedlich. Und wir hören uns in 2 Wochen wieder. Ciao, tschüss, sagt Micha Drüsch.

Das war's dann auch schon wieder mit der Sendung Domkulturell live vom Freitag, den 7. August. Verantwortlich für die Inhalte der Sendung ist wie immer Marco Destarevic. Wer sich für die Playlist der Sendung interessiert, findet die auf der Facebook-Seite unter domkulturell.radio. Außerdem natürlich auch auf der Wüstenwelle-Homepage bei den Playlists. Wir haben auf der Homepage auch eine Mediathek, wo ihr diese Sendung 7 Tage lang nachhören könnt. Wiederholungen gibt es am Donnerstag, den 13. August, also von Mittwoch auf Donnerstagnacht um 3 Uhr morgens und am Dienstag, den 18. August um 23 Uhr. Das nächste Mal gibt es die Sendung dann wieder am Freitag, den 21. August um 20 Uhr. Ciao!

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Willkommen bei Pickup, der Sendung der Musikredaktion, hier auf der Wüstenwelle 96,6 MHz, eurem freien Radio für Tübingen, Reutlingen, Rottenburg und den Zollern Albkreis. Patrick Schüller begrüßt euch hier am Mikrofon im Namen der gesamten Redaktion. Grüße gehen raus an Teddy Schuh, Gerry Rotha, Dennis Bartel und Micha Drüsch in Straubing. In der heutigen Ausgabe bringen wir für euch zwei vergangene Radiosessions zu Gehör, die hier in den Räumen der Wüstenwelle stattgefunden haben. Wir fangen an mit einer Aufzeichnung vom 19. Mai 2023. Dort spielte die Liedermacherin Hanna Herrlich aus Tübingen. Hanna Herrlich selber macht Musik, seit sie 17 Jahre alt ist und ist schon früh mit einem Instrument in Kontakt gekommen, der Gitarre. Sie hat unter anderem im Jahr 2015 ein Album namens Liedermachersachen herausgebracht. Später im Jahr 2019 und 2022 folgten zwei weitere Alben als Hanna Herrlich und Band und 2023 ein Kinderliederalbum namens Feste feiern mit Brummelbutz. Zu Hanna Herrlich und Band ist noch zu sagen, dass diese Formation seit 2014 miteinander musiziert und aktuell weiterhin Lieder schreibt. Auch wenn man sicher auf ein weiteres Studioalbum warten muss, so sollte man natürlich ein paar Konzerte von Hanna Herrlich und Band besuchen, um die eine oder andere Kostprobe von neuen Stücken der Band zu bekommen. Im Rahmen der Sendung Pickup spielten Hanna Herrlich und Band am 19. Mai 2023 eine Radiosession im Foyer der Wüstenwelle. Dieses Konzert haben wir für euch aufgezeichnet. Die Besetzung der Band, die Sängerin und Musikerin Hanna Herrlich, bei dem einen oder anderen Song spielt sie auch Gitarre dazu, an der E-Gitarre Marius Hilfrich, der Bassist und Backgroundsänger Michael Seyer und der Drummer Robert Kudleck. Er steuert ebenfalls Background Vocals bei. Es folgen nun in der kommenden Stunde Ausschnitte aus diesem Konzert. Die Pop-Rock-Formation Hanna Herrlich und Band live im Foyer der Wüstenwelle. Viel Spaß dabei!

eurer Rechten, Micha am Bass. Sehr gut, wir haben vorher trainiert. Zu meiner Rechten, eurer Linken, wunderschön wie immer, Marius. Und last but not least, an den Drums, Robert. Und wir spielen noch einen Song vom neuen Album und der Song heißt Wirklich fest.

0: 拍手。Oh, jetzt habe ich euch ja gerade meine herrlichen Herren vorgestellt. Es ist nicht ganz richtig, dass wir nur zu viert sind. Eigentlich sind wir zu fünf.
1: Was? Wie?
0: Einer von uns ist winzig klein und er ist tiefmechanisch und sein Name ist Roland und er ist ein, wie nennt man das eigentlich? Drumcomputer, nennt man das Drumcomputer?
1: Das ist ein bisschen altmodisch, also Sampler, ein Sampler.
0: Also auf Neudeutsch ist es ein Sampler und ja. Er wird im nächsten Lied mitspielen und das nächste Lied heißt Alles ins Meer.

0: Marius an der Gitarre. Ja, das ist ganz lustig, wenn man im Radio spielt, weil ich sehe euch jetzt so hier, ne? Und ich habe meinen Eltern gesagt, weil die können nicht kommen, weil wir müssen morgen echt richtig früh arbeiten gehen, meine Mama und ich. Dann habe ich gesagt, könnt ihr ja euch dann abends im Bett anhören. Ich bin mal gespannt, ob sie zuhören. Das ist jetzt mein Test. Morgen früh frage ich
1: doch
0: dann,
1: an, ruf
0: Mama,
1: sie doch
0: hast
1: an.
0: Du zugehört?
2: Genau, und was spielen wir denn jetzt nächstes?
0: Finde mich. Das ist ein Lied, das gibt's auf keiner Platte. Aber wir spielen es trotzdem total gern. Los geht's.
1: Noch nicht, aber jetzt im Radio.

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1: Wir sind da jetzt, ihr merkt schon, es ist richtig, richtig live. Man muss Instrumente tauschen, man muss stimmen, man muss was trinken. Ihr könnt live dabei sein, passt auf. Hm? Genau so. Ist eigentlich jetzt immer der Moment, wo ich frage, ob ihr Fragen habt. Ich gucke in ratlose Gesichter. Was könnte ich erzählen? Ich muss die Pause füllen. Robert, hilf mir.
2: Ach nun ja, ich bin heute auch etwas befangen, aber...
1: Wisst ihr, wir sind eine ganz besonders schüchterne Band. Gut, dass wir mein Lieblingslied spielen. Los
2: oh
1: geht's.
2: Ja, ich mag das auch.
1: Immer noch hier.
2: Immer noch hier.

0: Hannah am Mikro.
1: Oder am Schlagzeug. Wir spielen uns jetzt die Bälle zu, würde ich mal sagen.
2: Ja.
1: Also, Robert, ich finde, du moderierst das nächste Lied an.
2: Oh, ha. Das nächste Lied heißt, genau.
1: Genau.
2: Leg dich zu mir.
1: Genau, leg dich zu mir.
2: Leg dich zu mir.
1: Das ist auch ein ganz neues Lied. Wir spielen es erst diese Saison. Ich finde, das ist ein lustiger Ausdruck. Findest du nicht? Diese Saison finde ich gut.
3: Aber es läuft stabil, würde ich sagen.
1: Es läuft stabil. Es war so nett, wir haben vorher Soundcheck gemacht und dann war immer, der Pegel ist stabil. Und waren wir so, yeah, cool, weiter geht's. Also der Sound läuft auch stabil. Ich trinke einen Schluck und dann kann es losgehen.
2: Okay.

0: Das war richtig zu mir.
1: Genau. Und das sagen wir mit der Ansagestimme. Wir tauschen jetzt schon wieder, für die Menschen, die das nicht sehen können, tauschen wir schon wieder Plätze.
0: Von links nach rechts, rechts nach
1: links. Von links nach rechts, links nach links. Auch Instrumente hin und wieder, weil es ist so, dass, das habt ihr vorher ja nicht mitgekriegt, Menschen im Radio, dass Micha jetzt gerade eben E-Gitarre gespielt hat und jetzt wieder E-Bass spielt. Und wir spielen so leise, oder? Also, so heißt das Lied. Ja, genau. Das spielen wir nämlich nur für Isabel, die ist heute Abend nämlich auch hier und ist ihr Lieblingslied. Hab ich extra reingeboxt für dich. Genau. Und jetzt spielt, für alle Menschen, die es nicht sehen können, Marius Akustikgitarre.

0: Chip. Danke.
1: Also wir sind jetzt gerade kurz planlos. Das liegt einfach nur daran, dass wir vorher erfahren haben, dass wir länger spielen dürfen. Jetzt werden wir einfach nach Lust und Laune länger spielen in unserem ersten Set und deshalb spielen.
2: Knobeln wir jetzt oder was?
1: Wir spielen Wer scheint, ihr Lieben. Ich habe die Setliste hingekrakelt. Niemand versteht sie. Außer ich. Aber Wer scheint, bist du wieder am Start, Mr. Marius? Ja. Marius nun wieder an der E-Gitarre für alle Menschen. Er hält sie in der Hand. Links, der links mit rechts spielt er. Ich beschreibe jetzt die Szene.
3: Die Szene ist schon vorbei.
1: Okay, los okay. geht's.
4: Wer scheint?

Dankeschön. Ja, ihr Lieben, übrigens schön, dass ihr da seid. Es ist nett, euch hier so zu sehen. Und wir spielen jetzt tatsächlich das letzte Lied vom ersten Set. Das da wäre ein Oldie, but Goldie. Er heißt Mein Haus. Ich sollte das ansagen, das ist ganz wichtig, weil, also für alle Menschen, die noch nie im Radio waren, im Radio gibt es so Abläufe, die so hintereinander passieren müssen. Und ich bin mal gespannt, ob wir das heute super doll versemmeln oder ob es irgendwie funktionieren wird. Also ich sage nun hiermit an, dies ist unser letztes Lied vom ersten Set. Also, Mein Haus, los geht's.

0: So, ab ins Studio.
1: Dankeschön.
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0: Dankeschön. Ja, we're back aus dem Studioraum, wie man unschwer hören kann. Was übrigens sehr lustig und sehr nett war. Und wir spielen noch ein neues Lied. Und ich brauche meine Gitarre. Jungs, sagt was.
1: Ja. Ja, das nächste Lied heißt Leicht.
0: Ja, und es passt eigentlich voll gut. Das habe ich mich letztes Mal schon voll gefreut, dass wir die hintereinander spielen, weil ja Leicht in beiden Liedern vorkommt. So als Wort. Voll tiefsinnig und so.
2: Ja.
0: Ja. Total tiefsinnig.
1: Top Idee. Ich habe gar nicht gemerkt.
0: Ja. Okay, ich bin on Tour. Los
3: geht's. Wir werden sehen. Es gibt auch einen kleinen Mitmachteil in diesem Lied, ne?
0: Gibt's da?
3: Ja, klatschen.
0: Ach so, klatschen,
3: für
0: stimmt.
3: Für das Publikum.
0: Mal gucken.
3: Ja, mal sehen, ob sie es mitkriegen.
0: Los geht's.
3: Okay. One, two, one.

0: Das war leicht. Ja. Das war ja. Doch leicht, oder?
1: Gut, habt ihr das gemacht. Ja, wisst ihr was, das ist nämlich gar nicht so einfach. Ich meine, wir haben 11:30. Wisst ihr, wie lange ich sonst um die Uhrzeit schon schlafe? Also man kann es auch verraten, ich arbeite sonst im Kindergarten auch noch, so in meinem anderen Leben. Und da sind heute auch Kolleginnen und hier so von mir da und Kollegen. Und
2: schlafen auch schon alle fast.
1: Die schlafen auch schon alle fast. Hey, wir stehen echt früh auf. Heute Morgen habe ich die Kinder angeguckt, habe gedacht, wo kommt die Energie her? Woher nehmen?
0: Um wie viel Uhr?
1: Sag. Weißt du, ich treffe die da um 7:30 Uhr, die sind fit wie Turnschuhe. Und ich so, ich bin schon mit dem Fahrrad hingefahren, ich bin trotzdem immer noch müde. Das ist echt, naja. Eine Seite spielen wir auch vom neuen Album. Los geht's.

0: Dankeschön.
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0: Wir spielen noch einen neuen Song für euch. Roland darf noch mal mitmischen. Weil wisst ihr was, es gibt eine Musikerregel. Die sagt, wenn man ein Instrument nicht zweimal benutzt auf der Bühne, darf man es nicht mitnehmen. Also benutzen wir Roland noch mal. Ja, weißt du nicht mehr, wir waren mal, irgendwo haben wir mal Vorband gespielt und dann meinte er so, er spielt jetzt ein Lied auf diesem Klavier und hat extra noch ein zweites dabei, weil wenn er nur ein Lied spielt, darf er das Instrument nicht mitnehmen. Ja, weil man trägt ganz schön viel, ich sag's euch, man ist hauptberuflich, also hauptberuflich Musiker und mit hauptberuflich Möbelpacker. Also, was wir hier schon alles durch die Gegend geschleppt haben. Naja, auf jeden Fall, Roland kommt nochmal dabei, also ich bitte um eine besonders freundliche Atmosphäre, damit er sich nicht fürchtet, der kleine Roland.
2: Er ist schon da.
0: Er ist schon da.
2: Er ist bereit.
0: Los geht's. Und es regnet, heißt der Song. Wow, yeah. Es hört sich gut an.

0: Roland, meine Damen und Herren.
1: Ihr hört die Sendung Pickup auf der Wüstenwelle 96,6 Megahertz. In der vergangenen Stunde gab es Ausschnitte aus einem Radiokonzert der Poprock-Formation Hanna Herrlich und Band aus Tübingen, aufgezeichnet am 19. Mai 2023. Die Abmischung des Konzertes wurde von meiner Wenigkeit, Patrick Raul-Schöler, vorgenommen. Mittlerweile befinden wir uns in der zweiten Stunde vom Pickup. Kommen wir nun zu dem zweiten Mitschnitt unserer Radiokonzertreihe in dieser Ausgabe. Nun geht es in die folkige Richtung. Es folgen Bluegrass bzw. Country-Klänge von dem Breitbandorchestra, einer Band aus Tübingen und Umgebung. Das Breitbandorchestra beschreibt ihren Sound folgendermaßen, ich zitiere: Erdiger Groove, mehrstimmiger Gesang und akustische Instrumente. Das sind die Zutaten für Bluegrass. Seit die Leidenschaft für diese Urform des Country die fünf Musikerinnen und Musiker des Breitbandorchestra in der heutigen Konstellation zusammenführte, verzaubern sie das Publikum in und um Tübingen. Von den Bluegrass-Klassikern, die sie neben Gitarre und Geige unkonventionell mit Cello, Kontrabass, Charango, Banjolele und Ukulele begleiten, nehmen sie das Publikum mehrstimmig mit auf eine musikalische Reise voller Überraschungen. Mit Einflüssen vom Irish Folk über Swing bis hin zum Gospel. Zitat Ende. Studioaufnahmen von der Formation existieren keine. Auch treten die Mitglieder des Breitbandorchestras in größeren Zeitabständen miteinander auf, da sie alle mehreren beruflichen Tätigkeiten nachgehen. Umso schöner ist es, dass die Pickup-Redaktion die Möglichkeit genutzt hat, ein Konzert vom Breitbandorchestra, das sie bei der Wüstenwelle am 1. Dezember 2023 gegeben haben, mit einer Aufnahme festzuhalten. Wie vorhin bereits erwähnt, singen die Musiker mehrstimmig. Und ab und an finden bei einigen Mitgliedern Instrumentenwechsel statt. Die Instrumentenbesetzung: Antonia an der Geige, Ukulele und am Kontrabass, Tobi auch am Kontrabass und Cello, Gero auch am Cello, Laura an der Charango, Banjolele und Melodica und Matthias an der Gitarre. Jetzt gibt es Ausschnitte aus dem Konzert vom Breitbandorchestra, live in den Räumlichkeiten der Wüstenwelle. Viel Fun dabei!

Ihr hört, wir haben ein paar eigene Lieder mitgebracht und ein paar, die ihr vielleicht auch schon kennt. Das nächste nennen wir unseren Body Positivity Song.

0: Das war ein Song von Rosemary Stanley und jetzt kommt wieder einer vom Bright Band Orchestra.
1: Ich denke dann immer so ein bisschen, unsere Generation hat doch Amelie geguckt, oder? Diesen Film, wo dann irgendwann diese Hand in diesen Kaffeesack, Kaffeebohnen, glaube ich, reingeht, oder? Der sinnliche Moment des Films. Da bin ich immer so drin in diesem Moment, bei dem folgenden Lied. Vielleicht aber kommt der auch rein.
0: Wenn man den Moment nicht kennt, Matthias sagt immer, das ist da, wo die Hand in den Kaffee geht und es macht.
1: Kennt es irgendwer hier? Nein, gar nicht? Niemand? Kennt es? Okay, also ich lasse das in Zukunft.
2: Kaffeebohnen, kein heißer Kaffee. Kaffeebohnen.
1: Kaffeebohnen, du kennst die Szene.
2: Ja, aber es klang auch ein bisschen so, als wolltest du, dass man den heißen Kaffee langt.
1: Oh. Okay.

0: Dankeschön.
1: Es kursiert immer noch das Gerücht, dass wir Bluegrass machen, irgendwie irgendwo im Internet. Wobei mir gesagt wurde, eben von dem Menschen, der nachher mit uns noch reden möchte, dass man im Internet gar nichts über uns findet. Insofern ist es vielleicht gar nicht so schlecht. Bluegrass ist irgendwie mal so gewesen und der Song ist geblieben. Für uns immer noch irgendwie was, wo wir Sachen rausziehen, musikalisch, aber wohl selten noch so in Reinform wie bei diesem Song.

0: Das war Tobi am Bass.
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0: Amen.
1: Grüße an Markus. Hier fehlt noch ein Solo, ein Posaunensolo.

0: Wir machen das Ganze nur, weil Gero irgendwann mal auf einem Foto von einem Konzert nicht drauf war, weil er saß die ganze Zeit. Und dann hat er irgendwann gesagt, ich will auch einen Song, wo ich in der Mitte stehe.
1: Hier, also das, für dich. Die Story ist jetzt ein bisschen apokryph, aber das Foto gab es tatsächlich, unser erstes Pressefoto ohne mich.

Fare thee well, sagen auch wir schon. Vielen Dank, dass ihr da wart und vielen Dank an alle zu Hause, die zuhören. Und wir verabschieden uns von euch mit einem Gute-Nacht-Lied.

0: Vielen Dank.
1: In der letzten Stunde gab es Ausschnitte aus einem Radiokonzert von der Folk- und Countryband Breitband Orchestra aus Tübingen und Umgebung. Live im Foyer der Wüstenwelle. Aufgezeichnet am 1. Dezember 2023. Aufnahme und Abmischung des Konzertes Patrick Raul-Schöler. Und somit sind wir mit der Sendung Pickup fast am Ende angekommen. Heute haben wir für euch zwei vergangene Pickup-Radio-Konzerte aus unserem Archiv ausgewählt, die bei uns hier im Radio stattfanden. In der ersten Stunde gab es ein Konzert von der Pop-Rock-Formation Hanna Herrlich und Band. Und in der zweiten Stunde gab es eine Radio-Session vom Breitband-Orchestra. Beide Konzerte sind Produktionen der Pickup-Redaktion des Freien Radios Wüstewelle 2023. Wer es jetzt eingeschaltet hat, keine Panik. Entweder könnt ihr diese Sendung als Wiederholung in 2 Wochen am Samstagvormittag zwischen 10 und 12 Uhr hören, oder ihr schaut bei der Wüstewelle-Website auf der Sendungsseite Pickup vorbei. Dort ist unten links die aktuelle Sendung aufgeführt und für eine Woche nachhörbar. Und dort findet ihr auch die Playlist mit allen gespielten Titeln zu dieser Ausgabe. Falls ihr Fragen oder Anregungen habt oder vielleicht sogar in einer Band spielt und vielleicht Lust habt, auch mal bei uns im Radio live aufzutreten, nicht lange fackeln, meldet euch entweder per E-Mail an musikredaktion@wueste-welle.de oder alternativ auf unserem Blog unter pickupradioshow.wordpress.com. Dort gibt es oben rechts auf der Seite einen Kontaktbutton, wo ihr eure Anliegen oder Fragen an uns stellen könnt. Die nächste Ausgabe von Pickup gibt es dann wieder in 4 Wochen. Am Freitagabend von 22 bis 24 Uhr. Mein Name ist Patrick Schöler, Mitglied der Pickup Musikredaktion und auch verantwortlich für die heutige Ausgabe von Pickup hier auf der Wüstenwelle 96,6 MHz. Ich sage nun Goodbye und wünsche euch allen ein schönes Wochenende. Haltet die Ohren steif, bleibt gesund. Und wir hören uns in 4 Wochen wieder. Macht's gut und ciao, tschüss.

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Ciao, ciao.

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Und ihr habt wieder ganz genau richtig eingeschalten. Zur kleinen groovenden Sendung zum Wochenendbeginn.

Ja, was habe ich mit euch vor heute? Den Discogs Random Item natürlich. Die bisher noch nicht gebrachte Platte des Monats Juni. Dafür hat sich im Gegenzug die Platte des Monats Juli dann verspätet.

Dafür habe ich aber ein Ersatzprogramm kreiert, weil die aktuelle Platte des Monats kann man mehr oder weniger zusammenstellen. Da lasst euch überraschen und die passt auch wunderbar zusammen eben mit dem Discogs Random Item. Das habe ich alles für euch verflochten. Ja, dann noch ein weiteres Thema, Olympia. Olympia wartet mit einer brandneuen Disziplin auf. Beziehungsweise für uns ist sie natürlich nicht ganz so neu. Und zwar geht es um Breaking. Oder wie ich als Jugendlicher gesagt habe, Breakdance. Das ist inzwischen eine olympische Disziplin. Ja, und die Finals finden heute und morgen statt. Und da muss natürlich eine kurze musikalische Einstimmung sein. Deswegen jetzt hier vorneweg Discoid, Boogie Tunes und Breakdance-Klassiker. Und zu all dem wünsche ich euch jetzt viel Spaß. Bis 20 Uhr geht die Sendung Willkommen zu Haus und es begrüßt euch am Mikrofon und an den Plattentellern Micha Drüsch.

Ja, und bevor wir zur Spaßdisziplin Breaking kommen, ein Stück, was aktueller nicht sein könnte, weil es wieder knallt an allen Ecken und Enden. But what is it good for? Absolutely nothing. Edwin Starr mit War. It ain't

Break Dance Boogie mit COD und deren Cover von Gil Scott-Heron's The Bottle. Und wie gesagt, bei Olympia Breakdance, die Finals heute und morgen. Ja, wir schmeißen jetzt erstmal das Schlagzeug die Treppe runter. Kurze Runde Drum and Bass. Und dann über Ambient. Zurück auf den Viererfuß mit den Platten des Monats Mai, Juni und eben nicht Juli. Und der Discogs Random Item. Das Ganze hier bei Willkommen zu Haus auf der Wüstenwelle 96.6.

mit den zwei Stücken sind wir wieder die lange Chillout-Nacht angeteased. Patrick Raoul von der Pickup-Musikredaktion und ich werden am 2. November hier on air die, glaube ich, 8. Ausgabe der langen Chillout-Nacht präsentieren. Und da freuen wir uns beide schon wie Bolle drauf. Die Teaser waren Inmost and Owl. Mit dem Mini-Album Beyond the Moonless Night.

hier, Olle Sven Fett. Mit Harlequin Plays Balls im Alter Ego Remix. Und hier geht's jetzt weiter mit der Platte des Monats Mai. Psst, Deep. Und dann gleich mit der Platte des Monats Juni, die lang ersehnte, fortzufahren. Und das wäre jetzt hier auf der Wüstenwelle 96.6.

Die Platte des Monats Juni. Altmeister Orlando Vaughn. Auf einem der Dauerbrenner-Labels. Kompakt aus Köln. Die EP heißt No Cell Phones. Ist als Katalognummer 487 erschienen. Ja, A-Seite ist ein kleines Rave-Gimmick. Der Titel lässt es an. Ein kleiner Abgesang auf Mobiltelefone. Aber das Highlight ist ganz klar die B-Seite. Und eins der B-Seitenstücke, das ist das hier, Tech IQ. Orlando Vaughn, No Cell Phones EP. Ja, und gleich versuche ich mal live die Platte des Monats Juli zusammenzustellen. Die ist natürlich nur bedingt möglich, aber die Artists bzw. Samplequellen haben wir alle hier. Dazu aber gleich mehr. Jetzt weiter Tech IQ von Orlando Vaughn.

Die Würde kommen von Alex Kassian. Ist aber leider erst einen Tag zu spät bei meinem Plattendealer eingetroffen. Ja, und Alex Kassian hat Manuel Götschings E2, E4 gecovert und einen Remix von Matt Professor beigesteuert. Ja, Matt Professor lief gerade. Zusammen mit John 9 und ein Stück Dub Prevail. Und Abhandlungen von Manuel Götschens E2, E4 finden sich einige bei mir in der Sammlung. Ich habe mich entschieden für Carl Craigs Version Remake unter seinem Alias Paperclip People. Und das wiederum hat auch zu tun mit dem diesmaligen Discogs Random Item.

Das sind die 99er Remixe von Inners. Ja doch, Inner City. Wir haben kurz stocken müssen, wenn ich letztens wieder Inner Live laufen lassen hatte.

Hands to the Sky. Hoch die Hände, Wochenende. Denn das war's schon wieder für heute. Das war die Sendung Willkommen zu Haus. Für euch zum Start ins Wochenende. Und für meine Straubinger Freunde zum Start ins Volksfest, das heute beginnt. Wenn euch die Sendung gefallen hat, dann könnt ihr die wieder hören ab circa 7:45 in der Mediathek auf wsd-welle.de. On air heute Nacht bzw. morgen früh 1 bis 2 Uhr. Oder in 2 Wochen am Donnerstagmorgen 3 bis 4. Einen Tag später gibt es dann auch meine nächste Sendung. Genauer gesagt am 23. August um 19 Uhr. Für euch heißt es jetzt schön dranbleiben. Denn jetzt übernimmt der Kollege Magic Ma mit seiner wundervollen Sendung Domkulture. Ja, und später im Programm gibt es noch eine kleine Aufbereitung von zwei Konzerten bei Pickup. Das dürft ihr euch nicht entgehen lassen. Psycho Sanchez Supergroup und Luxusgut. Das ab 22 Uhr hier auf der Wüstenwelle. Jetzt macht euch ein schönes Wochenende. Bleibt gesund, bleibt friedlich. Und wir hören uns in 2 Wochen wieder. Ciao, tschüss, sagt Micha Drüsch.